0: bis zu 50.000 Demonstranten. Die NATO-Staaten wollen die Ukraine mit weiteren Milliardenhilfen bei der Verteidigung gegen Russland unterstützen. Darauf haben sich Vertreter der 32 Länder geeinigt. Insgesamt 140 Milliarden Euro soll die Ukraine über 2 Jahre hinweg bekommen. Ein EU-Hilfspaket in Höhe von rund 60 Milliarden ist da aber schon eingerechnet. Deutschland hat für dieses Jahr schon 11,5 Milliarden Euro für Ausrüstung für die Ukraine eingeplant. Der deutsche Tennisprofi Jan-Lennard Struff hat es überraschend bei Wimbledon ins Achtelfinale geschafft. Er hat dafür den russischen Top-10-Spieler Daniil Medvedev in 3 Sätzen geschlagen. Und noch zum Basketball, da hat das deutsche Team um Dennis Schröder bei der WM-Quali einen weiteren Sieg eingefahren. 92-86 stand es am Ende gegen Israel. Es ist jetzt 2:15. Haben sich verzogen, es ist klar oder höchstens leicht bewölkt. Tagsüber gibt es wieder ganz viel Sonne. Im Osten Bayerns sind ein paar leichte Wolken am Start, aber nur selten fällt ein wenig Regen. Die Höchstwerte bis zu 21 Grad im Hoferland und bis zu 28 Grad am Untermain. Am Sonntag gibt es mehr Wolken mit ein paar Schauern und einzelnen Gewittern. Der A93 Weiden Richtung Regensburg zwischen Wernberg-Köblitz und dem Kreuz Oberpfälzer Wald. Bitte aufpassen, da hat es einen Unfall gegeben. Der rechte Fahrstreifen ist blockiert. Und Vorsicht auch auf der A8 München-Stuttgart. Zwischen dem Franzosenschlucht-Viadukt und Eichelberg werfen Personen Gegenstände auf die Fahrbahn. Allen unterwegs eine gute Fahrt.
1: 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Der Urlaub steht vielleicht schon vor der Tür, die Vorfreude ist riesig und plötzlich steht ihr vor verschlossenen Türen und fallt auf miese Fake-Seiten herein. Spontan ins Museum oder zur Top-Sehenswürdigkeit, das geht heute meistens nur noch online und genau das nutzen jetzt Betrüger schamlos aus. Worauf ihr jetzt dringend achten müsst, damit die Ferien nicht im Frust enden, das besprechen wir gleich. Davor geht's weiter rein in diesem frühen Samstagmorgen und zwar mit der Steve Miller Band, Abracadabra. Ich bin Dominik Kollmann, Servus.

0: Einer der ruhigsten, aber auch wirklich schönsten Titel von Robbie Williams an diesem frühen Samstagmorgen. Come Undone. Spontan an einem verregneten Urlaubstag ins Museum gehen oder mal schnell vor der Abreise noch eine Sehenswürdigkeit anschauen, das ist nicht immer möglich. Oft müssen wir uns nämlich vorab online anmelden und das Ganze ruft natürlich auch den ein oder anderen Betrüger auf den Plan. Darüber müssen wir mal kurz sprechen mit Kollege Oliver Urbanke. Oliver, warum muss ich mich überhaupt online anmelden?
1: Vor allem große Sehenswürdigkeiten wie der Louvre, das Anne-Frank-Haus oder der Eiffelturm setzen immer öfter auf Online-Vorabbuchungen. Statt stundenlang anstehen, buchen sich Touristinnen und Touristen gezielte Zeitslots für die Besichtigung. Mhm. Vorteil? Ich weiß genau, wann ich ins Museum komme und kann mich da zwischen einer vergleichsweise kleinen Besuchergruppe in Ruhe umschauen. Nachteil? Spontane Besuche ohne lange Wartezeiten sind quasi nicht möglich. Wer im Urlaub einen Städtetrip plant, sollte sich deswegen rechtzeitig informieren, ob eine Online-Reservierung vorab nötig ist oder nicht.
0: Mhm. Gibt's irgendwas, auf was ich sonst noch achten muss?
1: Wie bei fast allem, was im Internet angeboten wird, gibt es auch bei Kulturtickets Fake-Shops und Betrüger. Oftmals sehen diese Angebote täuschend echt aus. Sie werben mit verlockenden Angeboten oder bieten überteuerte Tickets an. Europäische Verbraucherschützer warnen hier vor solchen Maschen. Teilweise werden zum Beispiel Führungen angeboten, nur finden die dann nicht am Wunschziel, sondern ganz woanders statt. Oder das Geld verschwindet einfach ohne echte Gegenleistung. Deswegen gilt, nie per Vorkasse zahlen, Internetseiten auf ihre Seriosität prüfen und am besten Zeit nehmen und in Ruhe die Angebote vergleichen.
0: Also worauf ihr dringend achten müsst, damit die Ferien nicht im Frust enden. Kollege Oliver Banke hat uns aufgeklärt. Dank dir.

0: Ich bin Florian Klaus. Mit höheren Hürden für Krankschreibungen will die Bundesregierung den Krankenstand in Deutschland senken. Ein Ökonom befürchtet aber das Gegenteil. Daniel Gräber vom Deutschen Institut für Wirtschaftsforschung warnt, dass eine Attestpflicht ab dem ersten Krankheitstag zu mehr Praxisbesuchen führen könne, inklusive höherem Ansteckungsrisiko im Wartezimmer. Und wer stattdessen trotz leichter Infekte zur Arbeit geht, kann dort auch Kollegen anstecken. Die Anspannung in Thüringen steigt. In Erfurt beginnt heute der AfD-Bundesparteitag. Am Abend hat es bereits erste Protestaktionen gegeben. Rund 150 Menschen nahmen an einem Gedenkrundgang durch die Stadt teil. Dazu gab es ein Friedensgebet in der Sankt-Martini-Kirche und eine Lichterkette. Die Sicherheitsbehörden rechnen im Zusammenhang mit dem Parteitag mit bis zu 50.000 Demonstranten. Das waren die Nachrichten um halb. Haben sich verzogen, es ist klar oder höchstens leicht bewölkt. Tagsüber gibt es wieder ganz viel Sonne. Im Osten Bayerns sind ein paar leichte Wolken am Start, aber nur selten fällt ein wenig Regen. Die Höchstwerte bis zu 21 Grad im Hoferland und bis zu 28 Grad am Untermain. Am Sonntag gibt es mehr Wolken mit ein paar Schauern und einzelnen Gewittern.
1: 1 Hit. 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Wir gratulieren gleich mal einer Künstlerin zum Geburtstag, die bei uns in Deutschland als, ich sag mal so, klassisches One-Hit-Wonder gilt. In ihrer Heimat Norwegen aber ein absoluter Megastar ist. Von wem hier die Rede ist, das hört ihr gleich bei mir. Dominik Hollmann für euch am Mikrofon. Kurz nach 2:30 mittlerweile mit der besten Musik. Und da hätte ich Steve Winwood im Angebot. Valerie.

Ed Sheeran und Justin Bieber, I don't care, an diesem Samstagmorgen. Wir können diese Woche einem One-Hit-Wonder aus Norwegen zum Geburtstag gratulieren, wobei dieser Satz eigentlich nur zur Hälfte stimmt. Marit Larsen wird nämlich heute 43 Jahre alt, aber ein One-Hit-Wonder ist sie nur bei uns in Deutschland gewesen, 2008 nämlich. Da hat sie es mit dem Song If a Song Could Get Me You bis auf Platz 1 der Charts geschafft. In ihrer Heimat Norwegen hatte Marit aber schon 2 Jahre davor einen Nummer 1-Hit. Ganze 5 Jahre später war Marit Larsen dann in Norwegen schon wieder auf der Nummer 1. Dieses Mal hat sie in ihrer Muttersprache gesungen. Mann.

Schön, oder? Ja, aber zwischen diesen beiden Liedern liegt eben der einzige Song, mit dem Marit Larsen außerhalb ihrer Heimat richtig, richtig abgeräumt hat. In dieser Woche, vor vielen, vielen Jahren, hier bei uns in Deutschland auf der Nummer 1 gewesen. Hier ist sie mit If a Song Could Get Me You. Marit Larsen bei uns.

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1: Ich bin Florian Klaus. Schon bevor in Erfurt der AfD-Bundesparteitag anfängt, hat es in der Stadt erste Versammlungen in dem Zusammenhang gegeben. Das DGB-Bildungswerk hatte etwa zu einem Rundgang eingeladen, der Titel »Aus der Geschichte lernen, Erfurt im Nationalsozialismus«. In der St. Martini-Kirche wurde außerdem ein Friedensgebet veranstaltet. Dazu ist unter anderem auch Thüringens Ex-Ministerpräsident Ramelow gekommen. Am Rande des Parteitags erwartet die Polizei heftige Proteste. Dass die Bundesregierung die Regeln für Krankschreibungen verschärfen will, hat ihr von mehreren Seiten Kritik eingebracht. Die Stadt München zum Beispiel will nicht mitmachen, falls das möglich sein wird. Das hat der grüne Oberbürgermeister Krause angekündigt. Aber auch aus der Union selbst kommt Widerspruch. Der Chef des CDU-Arbeitnehmerflügels Radke hat dem Spiegel gesagt, dieser Punkt müsse noch einmal überdacht werden. In Deutschland sind in den ersten 6 Monaten des Jahres deutlich mehr Elektroautos neu zugelassen worden. 368.000 waren es. Das ist ein Zuwachs von fast 50% im Vergleich zum Vorjahr. Erklärt wird das damit, dass es wieder eine Kaufprämie gibt. Jan-Henne Reitze berichtet.
2: Je nach Einkommen und ob Kinder in der Familie sind, die sich ein Elektroauto kauft, gibt es vom Staat bis zu 6.000 Euro dazu. Das führt, wie von der Politik gewollt, anscheinend dazu, dass sich mehr Menschen für ein E-Auto entscheiden. Auch insgesamt sind wieder mehr Autos, also auch Verbrenner, verkauft worden.
1: Wochenlang hat die Gerüchteküche gebrodelt, jetzt gibt es die Bestätigung. Popstar Taylor Swift und Footballprofi Travis Kelce sind verheiratet. Das berichten US-Medien unter Berufung auf die Sprecherin der Musikerin. Durch die Zeremonie geführt hat demnach der Schauspieler Adam Sandler. Die Polizei hatte den Madison Square Garden für die Zeremonie abgesperrt. Bei der Fußball-WM hat Argentinien ganz schön lange zittern müssen. Erst in der Verlängerung konnte sich das Team gegen Kap Verde mit 3:2 durchsetzen. Auch Ägypten und Australien hatten es vorher spannend gemacht. Im Elfmeterschießen haben dann die Ägypter gewonnen. Außerdem hat Jürgen Klopp bestätigt, dass er mit dem DFB über eine mögliche Zukunft als Bundestrainer gesprochen hat. Er sei mittlerweile mehr als aufgetankt und bereit, sagte Klopp bei Magenta TV. Es ist jetzt 3:15. Haben sich verzogen, es ist klar oder höchstens leicht bewölkt. Tagsüber gibt es wieder ganz viel Sonne. Im Osten Bayerns sind ein paar leichte Wolken am Start, aber nur selten fällt ein wenig Regen. Die Höchstwerte bis zu 21 Grad im Hofer Land und bis zu 28 Grad am Untermain. Am Sonntag gibt es mehr Wolken mit ein paar Schauern und einzelnen Gewittern. Im Moment liegen uns keine Meldungen vor. Gute Fahrt!
3: Manchmal muss man erst weit wandern, um bei sich selbst anzukommen. Im Kino ist in dieser Woche ein Film gestartet, der uns mit auf den berühmten Jakobsweg nimmt. Allerdings unter ganz besonderen Vorzeichen. Warum die Camino-Therapie der perfekte Film fürs Wochenende ist, das verrate ich euch gleich. Hier ist Dominik Kollmann. Schönen guten Morgen mit den Common Yards. Never Can Say Goodbye um 3:15 mittlerweile.

0: Natalie Imbruglia an diesem Samstagmorgen mit Torn, auch einer meiner Lieblingshits. Ja, manchmal, habe ich vorhin schon gesagt, manchmal muss man erst sehr, sehr weit wandern, um irgendwie mal so ein bisschen bei sich selbst anzukommen. Im Kino ist jetzt in dieser Woche der Film Die Kaminotherapie gestartet, der uns mitnimmt auf den weltberühmten Jakobsweg. Mein Kollege Ronny Thorau hat für uns schon mal reingeschaut.
1: Dass Wandern helfen kann, seinen Weg im Leben neu zu finden, haben schon viele Filme gezeigt. In Die Kaminotherapie laufen ein jugendlicher Straftäter und eine Lehrerin, deren Leben aus den Fugen geraten ist, den berühmten Jakobsweg.
2: Wo kommt ihr her?
3: Brest.
4: Mulhouse.
5: Oslo.
6: Aus dem Knast.
1: Der Film erfindet das Genre nicht neu, vermeidet aber Postkartenbilder und religiöse Klischees.
7: Ich bin vorbestraft und mehrfach verurteilt. Der Jakobsweg ist meine letzte Chance.
8: Ich bin Lehrerin an einer Schule. Ich kenne diese Kids. Seit 15 Jahren gebe ich ihnen eine zweite Chance. Einen Teenager alleine begleiten? Ja, das schaffe ich.
0: Ich glaube, ich weiß, was ich heute Abend mache. Ab ins Lieblingskino des Vertrauens, Die Kaminotherapie, ab dieser Woche in eurem Kino zu sehen. Dank dir, Ronny.

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1: Ich bin Florian Klaus. Schon bevor in Erfurt der AfD-Bundesparteitag anfängt, hat es in der Stadt erste Versammlungen in dem Zusammenhang gegeben. Das DGB-Bildungswerk hatte etwa zu einem Rundgang eingeladen, der Titel »Aus der Geschichte lernen, Erfurt im Nationalsozialismus«. In der Sankt-Martini-Kirche wurde außerdem ein Friedensgebet veranstaltet. Dazu ist unter anderem auch Thüringens Ex-Ministerpräsident Ramelow gekommen. Am Rande des Parteitags erwartet die Polizei heftige Proteste. In Deutschland sind in den ersten 6 Monaten des Jahres deutlich mehr Elektroautos neu zugelassen worden. 368.000 waren es. Das ist ein Zuwachs von fast 50% im Vergleich zum Vorjahr. Erklärt wird das damit, dass es wieder eine Kaufprämie gibt. Jan-Henner Reitze berichtet.
2: Je nach Einkommen und ob Kinder in der Familie sind, die sich ein Elektroauto kauft, gibt es vom Staat bis zu 6.000 Euro dazu. Das führt, wie von der Politik gewollt, anscheinend dazu, dass sich mehr Menschen für ein E-Auto entscheiden. Auch insgesamt sind wieder mehr Autos, also auch Verbrenner, verkauft worden.
1: Das waren die Nachrichten um 9:30. Haben sich verzogen. Es ist klar oder höchstens leicht bewölkt. Tagsüber gibt es wieder ganz viel Sonne. Im Osten Bayerns sind ein paar leichte Wolken am Start, aber nur selten fällt ein wenig Regen. Die Höchstwerte bis zu 21 Grad im Hofer Land und bis zu 28 Grad am Untermain. Am Sonntag gibt es mehr Wolken mit ein paar Schauern und einzelnen Gewittern.
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3: Eigentlich wäre heute unser ganz großer Abend gewesen. Ich traue es mich fast nicht zu sagen. Das Achtelfinale gegen Frankreich stünde heute an, aber Deutschland ist ja leider raus. Wie ist es bei euch? Schaut ihr zähneknirschend trotzdem weiter, weil ihr einfach Fußballfans seid, oder ist die WM für euch ab jetzt gelaufen? Wir hören uns gleich mal um bei euch. Dafür gibt es die beste Musik, unter anderem von den Hooters, Johnny B. Kurz nach 4:30, hier ist Dominik Hollmann. Servus.

0: Pink und Willow Say Child mit Cover Me in Sunshine an diesem Samstagmorgen. Ja, ich sag's ungern, aber Deutschland ist raus bei der Fußball-Weltmeisterschaft. Für viele Fans ist damit die WM eigentlich ein ganzes Stück weniger spannend. Wie schaut's eigentlich bei euch aus? Schaut ihr trotzdem weiter zu oder ist das Turnier für euch jetzt gelaufen? Wir haben uns mal umgehört.
1: Relativ gestorben. Also ich guck wenig an, außer Cup-Warte-Spiele. Go Cup-Warte. Yeah.
2: Also ich werde weiter gucken, weil es geht ja um den Fußball. Auch wenn Deutschland raus ist, was schade ist, oder die Niederlande natürlich auch. Ansonsten, nein, es wird weitergeguckt. Es bleibt ein spannendes Spiel. Wir hoffen auf sehr gute Spiele, ohne viele Fouls, ohne irgendwelche Schiedsrichterentscheidungen, die nicht ganz so richtig sein könnten.
3: Ich feuere eher andere Teams an. Diese ganzen Underdogs zum Beispiel, die man vorher nie so auf dem Schirm hat. Zum Beispiel Ghana gefällt mir sehr gut. Die spielen einen sehr abwehrstarken Fußball. Der gefällt mir. Das, was ich gesehen habe.
4: Ich gucke nur Spiele, die mich interessieren von den Teams. Ich weiß aber noch nicht genau, wann die ja dann spielen, weil man muss ja gucken, wann die jetzt oder wie die weiterkommen, ob die weiterkommen mit einem drum und dran. Aber so ein bisschen gucke ich immer noch.
0: Die Antwort mit den Underdogs, die gefällt mir persönlich am besten. Danke euch für eure Antworten. Mit der besten Musik geht's weiter rein in diesen Samstag und hier ist Phil Collins für euch mit You Can't Hurry Love.

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1: Ich bin Florian Klaus. Begleitet von einem großen Polizeiaufgebot und Zehntausenden erwarteten Demonstranten beginnt heute in Erfurt der AfD-Bundesparteitag. Bei dem zweitägigen Treffen soll unter anderem der Vorstand neu gewählt werden. Die Sicherheitsbehörden gehen von bis zu 50.000 Gegendemonstranten aus. Sie rechnen auch mit möglicher Gewalt. Mehrere Prominente haben ihre Teilnahme an Kundgebungen angekündigt, so spielt etwa der Musiker Clisseau in seiner Heimatstadt. Der Verband der Hausärzte hält die höheren Hürden für Krankschreibungen, die die Bundesregierung plant, nicht für sinnvoll. Die Vorsitzende Buhlinger-Göpfert hat der Rheinischen Post gesagt, diese würden weder den Krankenstand senken noch Missbrauch verhindern. Ging es darum, Betrug zu bekämpfen, müsste man laut ihr nicht telefonische Krankschreibungen verbieten, sondern gegen Anbieter von Videosprechstunden vorgehen, die teils aggressiv mit schnellen Krankschreibungen werben würden. Die Stuttgarter Feuerwehr spricht von ihrem größten Einsatz seit Jahren. In einem Industriegebiet brennt ein Hallenkomplex des dortigen Großmarkts. Mehr als 100 Feuerwehrleute sind im Einsatz und versuchen zu verhindern, dass sich der Brand auf weitere Lagerhallen ausbreitet. Auf dem Großmarkt sind mehr als 100 Import- und Großhandelsfirmen angesiedelt, die zum Beispiel Obst und Gemüse für Hotels und Gaststätten oder auch Blumen verkaufen. Die Zeit von Julian Nagelsmann als Bundestrainer ist vorbei. Nach dem frühen deutschen Aus bei der Fußball-WM soll Jürgen Klopp sein Nachfolger werden. Bei Magenta TV, wo Klopp gerade als Experte tätig ist, hat er bestätigt, dass der DFB auf ihn zugekommen ist.
2: Ich habe vor 2 Jahren ungefähr habe ich in Liverpool aufgehört und habe gesagt, dass mir die Energie fehlt für eine weitere Aufgabe oder für ein weiteres Jahr mit Liverpool. Ich bin mittlerweile mehr als aufgetankt, also ich bin bereit.
1: Doch die Gespräche bräuchten Zeit zu Klopp, der aktuell noch einen Vertrag bei Red Bull hat. Die Heldenreise von Kap Verde bei der Fußball-WM ist erwartungsgemäß im 16. Finale gegen Argentinien zu Ende gegangen. Aber sensationell genug, der Außenseiter zwang den Weltmeister tatsächlich in die Verlängerung. 3:2 stand es am Ende für Argentinien. Das Team spielt jetzt im Achtelfinale gegen Ägypten, das sich schon am Abend gegen Australien mit 5:3 nach Elfmeterschießen durchgesetzt hatte. Es ist jetzt 4:15. Wieder ganz viel Sonne. Im Osten Bayerns sind ein paar leichte Wolken am Start, aber nur selten fällt ein wenig Regen. Die Höchstwerte bis zu 21 Grad im Hoferland und bis zu 28 Grad am Untermain. Am Sonntag gibt es dann mehr Wolken mit ein paar Schauern und einzelnen Gewittern. Der A3 Nürnberg Richtung Passau zwischen Kirchroth und Straubing bitte aufpassen. Da steht ein defektes Auto, außerdem liegen Reifenteile auf der Fahrbahn. Auf der A93 Weiden Richtung Hof zwischen Wiesau und Mitterteich Süd liegen außerdem auch Gegenstände auf der Fahrbahn. Und auf der A96 Lindau Richtung München zwischen Deutkirch West und Eichstätten liegt ein totes Tier auf dem linken Fahrstreifen. Allen unterwegs eine gute Fahrt.

Es ist ein absolutes Mega-Jubiläum über dem großen Teich. Die USA, die feiern heute an diesem Samstag gigantische 250 Jahre Unabhängigkeit. Und warum dieser Tag nicht nur für Amerikaner, sondern auch für uns hier in Bayern ein Grund zum Feiern ist und was der amerikanische Generalkonsul in München zum großen Jubiläum sagt, das hört ihr gleich bei mir. Hier ist erstmal Elton John zum Start in dieses Wochenende. Und ich bin Dominik Hollmann, kurz nach vier mittlerweile.

0: Oh, bei dem Titel kriege ich auch immer Gänsehaut. Zuckerro zusammen mit Paul Young und Senza una Donna. So, wir haben heute was zu feiern, tatsächlich mit den Amerikanern, denn mit der Fußball-Weltmeisterschaft findet gerade noch ein großes Fest statt. Heute an diesem Samstag steht nämlich eine riesengroße Feier an. Die Vereinigten Staaten von Amerika feiern 250 Jahre Unabhängigkeit. Am 4. Juli 1776 ist das Gründungsdokument der USA, die Declaration of Independence, unterzeichnet worden. Und ein besonderes Jubiläum auch für James Miller, der ist Generalkonsul der USA in München.
1: Der 250. Jahrestag der Unterzeichnung der Declaration of Independence wird in den USA im ganzen Land gefeiert. In Washington D.C. zum Beispiel wird es eine große Feier auf der National Mall und ein Feuerwerk geben. Für die meisten Amerikaner ist der 4. Juli aber vor allem ein Familienfest. Man trifft sich zu Barbecues, Paraden und Feuerwerken und feiert gemeinsam.
0: Tja, und besonders wichtig ist ihm auch die Beziehung zwischen Deutschland und den USA.
1: Gerade in Bayern wird diese Partnerschaft jeden Tag gelebt. Mehr als 850 amerikanische Unternehmen sind hier ansässig. Doch unsere Beziehungen gehen weit über die Wirtschaft hinaus. Durch unsere Arbeit hier im Konsulat stärken wir diese Verbindungen in Wirtschaft, Bildung, Kultur, Sport und durch den People-to-People-Austausch.
0: Tja, irgendwie hängen wir dann doch alle zusammen. Und wenn dann am kommenden Dienstag bei der Fußball-Weltmeisterschaft auch noch das Achtelfinale gegen Belgien gut läuft, dann kann gleich weitergefeiert werden in den USA.

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1: Ich bin Florian Klaus. Begleitet von einem großen Polizeiaufgebot und Zehntausenden erwarteten Demonstranten beginnt heute in Erfurt der AfD-Bundesparteitag. Bei dem zweitägigen Treffen soll unter anderem der Vorstand neu gewählt werden. Die Sicherheitsbehörden gehen von bis zu 50.000 Gegendemonstranten aus. Sie rechnen auch mit möglicher Gewalt. Mehrere Prominente haben ihre Teilnahme an Kundgebungen angekündigt, so spielt etwa der Musiker Clouseau in seiner Heimatstadt. Der Verband der Hausärzte hält die höheren Hürden für Krankschreibungen, die die Bundesregierung plant, nicht für sinnvoll. Die Vorsitzende Buhlinger Göpfert hat der Rheinischen Post gesagt, diese würden weder den Krankenstand senken noch Missbrauch verhindern. Ging es darum, Betrug zu bekämpfen, müsste man laut ihr nicht telefonische Krankschreibungen verbieten, sondern gegen Anbieter von Videosprechstunden vorgehen, die teils aggressiv mit schnellen Krankschreibungen werben würden. Das waren die Nachrichten um 9:30. Heute gibt's wieder ganz viel Sonne. Im Osten Bayerns sind ein paar leichte Wolken am Start, aber nur selten fällt ein wenig Regen. Die Höchstwerte bis zu 21 Grad im Hoferland und bis zu 28 Grad am Untermain. Am Sonntag gibt es dann mehr Wolken mit ein paar Schauern und einzelnen Gewittern.
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3: Kofferpacken für Fortgeschrittene, darum geht's gleich hier bei mir. Ich weiß nicht, ob ihr es wusstet, dass ihr schon beim Einpacken richtig viel Geld sparen und gleichzeitig auch der Umwelt was Gutes tun könnt. Zwischen Badehose und Sonnencreme verstecken sich nämlich echte Müllfallen. Welche das sind, das klären wir gleich. Jetzt erstmal der Final Countdown mit Europe und damit starten wir rein in diesen Samstag. Ich bin Dominik Kollmann, kurz nach 4:30 ist es.

0: Lionel Richie mit Penny Lover an diesem Samstagmorgen. Der Koffer liegt bereit und der Sommerurlaub steht auch vor der Tür. Doch beim Packen verliert man zwischen Sonnencreme und Badehose mal schnell den Überblick. Und dabei fängt cleveres Reisen schon genau hier an. Wer nämlich beim Kofferpacken ein paar Dinge beachtet, der spart nicht nur Geld, sondern schont auch die Umwelt. Worauf es beim nachhaltigen Reisen ankommt, das weiß Reporter Dominik Kozur. Dominik, was gehört denn dieses Jahr unbedingt in den Koffer, damit wir unterwegs nicht unnötig viel Müll produzieren?
1: Im Grunde alles, was Mehrweg im Namen trägt. Zum Beispiel eine eigene Trinkflasche oder einen Kaffeebecher für unterwegs. Wer dann noch eine Brotdose, wiederverwendbare Behälter und eine Stofftasche einpackt, spart sich im Urlaub ziemlich viel Einwegplastik bei spontanen Einkäufen. Mhm. Und im Kulturbeutel gilt, feste Seife und festes Shampoo nutzen. Die halten gefühlt ewig und verursachen keinen extra Verpackungsmüll. Und damit kann man im Notfall auch mal ein T-Shirt oder Socken im Waschbecken auswaschen.
0: Das klingt nach ziemlich viel Zeug. Wie kriege ich das denn alles in den Koffer, ohne dass der irgendwie aus allen Nähten platzt? Kann ja auch mal passieren.
1: Der Trick ist, Platz sparen bei der Kleidung. Für warme Reiseziele sind leichte, atmungsaktive Stoffe wie Lein oder Merinowolle perfekt. Vor allem Kleidung aus Merinowolle stinkt nicht so schnell. Mhm. Man kann sie also super mehrfach tragen und spart Packvolumen. Im Zweifel wärmt sie aber auch. Generell, wenn es in kühlere Regionen geht, hilft das klassische Zwiebelprinzip. Lieber mehrere dünne Schichten kombinieren, die man flexibel an- oder wieder ausziehen kann. Dadurch schleppt man weniger und ist für jedes Wetter gut gewappnet.
0: Umweltbewusster Urlaub, wie man Müll und Kosten sparen kann. Mein Kollege Dominik Kozur hat aufgeklärt. Danke dir für die Infos.

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1: Ich bin Florian Klaus. Guten Morgen. Die Anspannung in Thüringen steigt. In Erfurt beginnt heute der AfD-Bundesparteitag. Am Abend hat es bereits erste Protestaktionen gegeben. Rund 150 Menschen nahmen an einem Gedenkrundgang durch die Stadt teil. Dazu gab es ein Friedensgebet in der Sankt-Martini-Kirche und eine Lichterkette. Die Sicherheitsbehörden rechnen im Zusammenhang mit dem Parteitag mit bis zu 50.000 Demonstranten. Die Bundesregierung will die Regeln für Krankschreibungen verschärfen. Manches lässt sie aber vorerst offen. Zwar soll künftig schon ab dem ersten Fehltag eine Bescheinigung nötig sein, wann und wie Beschäftigte diese erhalten sollen, ist aber noch ungeklärt. Thomas Bleskin berichtet.
2: Laut Regierungssprecher Cornelius bedeuten die neuen Regeln nicht, dass Arbeitnehmer bereits am ersten Krankheitstag eine Arztpraxis aufsuchen müssen. Konkrete Angaben zum Ablauf machte die Bundesregierung aber nicht. Das Gesundheitsministerium verwies auf die Möglichkeit einer Krankschreibung per Videosprechstunde. Auch rückwirkende Bescheinigungen sind im Gespräch.
1: Elektroautos sind im ersten Halbjahr deutlich beliebter geworden. Mehr als 368.000 Fahrzeuge sind neu auf die Straße gekommen. Das waren fast 50% mehr als im gleichen Zeitraum des Vorjahrs. Eine Rolle spielt dabei wahrscheinlich die Elektroprämie des Bundes. Ein Experte der Beratungsgesellschaft EY rechnet aber nicht damit, dass der Elektroboom so weitergeht. Eine Verlängerung der Prämie sei wegen knapper Kassen unwahrscheinlich. Das Haus der Kulturen der Welt in Berlin hat noch eine Buchempfehlung. Für den Roman Die Aussiedlung hat es seinen mit 35.000 Euro dotierten Literaturpreis verliehen. Der Preis geht an den Autoren Andras Wischke und die Übersetzerin Timea Tanko. Das Buch erzählt von einer Familie, die in die ostrumänische Steppe deportiert wird. Bei der Fußball-WM hat Argentinien ganz schön lange zittern müssen. Erst in der Verlängerung konnte sich das Team gegen Kap Verde mit 3:2 durchsetzen. Auch Ägypten und Australien hatten es vorher spannend gemacht. Im Elfmeterschießen haben dann die Ägypter gewonnen. Außerdem hat Jürgen Klopp bestätigt, dass er mit dem DFB über eine mögliche Zukunft als Bundestrainer gesprochen hat. Er sei mittlerweile mehr als aufgetankt und bereit, sagte Klopp bei Magenta TV. Es ist jetzt 5:15. Wieder ganz viel Sonne. Im Osten Bayerns sind ein paar leichte Wolken am Start, aber nur selten fällt ein wenig Regen. Die Höchstwerte bis zu 21 Grad im Hoferland und bis zu 28 Grad am Untermain. Am Sonntag gibt es dann mehr Wolken mit ein paar Schauern und einzelnen Gewittern. Der A3 Nürnberg Richtung Passau zwischen Kirchroth und Straubing bitte aufpassen, da steht ein defektes Auto, außerdem liegen Reifenteile auf der Fahrbahn. Und auch vorsichtig fahren bitte auf der A9 Nürnberg Richtung München. Zwischen dem Dreieck Holledau und Pfaffenhofen hat es einen Unfall gegeben. Allen unterwegs eine gute Fahrt. 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
3: 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Schönen guten Morgen zusammen. Es ist Samstag. Die Fahrräder sollen mit in den Urlaub, aber das Beladen wird zum Nervenkrieg. Vielleicht kennt ihr das. Dach- oder Heckträger. Was hält eigentlich Bomben fest und spart am Ende auch noch Sprit? Damit eure Bikes nicht auf der Autobahn landen und ihr sicher ans Ziel kommt, hat Yvonne Halfer vom ADAC Südbayern gleich ein paar richtig gute Tipps für uns. Jetzt aber erstmal schön rein in diesen Morgen mit Chris Rea und I Can Hear Your Heartbeat. 5:15. Ich bin Dominik Kollmann. Servus.

0: Mike and the Mechanics, Over My Shoulder. Schönen guten Morgen zusammen. Der Urlaub steht vor der Tür, die Fahrräder sind geputzt, die Route ist geplant. Jetzt müssen die Bikes nur noch sicher aufs Auto. Doch was ist eigentlich besser? Dach oder Heckträger? Und was ist dabei zu beachten? Die Fragen klären wir kurz mit Yvonne Halfer vom ADAC Südbayern. Was spricht denn für den Transport der Fahrräder auf dem Autodach und vor allem welche Vorteile bieten Heckträger?
1: Für einen Heckträger braucht das Auto eine Anhängerkupplung oder eine stabile zugelassene Heckklappe. Der Träger muss ein Folgekennzeichen haben und eine eigene Beleuchtung, wenn er die Rücklichter verdeckt. Zwar haben Heckträger wenig Mehrverbrauch und sind leicht zu beladen, aber sie verschieben den Schwerpunkt nach hinten, was das Fahrverhalten spürbar beeinflussen kann. Mhm. Wichtig ist es, dass die Klemmkräfte die Traglast und Stützlast nicht überschritten werden. Gerade bei schweren Pedelecs kann das schnell passieren.
0: Mhm. Vielleicht noch kurz, wie sichert man Fahrräder eigentlich richtig, damit unterwegs nichts passieren kann?
1: Lose Teile wie Tacho, Flaschen, Pumpen oder Kindersitz sollte man abnehmen und bei Pedelecs auch den Akku. Zuerst den Rahmen befestigen, dann die Reifen fixieren und zum Schluss alles mit Spanngurten sichern. In Deutschland dürfen Räder seitlich maximal 40 cm überstehen und die Gesamtbreite darf maximal 2,55 m betragen. Aber in anderen Ländern gelten andere Regeln. Für Italien, Spanien und Portugal braucht man zum Beispiel eine spezielle Warntafel. Also unbedingt vor der Reise informieren.
0: Sagt Yvonne Halfer vom ADAC Südbayern ein paar Tipps zum sicheren Fahrradtransport. Und wenn dann alles klappt, dann dreht er am besten diesen Song hier ganz laut auf. Hier ist Celine Dion, I'm Alive. Schönen guten Morgen zusammen.

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1: Ich bin Florian Klaus. Guten Morgen. Die Anspannung in Thüringen steigt. In Erfurt beginnt heute der AfD-Bundesparteitag. Am Abend hat es bereits erste Protestaktionen gegeben. Rund 150 Menschen nahmen an einem Gedenkrundgang durch die Stadt teil. Dazu gab es ein Friedensgebet in der Sankt-Martini-Kirche und eine Lichterkette. Die Sicherheitsbehörden rechnen im Zusammenhang mit dem Parteitag mit bis zu 50.000 Demonstranten. Die Bundesregierung will die Regeln für Krankschreibungen verschärfen. Manches lässt sie aber vorerst offen. Zwar soll künftig schon ab dem ersten Fehltag eine Bescheinigung nötig sein. Wann und wie Beschäftigte diese erhalten sollen, ist aber noch ungeklärt. Thomas Bleskin berichtet.
2: Laut Regierungssprecher Cornelius bedeuten die neuen Regeln nicht, dass Arbeitnehmer bereits am ersten Krankheitstag eine Arztpraxis aufsuchen müssen. Konkrete Angaben zum Ablauf machte die Bundesregierung aber nicht. Das Gesundheitsministerium verwies auf die Möglichkeit einer Krankschreibung per Videosprechstunde. Auch rückwirkende Bescheinigungen sind im Gespräch.
1: Das waren die Nachrichten um 12:30. Wieder ganz viel Sonne. Im Osten Bayerns sind ein paar leichte Wolken am Start, aber nur selten fällt ein wenig Regen. Die Höchstwerte bis zu 21 Grad im Hofer Land und bis zu 28 Grad am Untermain. Am Sonntag gibt es dann mehr Wolken mit ein paar Schauern und einzelnen Gewittern.
3: Schlechten Benehmen und absoluter Unhöflichkeit berühmt werden. Ja, man kann damit sogar in die Musikgeschichte eingehen. Mein Kollege Markus Ullmann bringt uns gleich in Songs und Stories die sehr skurrile, aber geniale Geschichte hinter einem großen Welthit mit. Mehr dazu gleich bei mir. Hier ist erstmal David Bowie mit China Girl. Ich bin Dominik Kollmann. Schönen guten Morgen. Kurz nach 6:30 haben wir's.

0: Hard to say I'm sorry, Chicago an diesem Samstagmorgen. Unhöflichkeit, schlechtes Benehmen wird manchmal leider im Leben sogar belohnt, zum Beispiel mit einem Platz in der Musikgeschichte. Kollege Markus Ullmann hat mehr.
1: Mein Name ist Markus Ullmann und unseren heutigen Song haben wir einem unfreundlichen Barbesitzer in den Niederlanden zu verdanken.
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1: Wenn wir uns kurz mal in die Lage dieses Barbesitzers versetzen, dann können wir vielleicht sogar ein bisschen nachvollziehen, warum er so unfreundlich war. An einem kalten Tag im Januar 1996 betritt ein Mann diese Bar. Es ist früher Nachmittag, der Mann sieht ziemlich fertig aus, hat offensichtlich die ganze Nacht durchgefeiert und noch nicht geduscht. Und diese Bar ist nicht irgendeine Hafenspelunke, sondern ein schickes, stylisches Etablissement. Da ist es dann vielleicht verständlich, dass der Barbesitzer nicht unbedingt sehr gerne solche Gäste empfängt. Aus Sicht des Mannes, der die Bar betritt, stellt sich die Situation aber anders dar. Er wollte doch einfach nur in einer Ecke in Ruhe etwas trinken, sich kurz hinsetzen, auf keinen Fall Stress machen. Aber der Barbesitzer hat ihn nur aufgrund seines Äußeren bewertet. So einer hat doch in einer Bar für reiche Leute nichts zu suchen. Wer ist dieser Mann, der an jenem Tag etwas ärmlich aussieht, es aber ganz und gar nicht ist? Er ist britischer Musiker. Mit seiner Band hat er zu diesem Zeitpunkt schon 5 Alben draußen. Alle haben es in Großbritannien in die Top 10 geschafft. Das damals aktuellste Album sogar auf Platz 1. Und so schreibt der Musiker einen Song über diese Begebenheit, über Reiche und Schöne und über die Reduzierung auf das Äußerliche. Der Mann heißt Paul Heaton, seine Band Beautiful South und der Ort der Bar ist gleichzeitig der Titel des Songs. Hier ist Rotterdam.
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1: Ich bin Angela Kress. Guten Morgen. Begleitet von einem großen Polizeiaufgebot und Zehntausenden erwarteten Demonstranten beginnt heute in Erfurt der AfD-Bundesparteitag. Bei dem zweitägigen Treffen soll unter anderem der Vorstand neu gewählt werden. Die Sicherheitsbehörden gehen von bis zu 50.000 Gegendemonstranten aus. Sie rechnen auch mit möglicher Gewalt. Mit höheren Hürden für Krankschreibungen wollen die Koalitionsspitzen ja den Krankenstand senken. Ein Ökonom befürchtet aber das Gegenteil. Daniel Gräber vom Deutschen Institut für Wirtschaftsforschung warnt, dass eine Attestpflicht ab dem ersten Krankheitstag zu mehr Praxisbesuchen führen könne, inklusive höherem Ansteckungsrisiko im Wartezimmer. Und wer stattdessen trotz leichter Infekte zur Arbeit geht, kann dort auch Kollegen anstecken. Ein anderer Teil des Reformpakets der Koalitionsspitzen kommt in der Bevölkerung größtenteils gut an. Die geplante Erhöhung der Reichensteuer stößt in einer Umfrage bei 2/3 der Befragten auf Zustimmung. Zu den Plänen gehört, dass ein Steuersatz von 45% in Zukunft ab 250.000 Euro zu versteuerndem Einkommen und damit früher greifen soll. Dafür wolle man kleine und mittlere Einkommen entlasten. Wochenlang hat die Gerüchteküche gebrodelt, jetzt gibt es die Bestätigung. Popstar Taylor Swift und Football-Profi Travis Kelce sind verheiratet. Das berichten US-Medien unter Berufung auf die Sprecherin der Musikerin. Durch die Zeremonie geführt hat demnach der Schauspieler Adam Sandler. Die Polizei hatte den Madison Square Garden abgesperrt, wo die Zeremonie stattfand. Die Zeit von Julian Nagelsmann als Fußball-Bundestrainer ist vorbei. Nachfolger könnte Jürgen Klopp werden. Bei Magenta TV bestätigte Klopp, dass der DFB auf ihn zugekommen ist.
2: Ich habe vor 2 Jahren ungefähr habe ich in Liverpool aufgehört und habe gesagt, dass mir die Energie fehlt für eine weitere Aufgabe oder für ein weiteres Jahr mit Liverpool. Ich bin mittlerweile mehr als aufgetankt, also ich bin bereit.
1: Doch die Gespräche bräuchten Zeit, so Klopp, der noch einen Vertrag bei Red Bull hat. Und bei der Fußball-WM hat Kolumbien das Achtelfinale erreicht. Die Südamerikaner gewannen 1:0 gegen Ghana. Es ist jetzt 6:15. Heute gibt's wieder ganz viel Sonne. Im Osten Bayerns sind ein paar leichte Wolken am Start, aber nur selten regnet's auch ein bisschen. Die Höchstwerte bis zu 21 Grad im Hoferland und bis zu 28 Grad am Untermain. Morgen gibt's mehr Wolken mit ein paar Schauern und auch mal einzelne Gewitter.
3: Der A3 Nürnberg Richtung Passau zwischen Kirchroth und Straubing bitte aufpassen. Da steht ein defektes Auto, außerdem liegen Reifenteile auf der Fahrbahn. Und auch vorsichtig fahren bitte auf der A9 Nürnberg Richtung München. Zwischen dem Dreieck Holledau und Pfaffenhofen hat es einen Unfall gegeben. Allen unterwegs eine gute Fahrt.
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5: Schönen guten Morgen zusammen, 6:15 an diesem Samstag. Wer hat eigentlich behauptet, dass es beim Bier immer auf die Größe ankommt? Popstar Post Malone hat heute Geburtstag, der wird 31 und feiert das mit einer ganz besonderen Erfindung gegen die Sommerhitze. Was hinter seiner persönlichen Fata Morgana in der Wüste steckt, das klären wir gleich. Hier sind erstmal Twisted Sister mit We Are Not Gonna Take It. Hier ist Dominik Hollmann für euch, kommt gut raus.

0: 40, I Got You Babe, an diesem Samstagmorgen. Ein Popstar hat seit neuestem ein Mittel gegen Hitzewellen erfunden, und zwar Post Malone. Der hat heute Geburtstag, der wird 31 Jahre alt und er hat gerade ein eigenes Bier auf den Markt gebracht. In einem Werbespot dafür erscheint ihm und seinen Kumpels mitten in der Wüste bei sengender Hitze eine winzige Bar. Ist das etwa nur eine Fata Morgana?
1: That's definitely a little baby bar.
2: It's not a bar, buddies.
1: 100%
3: a bar. It's just a tiny bar.
2: Not a bar. Buddy, where are you going? Buddy. Buddies, if there's a small bar out there, then why are we still here?
4: Welcome to the smallest bar in the West.
5: What do you have?
6: Four of your coldest beers, sir.
0: Die Bar ist natürlich echt und schenkt das Post Malone Bier aus. Das ist in sehr kleinen Flaschen und Dosen abgefüllt, die das Bier angeblich besonders kühl lagern halten sollen. Gibt's aber nur in den USA zu kaufen. Wir hier können auch bei der größten Hitze von Post Malone nur einen seiner Hits servieren, und zwar diesen hier. Hier ist er mit Chemical.

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1: Ich bin Angela Kress. Guten Morgen. Begleitet von einem großen Polizeiaufgebot und Zehntausenden erwarteten Demonstranten beginnt heute in Erfurt der AfD-Bundesparteitag. Bei dem zweitägigen Treffen soll unter anderem der Vorstand neu gewählt werden. Die Sicherheitsbehörden gehen von bis zu 50.000 Gegendemonstranten aus. Sie rechnen auch mit möglicher Gewalt. Mit höheren Hürden für Krankschreibungen wollen die Koalitionsspitzen ja den Krankenstand senken. Ein Ökonom befürchtet aber das Gegenteil. Daniel Gräber vom Deutschen Institut für Wirtschaftsforschung warnt, dass eine Attestpflicht ab dem ersten Krankheitstag zu mehr Praxisbesuchen führen könne, inklusive höherem Ansteckungsrisiko im Wartezimmer. Und wer stattdessen trotz leichter Infekte zur Arbeit geht, kann dort auch Kollegen anstecken. Das waren die Nachrichten um halb. Heute gibt's wieder ganz viel Sonne. Im Osten Bayerns sind ein paar leichte Wolken am Start, aber nur selten regnet's auch ein bisschen. Die Höchstwerte bis zu 21 Grad im Hofer Land und bis zu 28 Grad am Untermain. Morgen gibt's mehr Wolken mit ein paar Schauern und auch mal einzelne Gewitter.
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2: Wenn ein deutscher Rapper morgens aufsteht und erstmal seine Zitronenbäumchen namentlich begrüßt, dann ist das, sagen wir es mal so, gewöhnungsbedürftig. Welcher Star diesen Social-Media-Vogel abgeschossen hat und wem er heute vor 11 Jahren musikalisch Bye-Bye gesagt hat, das hört ihr gleich bei mir. Hier ist Dominik Hollmann, schönen guten Morgen, kurz nach 6:30 mit Culture Club und Karma Chameleon.

0: Crazy for You, Milo, an diesem Samstagmorgen. Darauf kommt ihr wahrscheinlich nie, was der Rapper Crow morgens nach dem Aufwachen als erstes macht. Er hat in seinem Schlafzimmer ganz viele Zitronenbäumchen stehen und er begrüßt morgens jede Zitrone einzeln, und zwar mit dem Namen. Das hat Crow gerade auf Instagram gezeigt.
1: Guten Morgen, Lucy. Guten Morgen, Igor. Und Tina, du bist aber groß geworden. Guten Morgen, Tino. Guten Morgen, Flo. Guten Morgen, Tim. Guten Morgen, Tina.
0: Ja, irgendwie verrückt, aber auch irgendwie sehr sympathisch. Bei uns wünscht Crow jetzt allerdings niemanden einen guten Morgen, sondern er verabschiedet sich. Bye bye. Mit diesem Titel hier, so heißt nämlich der Song, mit dem er heute an diesem Samstag vor 11 Jahren die Nummer 1 hier bei uns in Deutschland war.

0: Dankeschön. Dankeschön.
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1: Ich bin Angela Kress. Guten Morgen. Probleme bei der Reise und dann klappt's mit der Entschädigung nicht. In einem solchen Fall können Reisende sich an die Schlichtungsstelle Reise und Verkehr wenden. Und die verzeichnet einen Rekord. Mehr als 29.400 Anträge seien im ersten Halbjahr eingegangen. Das liege etwa am Extremwetter im Frühjahr, aber auch daran, dass durch künstliche Intelligenz mehr Menschen auf die Möglichkeit aufmerksam würden. In Erfurt trifft sich die AfD zum Bundesparteitag und die Polizei ist mit einem Großaufgebot vor Ort. Sie rechnet mit bis zu 50.000 Menschen, die gegen den Parteitag demonstrieren, sowie Störaktionen und Blockaden. In der Innenstadt gibt es bereits erste Blockaden, wie Reporter meldeten. Das Verwaltungsgericht Weimar hatte ein Versammlungsverbot auf bestimmten Anreisewegen gekippt. Die Bundesregierung plant ja eine Krankschreibung ab Tag 1 und telefonisch krankschreiben soll auch nicht mehr gehen. Und die Kritik an den Plänen reißt auch zwei Tage nach dem Koalitionsausschuss nicht ab, Soita Sowali berichtet.
2: Der Hausärzteverband fordert, statt gegen die telefonische Krankschreibung lieber gegen Anbieter von Videosprechstunden vorzugehen, die mit besonders schnellen Attesten werben. Das eigentliche Missbrauchsrisiko liege dort. Auch das Deutsche Institut für Wirtschaftsforschung bezweifelt, dass strengere Regeln den Krankenstand senken. Im Gegenteil.
1: Vor rund einem Jahr hatte die UNESCO 4 Schlösser von König Ludwig II., darunter Schloss Neuschwanstein, als Weltkulturerbe aufgenommen. Mittlerweile wurden auch Forderungen erfüllt, die damit verbunden waren, teilte das bayerische Finanzministerium mit. Zum Beispiel würden Einheimische enger eingebunden, etwa mit speziellen Programmen zum UNESCO-Welterbetag. Wird Jürgen Klopp neuer Fußball-Bundestrainer? Er hat bei Magenta TV jetzt Gespräche mit dem DFB bestätigt, aber auch gesagt, dass er erstmal Vertragsangelegenheiten mit seinem jetzigen Arbeitgeber Red Bull klären müsse. Und bei der Fußball-Weltmeisterschaft hat Kolumbien das Achtelfinale erreicht. Die Südamerikaner gewannen 1:0 gegen Ghana. Zuvor hatten bereits Argentinien und Ägypten den Sprung in die nächste Runde geschafft.
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3: Mit Chiara Bischoff. Ein dringendes Bedürfnis hatten jetzt wohl Einbrecher in Dinkelsbühl und zwar nach Cannabis. Am frühen Donnerstagmorgen gegen 3 Uhr meldete ein Zeuge einen Einbruch in die Apotheke in der Luitpoldstraße. Vor Ort stellten die Beamten fest, dass sich die Täter wohl über ein Fenster gewaltsam Zugang zur Apotheke verschafften. Ersten Ermittlungen zufolge hatten sie es auf Medizinalcannabis abgesehen. Laut Polizei liegt der Entwendungsschaden im mittleren fünfstelligen Bereich. Eine sofortige Fahndung nach den Tätern verlief bisher ohne Erfolg. Jetzt ermittelt die Ansbacher Kripo und sucht nach Zeugen des Einbruchs.
4: Dankeschön, Chiara Bischoff, für den kurzen Überblick aus Mittelfranken. Es gibt mehr News aus der Region in einer halben Stunde. In Franken um halb. Und jetzt ist Christian König da, der Radio 8 Wetterkönig. Es ist so ein sommerliches Wochenende ohne besondere Vorkommnisse. Kann man das so sagen?
5: Ja, wobei, wenn das letzte überhitzte Wochenende nicht gewesen wäre, würde man sagen, es ist normal sommerlich. Aber jetzt wird es fast schon etwas unterkühlt bei 23 bis 25 Grad mit Sonne und ein paar Wolken. In der Nacht ist es wolkiger bei 15 Grad und ab morgen bis Dienstag leicht wechselhaft. Vor allem morgen mit vereinzelten Schauern bei rund 23 Grad. Da ist der Sommer immer noch mit etwas Handbremse unterwegs. Aber danach, zum Wochenbeginn, Montag, Dienstag, geht es immerhin auf 24 bis 27 Grad.
4: Jetzt gerade in Oberdarstetten an der Alten Brauerei sonnig bei 11 Grad. Und der Oliver schickt Grüße aus Auhausen bei Wassertrüdingen, da sonnig und 12 Grad. 7. Schönen guten Morgen, hier ist Radio 8, der schnellste Service. Aktuell keine Störungsmeldungen. Blitz haben wir auch noch keinen. Vielleicht haben Sie schon einen gesehen. Dann gerne durchgeben unter 0981 63 und zwar mit 0. Und zwar geht es beides mal. Einmal für Telefon, einmal für WhatsApp. Gute und sichere Fahrt in den Samstag.
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4: Mit Anne Stiegler. Herzlich willkommen in diesem 4. Juli, Unabhängigkeitstag in den USA und gleichzeitig der Brate deinen Spiegelei am Morgen auf dem Gehsteigtag. In manchen Gegenden, okay, in den USA wie New York, gerade fast 40 Grad, da kann man das schon mal machen. Mit Spiegelei auf dem Gehsteig wäre dann auch gleich gewürzt, oder? Also wenn ich dran denke, dass gestern bei uns am Gehsteig noch der Bruno mit seinem Herrchen vorbeigelaufen ist.
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4: Boah.

0: 14 Minuten nach 7 an diesem Samstag. Schönen guten Morgen, hier ist Radio 8. Die große Hitze aus der letzten Woche, die ist ja rum. Und ich glaube, wir hatten diese Woche, glaube ich, 6 Liter mehr in der Regentonne. Das ist doch schon mal ein Anfang. Es wird zumindest ein entspannter Gartentag oder vielleicht heute nur das Zeug einkaufen, was man morgen braucht. Und heute dann einen Ausflug machen, weil Christian König vorhin schon im Wetter gesagt hat, dass heute der schönere Tag ist. Und wenn es morgen bewölkt ist, dann kann man zumindest morgen auch noch was im Garten schnippeln.
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2: Direkt vor der Haustür tragen viele Lavendelpflanzen jetzt ihre violetten Blüten. Dieser berühmte Duft zieht jetzt durch Gärten und Parks und lockt überall Insekten zum Bestäuben an. Im Wald sind jetzt oft Wildschweinfamilien unterwegs. Die kleinen Frischlinge wachsen schnell, verlieren langsam ihre auffälligen Streifen und werden ihren Eltern immer ähnlicher. Auf den Wiesen und Feldern sammeln jetzt unzählige Ameisen Nahrung. Viele von ihnen tragen Grashalme, Blätter oder Insekten, die oft viel größer sind als sie selbst und transportieren alles ganz fleißig zu ihren Ameisenhaufen, die auch immer größer und größer werden.

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1: Schönes Wochenende. Ein ganz besonderes Fest wird morgen auf dem Hesselberg gefeiert. Die Bergmess. Immer am ersten Sonntag im Juli. Gottesdienst, lecker essen und trinken, Blasmusik und ein kleiner Markt. Und das hoch droben auf dem Hesselberg auf der Osterwiese mit einer gigantischen Aussicht. Der Berg, er ruft. Ihnen ein schönes Wochenende.
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Es ist gleich 19:30, 7:26 hier bei Radio 8 an diesem Samstag. Ein bisschen was getrunken, dazu so ein bisschen Drogen eingeworfen und ausgerechnet dann kommt die Polizei. Da hat sich ein 31-Jähriger gedacht, da gehen wir lieber mal schnell stiften. Ob es was gebracht hat, dazu gleich mehr hier in Franken im Halb bei Radio 8.

0: Garn in der Wiesenthalstraße kontrollieren. Doch anstatt anzuhalten, gab der 31-jährige Fahrer Gas.
1: Bei seiner Flucht vor der Polizei beschädigte er insgesamt 8 geparkte Fahrzeuge im Bereich Wiesenthalstraße und Wilhelm-Marx-Straße. Laut Polizei kam das Auto erst zum Stehen, als er gegen einen geparkten VW Golf fuhr. Der Fahrer kam leicht verletzt ins Krankenhaus. Dort stellte sich auch der mögliche Grund für seine Flucht heraus. Er hatte nicht nur getrunken, sondern auch Amphetamin konsumiert. Bei seiner Flucht entstand ein Sachschaden in Höhe von rund 50.000 Euro. Der 31-Jährige muss sich jetzt strafrechtlich verantworten. Die Verkehrspolizei Nürnberg sucht jetzt nach Zeugen. Andreas Fischer, Radio 8 in Nürnberg.
0: Ein Stein war jetzt wohl der Auslöser für den Brand in einem Getreidefeld. Wie die Polizei berichtet, entstand so am Abend bei Burg Bernheim ein Schwelbrand in einem Mähdrescher. Ein 43-jähriger Fahrer eines Lohnunternehmens erntet ein Feld in Buchheim ab, als ein kleiner Funke das ausgeworfene Stroh in Brand setzte. Vermutlich ausgelöst durch einen Stein. Durch den kräftigen Wind breitete sich das Feuer rasch aus und griff auf ein benachbartes Feld über. Die örtlichen Feuerwehren konnten den Brand aber schnell unter Kontrolle bringen. Der Sachschaden beträgt trotzdem rund 6.000 Euro. In Treuchtlingen laufen die letzten Vorbereitungen für den kommenden Sonntag. Denn morgen wird hier der Tag der Franken gefeiert. Alle 3 Jahre richtet ihn der Bezirk Mittelfranken im Wechsel mit den beiden anderen fränkischen Regierungsbezirken aus. Für den diesjährigen Festtag am 5. Juli hat sich der Bezirk Mittelfranken das Motto Kulturlandschaften ausgesucht, erklärt Bezirkstagspräsident Peter Daniel Forster.
2: Franken ist ja sehr unterschiedlich. Es gibt hier natürlich den fränkischen Jura vor der Haustür. Es gibt das Altmühltal. Es gibt das fränkische Seenland, um mal einige zu nennen. Aber wir haben darüber hinaus in Franken zum Beispiel die Teichwirtschaft, die Region im Eichtal. Wir haben die Streuobstwiesen in Burg Bernheim oder drumherum. Und so wollen wir diese verschiedenen Kulturlandschaften mal in den Mittelpunkt stellen und auch der Bevölkerung erläutern, was die Unterschiede ausmacht.
0: Die Infos dazu gibt's im Netz auf tagderfranken.de. Soweit die Nachrichten in Franken um 9:30 Radio 8 regional. 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Ja, und was das Wetter so macht, das verrät uns jetzt unser Radio 8 Wetterkönig Christian König.
3: Recht viel Sonnenschein gibt es den Tag hindurch in unserer Region. Ein paar Wolkenfelder kommen dazu und das Ganze so bei 23 bis 25 Grad. In der kommenden Nacht wird es dann wolkiger, bei Tiefstwerten um 15 Grad. Von morgen bis Dienstag ist es zumindest zeitweise wechselhafter und über Mittag immer wieder recht windig. Vor allen Dingen morgen wird es hier und da mal einen Schauer geben, sonst überwiegt aber Sonnenschein. Morgen sind es etwa 23, danach aber weiter sommerliche 24 bis 27 Grad.
4: Ich habe eine Wettermeldung bekommen von Angelika aus Bleinfeld. Dort leicht bewölkt und 13 Grad. Und gerade haben wir gemessen in Mark Bergel, leicht bewölkt und 14. 7:58, schönen guten Morgen, hier ist Radio 8, der schnellste Service. Keine Störungsmeldungen und auch kein Blitzer? Kann er eigentlich nicht sein. Melden Sie uns den, wenn Sie ihn gesehen haben, per Telefon oder per WhatsApp. Es ist beides mal die gleiche Nummer, die 0081 63 und zweimal die 0. Kommen Sie gut durch.
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4: Mit Daniel Stiegler und mit deutlich weniger Geld im Geldbeutel in dieser Woche, der Tankrabatt.
0: Ja, ja, das stimmt. Macht sich bemerkbar jetzt.
4: 2,07 Euro habe ich die Woche getankt. Ja, wieder. Super. Aber wir werden ja jetzt endlich von unserer Regierung steuerlich entlastet. Yippie! Yeah. Wissen wir es halt diese Woche. 10 Milliarden Euro soll es geben für uns. Aber der Steuerzahlerbund, der bezeichnet die angeblichen Steuerentlastungen der Bundesregierung als fette Täuschung, weil ein Großteil der 10 Milliarden sowieso gesetzlich fällig geworden wäre. Ja?
0: Ach was.
4: Also es ist eigentlich wie beim Möbelhaus, ja, Rabattaktion. Vorher machst du ein riesenteures Preisschild drauf, dann gibst einen Rabatt und dann verkaufst du diesen günstigeren Preis als riesigen Mega-Rabatt.
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0: Schön, dass Sie mit uns aufstehen. Hier ist Radio 8 am Samstag.
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0: Und das sind die Jungs, die immer bereit sind. Ja, das sind die, die auf der Arbeit sitzen, rechts am Gürtel immer den Piepser haben und in dem Moment, wo der losgeht, sagt, ich bin da mal kurz weg. Ja, die freiwilligen Feuerwehren in Mittelfranken, die machen wirklich richtig guten Job. Und wir möchten uns einfach mal bedanken dafür, dass ihr am Wochenende noch irgendwelche Schulungen macht. Ja, dass ihr in dem Moment, wo dieser Piepser geht, sofort da seid, egal um welche Uhrzeit. Und danke heißt, wir schicken euch einfach mal zu einer richtig geilen Flughafenfeuerwehr an den Airport Frankfurt. Ja, machen wir? Was müsst ihr dafür tun? Kurzes Video machen von euch. Erzählt mal von eurer Wehr, von eurer Ausbildung, eurem Engagement, dem Zusammenhalt in der Feuerwehr. Was macht euch besonders? Vielleicht einen richtig tollen Einsatz, der auch richtig gut ausgegangen ist. Eure Geschichten einfach, ja? Und vielleicht seid ihr dann schon mit dabei. Wir packen euch alle in den Bus, fahren euch nach Frankfurt und dann seht ihr mal da die Sachen, die sonst ansonsten keiner so richtig angucken kann. Alle Infos dazu gibt's natürlich unter radio8.de, da findet ihr alles. Drückt schon mal die Daumen.
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Also 15 Grad hier bei uns in Mittelfranken, das ist wieder eigentlich ganz angenehm. Aber in Spanien, da ist es nach wie vor heiß und da kämpfen hunderte Feuerwehrleute gegen einen Waldbrand in der Touristenregion Costa Brava. Mehr dazu gleich in den Radio 8 Nachrichten um 8. Und dann zum Beispiel auch alle Informationen zum AfD-Bundesparteitag in Erfurt heute mit vielen Demonstrationen.

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1: Ich bin Angela Kress. Guten Morgen. Vor Beginn des AfD-Bundesparteitags in Erfurt haben Demonstranten einen zentralen Platz in der Innenstadt besetzt. Mehrere hundert Menschen versammelten sich. Einige von ihnen klebten sich auf Straßenbahngleisen fest, wie die dpa berichtet. Die Sicherheitsbehörden gehen insgesamt von bis zu 50.000 Gegendemonstranten aus. Die Bundesregierung will ja die Einkommenssteuer reformieren und damit vor allem kleine und mittlere Einkommen entlasten. Regierungschefs mehrerer Bundesländer pochen jetzt im Gespräch mit der Welt am Sonntag darauf, dass mögliche Steuerausfälle fair ausgeglichen werden. In einer YouGov-Umfrage sagte rund ein Drittel der befragten Bürgerinnen und Bürger, dass sie es gut finden, dass zur Gegenfinanzierung die sogenannte Reichensteuer erhöht werden soll. In Spanien kämpfen hunderte Feuerwehrleute gegen einen Waldbrand in der Touristenregion Costa Brava. Die Behörden riefen gestern rund 45.000 Bewohner mehrerer Ortschaften dazu auf, die Häuser nicht zu verlassen. Medien berichten, dass ein Mann festgenommen wurde, der bei Straßenarbeiten den Brand ausgelöst haben könnte. Die Vereinigten Staaten von Amerika feiern heute die Unabhängigkeitserklärung des Landes vor 250 Jahren. An dem ohnehin traditionsreichen Feiertag sind dieses Jahr besonders große Feierlichkeiten geplant. Präsident Trump will eine Rede halten. In der Hauptstadt Washington ist eine Reihe von Events geplant und es soll eine Unabhängigkeitsparade geben. Nur mit viel Mühe hat Weltmeister Argentinien das WM-Achtelfinale erreicht. Gegen den krassen Außenseiter Kap Verde siegte das Team erst nach Verlängerung mit 3:2. Nächster Gegner ist jetzt Ägypten. Ägypten hatte sich gegen Australien mit 4:2 im Elfmeterschießen durchgesetzt. Kolumbien bezwang Ghana mit 1:0. Thomas Thonfeld berichtet.
2: Argentiniens Fans feierten den Erfolg in Miami beinahe schon wie einen Finaleinzug. Und nach Messis 1:0 in Minute 29 schien alles planmäßig zu laufen. Aber der krasse Außenseiter kam immer wieder zurück. Erst in Minute 59, dann nochmal in der Verlängerung, bevor ein Eigentor nach Messi-Ecke in der 111. Minute das Fußballmärchen von Kap Verde beendete.
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3: Mit Chiara Bischoff. Wer hat diese Flucht beobachtet? Mit dieser Frage wendet sich die Polizei jetzt an die Bevölkerung. In der Nacht auf Freitag wollte eine Nürnberger Streife gegen 2.45 Uhr einen blauen Renault Megane in der Wiesenthalstraße kontrollieren. Doch anstatt anzuhalten, gab der 31-jährige Fahrer Gas. Bei seiner Flucht vor der Polizei beschädigte er insgesamt 8 geparkte Fahrzeuge im Bereich Wiesenthalstraße und Wilhelm-Marx-Straße. Laut Polizei kam das Auto erst zum Stehen, als er gegen einen geparkten VW Golf fuhr. Der Fahrer kam leicht verletzt ins Krankenhaus. Dort stellte sich auch der mögliche Grund für seine Flucht heraus. Er hatte nicht nur getrunken, sondern auch Amphetamin konsumiert. Bei seiner Flucht entstand ein Sachschaden in Höhe von rund 50.000 Euro.
4: Dankeschön, Chiara Bischoff, für den kurzen Überblick aus Mittelfranken. Es gibt mehr News dann in einer halben Stunde in Franken um halb. Und Christian König ist jetzt da, der Radio 8 Wetterkönig. Eine neue Hitzewelle steht uns vorher aktuell so nicht vor, oder?
5: Vorerst nicht, nein. Also zumindest die kommende Woche bis Freitag dürften wir bei den Temperaturen immer ein Stück unter der 30-Grad-Marke bleiben. Danach, ne, kommt auf die Modelle an, kann es auch mal etwas drüber gehen. Aber so brutal mit 35 bis knapp oder um 40 Grad wie noch vor einer Woche, das kommt wahrscheinlich vorläufig nicht bei uns an. Das bleibt in Frankreich, wobei da droht eine erneute Monster-Hitzewelle mit über 40 Grad.
4: In Sondernohe bei Flachslanden meldet die Birgit gerade 14 Grad und Sonne. Und in Aha bei Gunzenhausen jetzt 15 Grad und Sonne. Rainer 8, schönen guten Morgen. Hier ist Radio 8, der schnellste Service. Aktuell, ich muss noch mal ganz kurz nachschauen. Gerade hat noch irgendwas geblickt. Nö, nein, ist gleich geblieben. Keine Störungsmeldungen. Blitz haben wir auch keine. Vielleicht haben Sie noch was entdeckt. Dann gerne melden, entweder per Telefon oder per WhatsApp. Das ist beides mal die gleiche Nummer, die 0981 63 und zweimal die 0. Gute Fahrt.
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4: Mit Anne Stiegler. Ja, letzte Woche war es noch ein bisschen wärmer zum Baden. Wie sieht es da so heute aus? Also am Altmühlsee eher gerade mal wieder so mittel. Für alle Strände und auch für den abgetrennten Bereich in Schlungenhof gilt wieder die Blaualgenwarnung. Da wird es dann vielleicht in Merkendorf am Naturfreibad wieder ein bisschen voller werden. Vielleicht ist Ihnen sowieso bei 25 Grad ein bisschen zu kalt zum Baden. Dann hätten wir noch einige Alternativen gleich.
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0: Textilblindheit wäre, wenn eine Frau vor dem Kleiderschrank steht und sagt, ich habe überhaupt nicht anzuziehen. Aber man könnte vielleicht auch mal überlegen, was heute passen könnte, wenn man erst irgendwie schicki ins Theater geht, aber es im Theater dann irgendwie doch ein bisschen kälter wird.
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0: Ganz viel Theater gibt es heute, zum Beispiel die Ausbrecherkomödie Flüchtige Bekannte um 20.30 Uhr beim Freilandtheater in Bad Windsheim. Musiktheater Wunder gibt es immer wieder um 19.30 Uhr am Landestheater in Dinkelsbühl. Die kleine Hexe um 16.15 Uhr in den Feuchtwanger Kreuzgang spielen. Im Nixelgarten um 16.30 Uhr dann die Prinzessin auf der Erbse und um 20 Uhr Orwell 1984. Ziemlich beste Freunde läuft um 20 Uhr bei den Altmühlsee-Festspielen auf der Freilichtbühne AIZ in Mur am See. Und die Erbschaftskomödie Jeeps um 20 Uhr im Toppler Theater in Rothenburg. Musikalisch ist auch was geboten. Die Operette Frau Luna um 20.30 Uhr heute bei den Frankenfestspielen auf der Burg Rattenstein in Röttingen. Außerdem heute und morgen die Kirchweih hier eigentlich rund ums Sendestudio von Radio 8 in Schalkhausen. Los geht's dann nämlich heute um 17 Uhr ab 19.30 Uhr. Live-Musik mit Gaggi, Afetzen, Gaudi heute in Schalkhausen. Klassik Open Air, ja, nicht in Nürnberg, sondern mit den Nürnberger Symphonikern in Weißenburg im Bergwaldtheater. Um 18 Uhr geht's dann los. Und noch heute und morgen verwandelt sich mehr oder weniger Gunzenhausen zu einem riesigen Festgebiet, Bürgerfest in Gunzenhausen. Das sind 3 Tage, eine Stadt, dein Fest. Das gibt einen bunten Mix aus Kultur, Kulinarik und Kennenlernen in und um Gunzenhausen herum. Wenn Sie noch ein bisschen mehr nachlesen wollen, ein paar mehr Tipps haben wollen, dann gucken Sie mal rein ins Internet bei uns unter radio8.de. Da gibt es hier schönes Wochenende.
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Das ist der Samstagmorgen hier bei Radio 8. Schön, dass Sie den mit uns verbringen. Statt Eigenanbau wollten Sie lieber das fertige Zeug. In Dinkelsbühl wurde diese Woche in eine Apotheke eingebrochen. Die Beute war Cannabis. Eines der Themen in den Radio 8 Nachrichten. Fragen um halb gleich mit Chiara Bischoff.

0: Oh, das ist ein schöner, der gleich kommt. Das Cabrio-Dach aufmachen, einmal durch die Stadt cruisen zu John Parr, St. Elmo's Fire. Gibt's gleich nach allen Infos um halb.
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0: Chiara Bischoff ist da. Hallo.
2: Grüß dich.
0: Wer hat diese Flucht beobachtet, ist die Frage.
2: Ja, und mit dieser Frage wendet sich die Nürnberger Polizei jetzt an die Bevölkerung. In der Nacht auf Freitag wollte eine Streife gegen 2.45 Uhr einen blauen Renault Megane in der Wiesenthalstraße kontrollieren. Doch anstatt anzuhalten, gab der 31-jährige Fahrer Gas.
3: Bei seiner Flucht vor der Polizei beschädigte er insgesamt 8 geparkte Fahrzeuge im Bereich Wiesenthalstraße und Wilhelm-Marx-Straße. Laut Polizei kam das Auto erst zum Stehen, als er gegen einen geparkten VW Golf fuhr. Der Fahrer kam leicht verletzt ins Krankenhaus. Dort stellte sich auch der mögliche Grund für seine Flucht heraus. Er hatte nicht nur getrunken, sondern auch Amphetamin konsumiert. Bei seiner Flucht entstand ein Sachschaden in Höhe von rund 50.000 Euro. Der 31-Jährige muss sich jetzt strafrechtlich verantworten. Die Verkehrspolizei Nürnberg sucht jetzt nach Zeugen. Andreas Fischer, Radio 8 in Nürnberg.
2: Ein dringendes Bedürfnis hatten jetzt wohl Einbrecher in Dinkelsbühl, und zwar nach Cannabis. Am frühen Donnerstagmorgen gegen 3 Uhr meldete ein Zeuge einen Einbruch in die Apotheke in der Luitpoldstraße. Vor Ort stellten die Beamten dann fest, dass sich die Täter wohl über ein Fenster gewaltsam Zugang zur Apotheke verschafften. Ersten Ermittlungen zufolge hatten sie es auf Medizinalcannabis abgesehen. Laut Polizei liegt der Entwendungsschaden im mittleren fünfstelligen Bereich. Eine sofortige Fahndung nach den Tätern verlief bisher ohne Erfolg. Jetzt ermittelt die Ansbacher Kripo und sucht nach Zeugen des Einbruchs. Durch eine riskante Aktion bei einem Brand in einer Lagerhalle im Langfurter Ortsteil Matzmannsdorf wurden jetzt 2 Männer verletzt. Laut Polizei haben die beiden 34 und 53 Jahre alten Männer Reparaturarbeiten in einer Garage durchgeführt. Als der Ältere etwas aus der Halle nachholen wollte, entdeckte er das Feuer. Ein Rasenmähertraktor samt Ladestation und Akkus war bereits in Vollbrand. In einer riskanten Aktion trugen die beiden dann gemeinsam den brennenden Aufsitzmäher plus Zubehör aus der Halle ins Freie. Der 53-Jährige musste im Anschluss mit mittelschweren Verbrennungen ins Krankenhaus. Auch der andere verletzte sich erheblich. Der Gesamtschaden liegt bei rund 10.000 Euro. Soweit Franken um halb, Radio 8 regional. Wenn Sie möchten, dann können Sie sich diese und viele weitere Nachrichten auch gerne nochmal nachlesen. Das geht online oder in der Radio 8 App. Und hier geht's jetzt weiter mit dem Wetter und unserem Radio 8 Wetterkönig Christian König.
4: Recht viel Sonnenschein gibt's den Tag hindurch in unserer Region. Ein paar Wolkenfelder kommen dazu. Und das Ganze so bei 23 bis 25 Grad. In der kommenden Nacht wird's dann wolkiger, bei Tiefstwerten um 15 Grad. Von morgen bis Dienstag ist es zumindest zeitweise wechselhafter und über Mittag immer wieder recht windig. Vor allen Dingen morgen wird es hier und da mal einen Schauer geben, sonst überwiegt aber Sonnenschein. Morgen sind es etwa 23, danach aber weiter sommerliche 24 bis 27 Grad.
0: Aktuelle Werte gerade in Windischhausen. Die Petra meldet das sonnig bei 17 Grad und in Lenkersheim bei Windsheim jetzt sonnig und 18 Grad. 4 Minuten nach 8:30 Uhr, hier ist Radio 8, der schnellste Service. Aktuell haben wir keine Störungsmeldungen. Blitzer ist irgendwie auch keiner da. Vielleicht haben Sie einen gesehen. Hetzen Sie uns den gerne per Telefon oder WhatsApp. Beides mal die gleiche Nummer, die 0981 63 und zweimal die 0. Gute Fahrt.
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0: Mit Daniel Stiegler, man sagt ja, wenn man in der Früh um 5 aufgestanden ist, wie wir beide heute Morgen, dann kann man um 8:30 schon irgendwie so Fast Food, irgendwie einen Burger, vielleicht jetzt einen Döner reinhauen.
2: Boah,
0: oder so.
2: Das wär's.
0: Nee, also bei mir ging es jetzt nicht. Heute auch nicht mehr. Aber wenn wir bei Fast Food sind, laut einer neuen Analyse, in Nürnberg gibt es die höchste Fast Food-Dichte unter deutschen Großstädten, ja, also am meisten Burgerläden und so weiter und so fort. Die meisten Fast Food

0: Restaurants im Verhältnis zur Einwohnerzahl. Ja? Nürnberg, die meisten Dönerläden und so weiter und so fort. Es hat einen Grund. Wer wohnt da? Ja? Markus Söder.
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0: Eigentlich ist es ein angenehmer Sommertag, oder, heute? Nicht so kalt, nicht ganz so warm wie letzte Woche. Man kann ein bisschen was unternehmen.
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0: Und Spaß macht's an diesem Wochenende in Gunzenhausen. Da läuft noch bis morgen um 22 Uhr das Bürgerfest in Gunzenhausen. Das Bürgerfest, das war eigentlich so ein Vereinsfest. Das war gestaltet und getragen von den Vereinen und dann nahm irgendwie so das Interesse ab. Und dann gab es ein neues Konzept. Das Bürgerfest wurde zum großen Musikfestival und das hat sich bewährt, sagt Tourismuschef Wolfgang Eckerlein.
2: Gerade durch die Bühnen, durch die Musik-Acts, die wir spielen lassen, ist es uns wirklich gelungen, zuerst neues Publikum nach Gunzenhausen zu ziehen, was vom musikalischen Angebot begeistert war. Und über dieses zusätzliche Publikum konnten die Vereine natürlich auch wieder mehr Umsatz generieren. Und das hat in der Folge dazu geführt, dass auch das Interesse aus den Vereinen wieder gestiegen ist. Der Gedanke von damals, aus dem Fest ein Festival zu machen, hat sich absolut bewährt.
0: Und das ist ein tolles Festival. Neben Musik und Kulinarik wird es natürlich auch viele Angebote auf dem Marktplatz dort geben. Unter anderem, ja, für die Kids, aber auch für die Erwachsenen, den beliebten Kletterturm des Alpenvereins.
2: Sportliche Herausforderung, aber man kann es gerne mal ausprobieren. Wir haben für die ganz Kleinen eine Kindereisenbahn, wir haben ein Kinderkarussell. Und was dieses Jahr nach langen Jahren der Pause wieder dazukommt, ist ein Angebot der evangelischen Kirche. Direkt hinter der Stadtkirche. Wenn es einmal zu viel wird, wenn man sagt, ich muss raus, dann schafft die evangelische Kirche dieses Jahr eine Oase am Bürgerfest, so heißt es offiziell. Auch dort gibt es zu essen und zu trinken. Dort gibt es dann so eine kleine Modelleisenbahn zum Anschauen für die Kinder. Es gibt aber auch eine Andacht, eine Vesper in der Kirche. Dazu ein kleines Konzert. Es gibt einen Auftritt der Volkstanzgruppe aus Pfohfeld. Also man hat in alle Richtungen gedacht in diesem Jahr. Und ich bin mir sicher, es ist für jeden aus der Hörerschaft was dabei.
0: Da bin ich mir sicher. Noch bis morgen, 5. Juli, 22 Uhr, das Bürgerfest in Gunzenhausen. Viel Spaß dabei.
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Da gibt es doch ganz schön Gegenwind gegen die geplanten Gesetzesänderungen, dass man sich am ersten Tag der Krankheit auch krank schreiben lassen muss. Friedrich Merz gestern dann bei Maybrit Illner. Sie müssen nicht am ersten Tag in die Arztpraxis, Sie müssen ab dem ersten Tag eine Arbeitsunfähigkeitsbescheinigung haben. Die Frage ist nur, wie das dann funktionieren soll, dann, wenn man eben keine telefonische Sprechstunde mehr hat. Dann muss man vielleicht doch dorthin. Viel Diskussionsbedarf, mehr dazu gleich in den Radio 8 Nachrichten um 9 Uhr.

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1: Ich bin Angela Kress. Guten Morgen. Ausnahmezustand an diesem Wochenende in Erfurt. Der AfD-Bundesparteitag beginnt heute begleitet von Protesten. Ein Bürgerbüro der AfD und Polizisten seien mit Pyrotechnik und Farbbeuteln angegriffen worden, hieß es von der Polizei. Schon am Morgen, mehrere Stunden vor dem Start des Parteitags, meldete die Polizei etwa 4000 Gegendemonstranten bei mehreren Veranstaltungen. Sie ist mit einem Großaufgebot in der Stadt unterwegs. Die Kritik an den Reformplänen der Regierung reißt nicht ab. Der Hausärzteverband lehnt die geplante Abschaffung der telefonischen Krankschreibung ab. Stattdessen müsse gegen Anbieter von Videosprechstunden vorgegangen werden, die mit schnellen Krankschreibungen werben, sagte die Vorsitzende Buhlinger Göpfert der Rheinischen Post. Die Koalitionsspitzen wollen unter anderem auch eine verpflichtende Krankschreibung ab dem ersten Krankheitstag. In der iranischen Hauptstadt Teheran haben die öffentlichen Trauerfeiern für den im Krieg getöteten obersten Führer Ayatollah Khamenei begonnen. Die iranischen Behörden haben für die Zeremonien in Teheran mehrere arbeitsfreie Tage angeordnet. Sie erwarten mehrere Millionen Anhänger. Khamenei regierte bis zum Tod mit absoluter Härte. Ende Februar wurde er durch einen israelischen Luftangriff getötet. Popstar Taylor Swift hat geheiratet. Die Sängerin und Footballspieler Travis Kelce gaben sich in New York das Ja-Wort, wie eine Sprecherin bestätigte. Wochenlang war über eine Hochzeit spekuliert worden. Wie US-Medien berichten, wurde im Madison Square Garden geheiratet. Schauspieler Adam Sandler soll das Paar getraut haben. Wird Jürgen Klopp tatsächlich der neue Bundestrainer? Gespräche mit dem Deutschen Fußballbund laufen, das hat Klopp bei Magenta TV bestätigt. Mit einer schnellen Entscheidung rechnet er aber nicht. Thomas Thonfeld berichtet.
2: Zunächst muss er mit seinem Hauptarbeitgeber Red Bull die Vertragsangelegenheiten klären, so formuliert es Jürgen Klopp. Und mit dem DFB will er dann intensive Gespräche führen, sagt der Star-Trainer. Denn die aktuellen Probleme, so Klopp, hängen nicht an der Personalie Julian Nagelsmann. Klingt alles nicht danach, als ob es schon in den nächsten Tagen eine Einigung geben könnte.
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3: Mit Chiara Bischoff. Durch eine riskante Aktion bei einem Brand in einer Lagerhalle im Langfurter Ortsteil Matzmannsdorf wurden jetzt zwei Männer verletzt. Laut Polizei haben die beiden 34 und 53 Jahre alten Männer Reparaturarbeiten in einer Garage durchgeführt. Als der Ältere etwas aus der Halle nachholen wollte, entdeckte er das Feuer. Ein Rasenmähertraktor samt Ladestation und Akkus war bereits in Vollbrand. In einer riskanten Aktion trugen die beiden dann gemeinsam den brennenden Aufsitzmäher plus Zubehör aus der Halle ins Freie. Der 53-Jährige musste im Anschluss mit mittelschweren Verbrennungen ins Krankenhaus. Auch der andere verletzte sich erheblich. Der Gesamtschaden liegt bei rund 10.000 Euro.
4: Dankeschön, Chiara Bischoff, für den kurzen Überblick aus Mittelfranken. Mehr von dir dann in einer halben Stunde in Franken um halb. Jetzt Christian König mit dem Radio 8 Wetter. Es ist eigentlich so ganz normal. So, nichts Besonderes. Schaut so übers Wochenende aus. Einfach Sommer.
5: Ja, wobei, wenn das letzte überhitzte Wochenende nicht gewesen wäre, würde man sagen, es ist normal sommerlich. Aber jetzt wird es fast schon etwas unterkühlt bei 23 bis 25 Grad mit Sonne und ein paar Wolken. In der Nacht ist es wolkiger bei 15 Grad und ab morgen bis Dienstag leicht wechselhaft. Vor allem morgen mit vereinzelten Schauern bei rund 23 Grad. Da ist der Sommer immer noch mit etwas Handbremse unterwegs. Aber danach, zum Wochenbeginn, Montag, Dienstag, geht es immerhin auf 24 bis 27 Grad.
4: Der Germann meldet momentan in Vohfeld sonnig und 18 Grad und in Heilsbronn momentan sonnig und auch 18 Grad. Wenn wir noch eine Sekunde warten, jetzt ist es 8:04. Das ist Radio 8, der schnellste Service. Gute Meldung. Keine Störungsmeldungen, aber nach wie vor, wo ist er? Der erste Blitzer, melden Sie den gerne, entweder per Telefon oder WhatsApp. Beides mal die gleiche Nummer, 0981 63 und zweimal die 0. Gute Fahrt.
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4: Ist eigentlich angenehm dieses Wochenende, oder? Hallo zusammen. Da könnt ihr jetzt zum Beispiel einfach mal wieder schön in der Sonne sitzen, Kaffee trinken, ohne dass es zu heiß ist wie letztes Wochenende. Man kann sich auf morgen vorbereiten. Morgen, 5. Juli in Treuchtingen, Tag der Franken, am Hesselberg, die Bergmesse. Und für die Sportler unter uns in Rot und Umgebung, der Rot-Challenge. Und dieses Wochenende also heute und morgen, das Marktplatzfest in Geslau. Und wenn Sie noch mehr Tipps und Termine brauchen, klicken Sie sich mal rein bei uns unter radio8.de, haben wir alles zusammengestellt.
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0: Das ist der Samstag, hier ist Radio 8. Einfach gute Musik mit den Eurythmics und Here Comes the Rain Again. Wir haben ja gar keinen Regen, Gott sei Dank. Jetzt momentan ist es wieder schönes Wetter. Es ist auch ganz schön warm und man glaubt es gar nicht, aber die Kinobetreiber, die sagen, dass wenn es ganz, ganz besonders warm sind, dann ist bei uns eigentlich mehr los, weil die haben eine Klimaanlage, ja? Und wäre vielleicht diese Woche was für einen Kinderfilm?
1: Dieses Mal wollen die Minions ihren eigenen Film drehen, einen gruseligen Monsterfilm. Einen Regisseur haben sie schon mal überzeugt, fehlt eigentlich nur noch ein Monster. Also beschwören sie eins aus einem magischen Buch.
2: Ach übrigens, ich bin Gary Ockham Oliver Magma Ikabod der Täuscher, aber meine Freundin nennt mich Gumi, ist kürzer.
1: Gumi ist aber nicht das, was sich die Minions vorgestellt haben. So klein und fast schon süß. Aber
2: ich habe die perfekten Monster für euch. Dann los.
1: Also beschwören sie mit dem beschworenen kleinen Monster ein größeres. Und das ist wirklich sehr groß. Zu groß.
2: Ich beschwöre dich, oh alles Unterwerfende,
1: Jetzt ist ihr eigener Film nicht mehr ganz so wichtig. Jetzt will erstmal die Welt gerettet werden. Wer die gelben Chaoten liebt, der dürfte auch dieses Mal wieder bestens unterhalten werden.
3: Wir sollten Filme drehen.
4: Filme?
5: Filme?

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1: Schönes Wochenende. Ein ganz besonderes Fest wird morgen auf dem Hesselberg gefeiert. Die Bergmess. Immer am ersten Sonntag im Juli. Gottesdienst, lecker essen und trinken, Blasmusik und ein kleiner Markt. Und das hoch droben auf dem Hesselberg auf der Osterwiese mit einer gigantischen Aussicht. Der Berg, er ruft. Ihnen ein schönes Wochenende.
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1: Grüß Gott, hier ist Radio 8 an diesem Samstag. In Ansbach war diese Woche ein Mann unterwegs, war betrunken, ist dann durch die Innenstadt gelaufen, aber er hatte halt auch noch einen gefährlichen Gegenstand dabei und deshalb kam dann erstmal die Polizei. Die ganze Geschichte gleich in Frank im Halb hier bei Radio 8.

0: Der Mann ließ sich widerstandslos festnehmen, wurde gefesselt und in Sicherheitsgewahrsam genommen. Gegen den Mann läuft jetzt ein Verfahren nach dem Waffengesetz. Wer hat diese Flucht beobachtet? Mit dieser Frage wendet sich die Polizei jetzt an die Bevölkerung. In der Nacht auf Freitag wollte eine Nürnberger Streife gegen 2.45 Uhr einen blauen Renault Megane in der Wiesenthalstraße kontrollieren. Doch anstatt anzuhalten, gab der 31-jährige Fahrer Gas. Bei seiner Flucht vor der Polizei beschädigte er insgesamt 8 geparkte Fahrzeuge im Bereich Wiesenthalstraße und Wilhelm-Marx-Straße. Laut Polizei kam das Auto erst zum Stehen, als er gegen einen geparkten VW Golf fuhr. Der Fahrer kam leicht verletzt ins Krankenhaus. Dort stellte sich auch der mögliche Grund für seine Flucht heraus. Er hatte nicht nur getrunken, sondern auch Amphetamin konsumiert. Bei seiner Flucht entstand ein Sachschaden in Höhe von rund 50.000 Euro. Der 31-Jährige muss sich jetzt strafrechtlich verantworten. Die Verkehrspolizei Nürnberg sucht jetzt nach Zeugen. In Treuchtlingen laufen die letzten Vorbereitungen für den kommenden Sonntag. Denn morgen wird hier der Tag der Franken gefeiert. Alle 3 Jahre richtet ihn der Bezirk Mittelfranken im Wechsel mit den beiden anderen fränkischen Regierungsbezirken aus. Für den diesjährigen Festtag am 5. Juli hat sich der Bezirk Mittelfranken das Motto Kulturlandschaften ausgesucht, erklärt Bezirkstagspräsident Peter Daniel Forster.
1: Franken ist ja sehr unterschiedlich. Es gibt hier natürlich den fränkischen Jura vor der Haustür. Es gibt das Altmühltal. Es gibt das fränkische Seenland, um mal einige zu nennen. Aber wir haben darüber hinaus in Franken zum Beispiel die Teichwirtschaft, die Region im Eichtal. Wir haben die Streuobstwiesen in Burg Bernheim oder drumherum. Und so wollen wir diese verschiedenen Kulturlandschaften mal in den Mittelpunkt stellen und auch der Bevölkerung erläutern, was die Unterschiede ausmacht.
0: Infos dazu gibt's im Netz auf tagderfranken.de. Das waren sie, die Nachrichten in Franken um 9:30 Radio 8 Regional. Für Sie wie immer auch gerne zum Nachlesen auf radio8.de oder in der Radio 8 App. Und die Wetteraussichten, die kommen jetzt von unserem Radio 8 Wetterkönig Christian König.
2: Recht viel Sonnenschein gibt es den Tag hindurch in unserer Region. Ein paar Wolkenfelder kommen dazu. Und das Ganze so bei 23 bis 25 Grad. In der kommenden Nacht wird es dann wolkiger, bei Tiefstwerten um 15 Grad. Von morgen bis Dienstag ist es zumindest zeitweise wechselhafter und über Mittag immer wieder recht windig. Vor allen Dingen morgen wird es hier und da mal einen Schauer geben. Sonst überwiegt aber Sonnenschein. Morgen sind es etwa 23, danach aber weiter sommerliche 24 bis 27 Grad.
3: Jetzt gerade gemeldet von Benjamin in Leutershausen, sonnig und 19 Grad. Und wir haben gemessen in Weißburg in der Spitalanlage sonnig und 18 Grad. 4 Minuten nach 9:30, jetzt Radio 8, der schnellste Service, momentan ohne Störungsmeldungen, weiterhin auch ohne Blitzer, also kommen eigentlich gut durch. Wenn Sie was gesehen haben, gerne melden per Telefon oder WhatsApp, beides mal die gleiche Nummer, die 0981 63 und 2 Millionen, gute Fahrt.
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3: Mit Daniel Stiegler. Es war fast wie im Film die Woche, ja? Also ein kleiner Junge geht ins Meer in Italien, in der Toskana, schwimmen, sieht was ganz, ganz Großes, Schwarzes im Meer, schreit und schwimmt weg, ja? Stellt sich raus, es war ein riesiger Hai, 4,50 Meter lang, aber schon tot, soll jetzt mal untersucht werden. Also die Todesursache ist noch ein bisschen unklar. Ich würde, sag mal, ganz stark tippen auf Herzinfarkt, ja? Herzinfarkt? Was ist passiert? Der ist an den Strand geschwommen, hat gesehen, was die Miete für eine Strandliege mit Sonnenschirm am Tag in Italien so kostet.

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0: Gestern Abend kam er im hellblauen Anzug und seine Frau im selbstgelben Kleid. Ed Sheeran war zu Gast bei der vermutlich Hochzeit des Jahres von Taylor Swift im Madison Square Garden. Hier mit Afterglow bei Radio 8. Und was zu feiern gibt's in Franken morgen auch. Wir feiern uns einfach mal selber, ja? Vielleicht widerspricht es so ein bisschen so der fränkischen Zurückhaltung. Aber morgen ist Tag der Franken. Und in diesem Jahr richtet den der Bezirk Mittelfranken aus mit Treuchtlingen als Gastgeber statt. Die erste Bürgermeisterin Dr. Dr. Christina Becker, die freut sich schon drauf, an diesem Tag das Städtchen am Rande von Mittelfranken mal einem richtig großen Publikum vorzustellen.
1: Ich verspreche mir viele Besucher und ich hoffe, dass jeder erkennt, was das hier für eine total schöne Stadt ist mit sehr, sehr netten Menschen und eine wunderbare Gegend. Die Innenstadt ist sehr schön und da wollen wir natürlich vor allem unsere Therme vorzeigen und unseren schönen Walmöllerplatz. Und dann hoffen wir, dass die Leute neugierig genug sind, dass sie auch den Weg rausfinden in den Kurpark und in die ganzen anderen schönen Stellen, die es hier rund um Treuchtlingen gibt.
0: Und wenn schon Tag der Franken ist, darf einer natürlich nicht fehlen, der bekennende Franke und bayerische Ministerpräsident Markus Söder. Und Franken hat ja auch was, was andere bayerische Regionen nicht so ganz so ausgeprägt haben, meint Bezirkstagspräsident Peter Daniel Forster.
2: Franken ist eben sehr viel vielfältiger als vielleicht andere bayerische Landesteile. Und deswegen ist es auch mal ganz gut zu zeigen, was wir eben alles haben und wie vielfältig wir auch sind. Die Altbayern waren schon immer, sage ich mal, im Herrschaftsgebiet der Wittelsbacher. Und wir Franken waren ein kleiner Flickenteppich mit vielen kleinen eigenen Fürstentümern, Herrschaften und so weiter. Und deswegen ist es letztendlich über die Jahrhunderte so entstanden. Und deswegen haben wir die Vielfalt. Und die Vielfalt zeichnet sich vor allem auch darauf ab, dass wir Franken eben so unterschiedliche Bratwürste haben.
0: Und natürlich gibt es da auch viele, viele regionale Spezialitäten. Neben der fränkischen Bratwurst in allen Variationen ist auch so viel geboten. Der Tag der Franken, morgen in Treuchtlingen. Ein schönes Wochenende jetzt mit Radio 8.
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Ja, wir haben es in der letzten Woche wieder gesehen, wie anfällig unsere Schienen bei diesem Extremwetter sind. Ja, die Straßenbahnen in Nürnberg sind ja einfach mal komplett weggefallen. Jetzt hat die Bundesregierung angekündigt, sehr, sehr viel mehr Geld für den Schienenausbau in Deutschland zu investieren. Mehr dazu gleich in den Radio 8 Nachrichten um 10 Uhr. Davor noch einfach gute Musik. Lionel Richie, Just for You.

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1: Ich bin Angela Kress. In Erfurt beginnt der AfD-Parteitag. 2 Tage lang kommen die Delegierten zusammen und wollen unter anderem einen neuen Vorstand wählen. Die Stadt ist im Ausnahmezustand. Es gibt große Gegendemonstrationen. Medien berichteten am Morgen von rund 10.000 Menschen, die in Protest Zügen zum Messegelände zogen. Unter anderem wurde am Morgen auch eine Autobahn blockiert. Die Polizei ist mit einem Großaufgebot vor Ort. Die Bundesregierung plant ja eine Krankschreibung ab Tag 1 und telefonisch krankschreiben soll auch nicht mehr gehen. Und die Kritik an den Plänen reißt auch 2 Tage nach dem Koalitionsausschuss nicht ab. Soeta Sovali berichtet.
2: Der Hausärzteverband fordert, statt gegen die telefonische Krankschreibung lieber gegen Anbieter von Videosprechstunden vorzugehen, die mit besonders schnellen Attesten werben. Das eigentliche Missbrauchsrisiko liege dort. Auch das Deutsche Institut für Wirtschaftsforschung bezweifelt, dass strengere Regeln den Krankenstand senken. Im Gegenteil.
1: Extremwetter im Frühjahr und der Krieg in der Golfregion haben für Reisende zu erheblichen Einschränkungen geführt und damit zu zahlreichen Konflikten mit Reiseanbietern. Die Schlichtungsstelle Reise und Verkehr meldet für das erste Halbjahr 29.400 Schlichtungsanträge. So viele gab es demnach noch nie in einem ersten Halbjahr. Gut 80% entfielen auf den Flugverkehr. In der kommenden Woche will die Koalition ihr Gesundheitssparpaket durch den Bundestag bringen. Der Krankenkassenspitzenverband warnt davor, die Sparpläne auf den letzten Metern nochmal aufzuweichen. Ohne mutige Reformen würden Beiträge noch weiter steigen, sagte Verbandschef Blatt der Neuen Osnabrücker Zeitung. Seit Wochen gibt es heftige Proteste gegen die Sparpläne, etwa von Patientenvertretern. Der Bund will mehr Geld in den Neu- und Ausbau von Schienen für die Bahn stecken. Im kommenden Jahr sollen die Investitionen von rund 1,8 Milliarden auf 2,2 Milliarden Euro steigen, wie aus dem Haushaltsentwurf hervorgeht. Der Verband der privaten Güterbahnen lobt das. Gleichzeitig kritisierte er, dass die Trassenpreisförderung sinken solle. Dadurch werde der Güterverkehr teurer und es könnten wieder mehr Güter per Lkw transportiert werden.
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3: Mit Chiara Bischoff. Ein dringendes Bedürfnis hatten jetzt wohl Einbrecher in Dinkelsbühl und zwar nach Cannabis. Am frühen Donnerstagmorgen gegen 3 Uhr meldete ein Zeuge einen Einbruch in die Apotheke in der Luitpoldstraße. Vor Ort stellten die Beamten fest, dass sich die Täter wohl über ein Fenster gewaltsam Zugang zur Apotheke verschafften. Ersten Ermittlungen zufolge hatten sie es auf Medizinalcannabis abgesehen. Laut Polizei liegt der Entwendungsschaden im mittleren fünfstelligen Bereich. Eine sofortige Fahndung nach den Tätern verlief bisher ohne Erfolg. Jetzt ermittelt die Ansbacher Kripo und sucht nach Zeugen des Einbruchs.
4: Dankeschön, Chiara, für den kurzen Überblick aus Mittelfranken. Mehr News aus der Region. Halbe Stunde gibt's sie wieder. Franken um halb. Jetzt erstmal Christian König, der Radio-Wetterkönig. Also es ist ja ganz angenehm jetzt wochenendmäßig. Eine neue Hitzewelle wird es aber erstmal nicht geben, oder?
5: Vorerst nicht, nein. Also zumindest die kommende Woche bis Freitag dürften wir bei den Temperaturen immer ein Stück unter der 30-Grad-Marke bleiben. Danach, ne, kommt auf die Modelle an, kann es auch mal etwas drüber gehen. Aber so brutal mit 35 bis knapp oder um 40 Grad wie noch vor einer Woche, das kommt wahrscheinlich vorläufig nicht bei uns an. Das bleibt in Frankreich, wobei da droht eine erneute Monsterhitzewelle mit über 40 Grad.
4: Dankeschön an den Georg, der meldet aus Winsbach, sonnig bei 20 Grad. Und gerade haben wir gemessen in Schillingsfürst, sonnig und 19 Grad. 3 nach 10, hier ist Radio 8, der schnellste Service. Aktuell nix, ja, keine Meldungen, ich habe gerade nochmal nachgeguckt. Auch kein Blitzer, wenn Sie was gesehen haben, gerne per Telefon melden oder per WhatsApp. Es ist beides mal die gleiche Nummer, die 0981 63 und zweimal die 0, gute Fahrt.
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4: Ja, letzte Woche war zu heiß, jetzt kann man wieder ganz in Ruhe so ein bisschen aufräumen. Vielleicht mal das Auto aussaugen, die Eisvorräte wieder auffüllen. Ja, Auto aussaugen wäre auf jeden Fall bei uns dringend notwendig. Genießen Sie dieses normale Sommerwochenende mit Hall & Oates, Felix Jähn und Queen.
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0: hat so einen Rhythmus von Hall & Oates. Kisse und Meile, das passt eigentlich ganz gut zum Bügeln, oder? Schön, dass Sie mit uns bügeln an diesem Samstag, 15 Minuten nach 10.
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0: 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Wenn irgendwas ist, 112, egal ob es darum geht, die Katze vom Baum runterzuholen oder dass irgendwo wirklich was brennt oder irgendwas überschwemmt ist. Und die kommen einfach. Und stellt euch vor, die würden nicht kommen, dann... Das würde nicht funktionieren in unserer Gesellschaft. Vielen Dank, dass ihr das hochhaltet, ja? Dass ihr vielen, vielen freiwilligen Feuerwehrler in Mittelfranken so einen tollen Job macht und das neben eurem normalen Job, ja? 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

Also ich würde jetzt eigentlich sagen, am Samstag ist so ein typischer Rasenmähertag. Aber wenn ich hier allein vom Studienarzt von Schalkhausen auf unseren Garten hier gucke, das kannst du schwer sparen, der Rasen, der ist quasi nicht mehr existent. Ein Rasenmäher hat bei Machtsmannsdorf jetzt plötzlich Feuer gefangen. Und die Inhaber und Rasenmäher, quasi Chefs da, die haben den Rasenmäher einfach mal kurzerhand aus dem Schuppen rausgetragen. Sind da auch ganz schön verletzt worden. Mehr dazu gleich in den Radio 8 Nachrichten. Frank um 10:30 Uhr dann.

0: Unser Lieblingsösterreicher. Wird er immer bleiben hier bei Radio 8? Falco und der Kommissar. Österreicher sind übrigens auch rausgeflogen, aber der WM in Spanien hat ihnen gezeigt, wie Fußball geht mit 13:0. Schwamm drüber. Kommt eine EM demnächst gleich. Rick Astley, Never Gonna Give You Up, gibt's gleich nach halb.
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0: Chiara Bischoff, sah, hallo, grüß dich.
2: Hallo.
0: Jetzt habe ich hier noch einen irgendwie was gesucht. Ja, jetzt finde ich es jetzt irgendwie nicht mehr. Was wollte ich jetzt eigentlich? Ich wollte eigentlich den Mann mit dem Cuttermesser, der hat in Ansbacher Innenstadt jetzt einen Polizeieinsatz ausgelöst. Jetzt ist er wieder da, der Herr Stieler. So.
2: Ja, laut Polizei lief der 26-jährige oberkörperfrei und offensichtlich alkoholisiert über die Brücke an der Residenzstraße in Richtung Brauhausstraße. Dabei trank er Wodka und hielt ein ausgefahrenes Cuttermesser in der Hand. Polizeibeamte trafen ihn wenig später an und forderten ihn unter Vorhalt der Dienstwaffe auf, das Messer fallen zu lassen. Der Mann ließ sich widerstandslos festnehmen, wurde gefesselt und in Sicherheitsgewahrsam genommen. Gegen den Mann läuft jetzt ein Verfahren nach dem Waffengesetz. Ein Stein war jetzt wohl der Auslöser für den Brand in einem Getreidefeld. Wie die Polizei berichtet, entstand so am Abend bei Burg Bernheim ein Schwelbrand in einem Mähdrescher. Ein 43-jähriger Fahrer eines Lohnunternehmens erntet ein Feld in Buchheim ab, als ein kleiner Funke das ausgeworfene Stroh in Brand setzte, vermutlich ausgelöst durch einen Stein. Durch den kräftigen Wind breitete sich das Feuer rasch aus und griff auf ein benachbartes Feld über. Die örtlichen Feuerwehren konnten den Brand schnell unter Kontrolle bringen. Der Sachschaden beträgt trotzdem ca. 6.000 Euro. Durch eine riskante Aktion bei einem ebenfalls Brand in einer Lagerhalle im Langfurter Ortsteil Matzmannsdorf wurden jetzt zwei Männer verletzt. Laut Polizei haben die beiden 34 und 53 Jahre alten Männer Reparaturarbeiten in einer Garage durchgeführt. Als der Ältere etwas aus der Halle nachholen wollte, entdeckte er das Feuer. Ein Rasenmähertraktor samt Ladestation und Akkus war bereits in Vollbrand. In einer riskanten Aktion trugen die beiden dann gemeinsam den brennenden

0: bei Tiefstwerten um 15 Grad. Von morgen bis Dienstag ist es zumindest zeitweise wechselhafter und über Mittag immer wieder recht windig. Vor allen Dingen morgen wird es hier und da mal einen Schauer geben. Sonst überwiegt aber Sonnenschein. Morgen sind es etwa 23, danach aber weiter sommerliche 24 bis 27 Grad.
1: Dankeschön an Amelie aus Neudettelsau. Die meldet sonnig und 20 Grad und in Lehrbach gerade sonnig und 21 Grad. 2:30, hier ist Radio 8, der schnellste Service. Keine Meldungen, aber immer dran denken, wegen des Challenge in Rot. Die B2 Nürnberg-Weißenburg an diesem Wochenende, Ausfahrt Rot, Hilpoltsteiner Straße gesperrt, noch bis am Montag früh. Vielleicht haben Sie irgendwo einen Blitzer gesehen oder stecken doch irgendwo im Stau, dann gerne melden per Telefon oder WhatsApp. Das ist beides mal die gleiche Nummer, die 0081 63 und zweimal die 0. Kommen Sie gut durch.
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1: Letzte Woche war es ja viel zu heiß. Es geht aber wieder eigentlich, ne?
3: Ja, es hat sich wieder normalisiert.
1: Aber Problem, wir haben nach wie vor zu wenig Wasser. In München werden die Menschen jetzt schon aufgefordert, den Garten nicht mehr zu gießen, auch die Pools nicht mehr zu füllen und auch kein Leitungswasser mehr für die Golfplätze zu verschwenden.
3: Ja,
1: also die Golfplatzbetreiber in Grünwald, die überlegen jetzt wahrscheinlich schon, ob sie bis zum Äußersten gehen. Den Golfplatz statt mit Leitungswasser mit Champagner bewässern.
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0: So, 10.43 Uhr an diesem Samstag hier bei Radio 8 und jetzt wäre es wieder soweit. Bisschen mehr für die Musikfans, präsentiert von der Radio 8 Musikredaktion und danach einen Song, den es sonst nicht so im Programm gibt. Die Songstory für Mittelfranken.
1: Mein Name ist Markus Ullmann und unseren heutigen Song haben wir einem unfreundlichen Barbesitzer in den Niederlanden zu verdanken. 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Wenn wir uns kurz mal in die Lage dieses Barbesitzers versetzen, dann können wir vielleicht sogar ein bisschen nachvollziehen, warum er so unfreundlich war. An einem kalten Tag im Januar 1996 betritt ein Mann diese Bar. Es ist früher Nachmittag, der Mann sieht ziemlich fertig aus, hat offensichtlich die ganze Nacht durchgefeiert und noch nicht geduscht. Und diese Bar ist nicht irgendeine Hafenspelunke, sondern ein schickes, stylisches Etablissement. Da ist es dann vielleicht verständlich, dass der Barbesitzer nicht unbedingt sehr gerne solche Gäste empfängt. Aus Sicht des Mannes, der die Bar betritt, stellt sich die Situation aber anders dar. Er wollte doch einfach nur in einer Ecke in Ruhe etwas trinken, sich kurz hinsetzen, auf keinen Fall Stress machen. Aber der Barbesitzer hat ihn nur aufgrund seines Äußeren bewertet. So einer hat doch in einer Bar für reiche Leute nichts zu suchen. Wer ist dieser Mann, der an jenem Tag etwas ärmlich aussieht, es aber ganz und gar nicht ist? Er ist britischer Musiker. Mit seiner Band hat er zu diesem Zeitpunkt schon 5 Alben draußen. Alle haben es in Großbritannien in die Top 10 geschafft. Das damals aktuellste Album sogar auf Platz 1. Und so schreibt der Musiker einen Song über diese Begebenheit, über Reiche und Schöne und über die Reduzierung auf das Äußerliche. Der Mann heißt Paul Heaton. Seine Band Beautiful South und der Ort der Bar ist gleichzeitig der Titel des Songs. Hier ist Rotterdam.
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1: Schönes Wochenende. Ein ganz besonderes Fest wird morgen auf dem Hesselberg gefeiert. Die Bergmess. Immer am ersten Sonntag im Juli. Gottesdienst, lecker essen und trinken, Blasmusik und ein kleiner Markt. Und das hoch droben auf dem Hesselberg auf der Osterwiese mit einer gigantischen Aussicht. Der Berg, er ruft. Ihnen ein schönes Wochenende.
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Ja, vielleicht einen kleinen Drink mit viel Eis drin. Alkohol soll teurer werden, vor allem die harten Drinks wie Wodka. Was die Bundesärztekammer dazu sagt, gleich in den Radio-Nachrichten um 11 Uhr.

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1: Ich bin Angela Kress. In Erfurt hat der AfD-Bundesparteitag begonnen, begleitet von großen Protesten. Die thüringische Polizei schrieb auf X von rund 20.000 Demonstrierenden an mehreren Orten. Die Bild-Zeitung berichtet, dass es teilweise zu Unruhen kam. So sollen etwa bei einer Demo in der Innenstadt Pyrotechnik und Böller gezündet worden sein. Die Polizei habe Schlagstöcke und Pfefferspray eingesetzt. Das Bundesfinanzministerium will wohl die Steuern für bestimmte alkoholische Getränke anheben. Einem Medienbericht zufolge sollen etwa Rum und Wodka zum Jahreswechsel 20% teurer werden. Dem Vorstand der Bundesärztekammer geht das nicht weit genug. Aus ärztlicher Sicht müsste die Regelung für alle alkoholischen Getränke gelten, also auch für Bier und Wein, etwa um Ausweichreaktionen zu verhindern. Die Bundesregierung will die Regeln für Krankschreibungen verschärfen, manches lässt sie aber vorerst offen. Zwar soll künftig schon ab dem ersten Fehltag eine Bescheinigung nötig sein, wann und wie Beschäftigte diese erhalten sollen, ist aber noch ungeklärt. Thomas Bleskin berichtet.
2: Laut Regierungssprecher Cornelius bedeuten die neuen Regeln nicht, dass Arbeitnehmer bereits am ersten Krankheitstag eine Arztpraxis aufsuchen müssen. Konkrete Angaben zum Ablauf machte die Bundesregierung aber nicht. Das Gesundheitsministerium verwies auf die Möglichkeit einer Krankschreibung per Videosprechstunde. Auch rückwirkende Bescheinigungen sind im Gespräch.
1: Mit einem Besuch auf der italienischen Mittelmeerinsel Lampedusa will Papst Leo heute an das Schicksal von Migranten erinnern. Seine Visite wird auf der Insel als Zeichen der Solidarität mit Menschen gesehen, die auf der Flucht über das Mittelmeer ihr Leben riskieren oder bereits verloren haben. Lampedusa gilt seit vielen Jahren als einer der Brennpunkte der Migrationsbewegung aus Afrika nach Europa. In den USA wird heute groß gefeiert, 250 Jahre Unabhängigkeit. Ein Problem könnten Temperaturen um die 40 Grad sein. Eine große Parade ist deshalb abgesagt worden. Präsident Trump lässt sich nicht beirren. Er hat angekündigt, eine richtig lange Rede zu halten.
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3: Mit Chiara Bischoff. Wer hat diese Flucht beobachtet? Mit dieser Frage wendet sich die Polizei jetzt an die Bevölkerung. In der Nacht auf Freitag wollte eine Nürnberger Streife gegen 2.45 Uhr einen blauen Renault Megane in der Wiesenthalstraße kontrollieren. Doch anstatt anzuhalten, gab der 31-jährige Fahrer Gas. Bei seiner Flucht vor der Polizei beschädigte er insgesamt 8 geparkte Fahrzeuge im Bereich Wiesenthalstraße und Wilhelm-Marx-Straße. Laut Polizei kam das Auto erst zum Stehen, als er gegen einen geparkten VW Golf fuhr. Der Fahrer kam leicht verletzt ins Krankenhaus. Dort stellte sich auch der mögliche Grund für seine Flucht heraus. Er hatte nicht nur getrunken, sondern auch Amphetamin konsumiert. Bei seiner Flucht entstand ein Sachschaden in Höhe von rund 50.000 Euro.
4: Dankeschön, Chiara, für den kurzen Überblick aus Mittelfranken. Mehr News dann in einer halben Stunde wieder in Franken um halb. Jetzt nochmal Christian König, Christian, der Radio Wetterkönig. Also zu heiß, um ins Freibad zu gehen, das haben wir dieses Wochenende zumindest schon mal nicht.
5: Nein, unter Garantie nicht. Es ist fast 15 Grad kälter als am vergangenen Wochenende, aber von kalt kann man nicht sprechen. 21 bis 23 und am Sonntag bis 25 Grad. Das ist ganz okay für den Juli. Vor allem ist ja auch kräftiger Sonnenschein mit dabei, heute auch mit Wind. Die nächste Nacht, der Sternenhimmel wird aber frisch mit rund 9 Grad in der Früh. Und am Sonntag wird es wahrscheinlich einige Schauer mit dazu gemischt geben.
4: Ich habe gerade eine Wettermeldung bekommen von Kerstin. Die meldet aus Pechhofen sonnig und 20 Grad. Und wir haben gemessen in Absberg an der Badehalbinsel sonnig bei 19. 3 nach 11, Radio 8 der schnellste Service. Momentan nichts. Auch immer noch kein Blitzer. Wundert mich eigentlich, wenn Sie was gesehen haben. Gerne petzen, dann gehen wir es weiter. Entweder per WhatsApp oder per Telefon. Es ist beides mal die gleiche Nummer, die 0981 63 und zwar mal die 0. Kommen Sie gut durch.
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4: Mit Daniel Stiegler. Gibt's eigentlich noch so eine Bucketlist für diesen Sommer?
6: Auf dem Trampolin übernachten.
7: Wanderrucksack gerade für eine Mehrtagestour gekauft.
6: Wir haben ein Boot am Ammersee und da werden wir schön Zeit verbringen.
4: Ja, auf jeden Fall kann man auch noch ganz, ganz viele Feste besuchen. Jetzt zum Beispiel an diesem Wochenende in Sammenheim Schützenfest, in Gunzenhausen ist das Bürgerfest und in Bad Windsheim ist das Altstadtfest. Also genießt auf jeden Fall dieses wunderschöne Sommerwetter.
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0: Hallo. Schön, dass ihr den Samstag mit uns verbringen, hier ist Radial.
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0: Die Temperaturen sind eigentlich ganz angenehm jetzt so, oder? Wenn man es vergleicht mit der letzten Woche, so 25, 26, 27 Grad, hat Christian König vorhin im Wetter gesagt. Können wir ins Freibad gehen, können wir uns ein bisschen in die Wiese legen. Sonnenschutz bitte nicht vergessen, ja? Und zu den absoluten Musts gehören auch die ganzen Weiher bei uns in Mittelfranken. Jetzt werde ich wahrscheinlich gleich wieder Ärger bekommen, dann ist ja kein Geheimtipp mehr, wenn es im Radio kommt. Weiher zum Beispiel in Kolmberg-Binzwangen mit tollem Spielplatz. In Leerberg ist da einer, der Schnakensee ist kaum beachtet. Und die vielen Flussbäder, ja, die gibt's auch. In Dinkelsbühl zum Beispiel. Oder in Wörnitz mit einem Bootsverleih dort sogar. Oder in Oettingen mit Wildgehege in der Mitte. Und ganz beliebt ist auch das Parkbad in Herrieden. Das liegt da richtig schön am Südhang des Martinsbergs mit vielen Bäumen, Wasserbecken mit Sprungturm, Riesenrutsche und echt, echt guter Kinderbereich. Und das Gute, egal wo Sie hingehen, Pommes gibt's natürlich in allen Freibädern und auch in den Flussbädern. Braucht man ja auch, ja. Und vielleicht noch Eis? Dann läuft's doch bei den Kids.
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Wenn Sie gestern von Nürnberg nach Hause gefahren sind oder vielleicht nach Nürnberg rein. Es gab gestern eine stundenlange Vollsperrung auf der Südwesttangente in Nürnberg. Grund dafür ein tödlicher Motorradunfall. Die Infos dazu gleich in Franken im Halbhebel Radio 8.

0: Machen wir eine kleine Weltreise. Die Bengals und Walk Like an Egyptian und gleich rüber nach Japan mit Alpha Phil. Gleich nach allen Informationen um halb und bis dahin hat der Stiegler wieder seine Zunge irgendwie gerade gestellt.
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0: Mit Chiara Bischof. Hallo.
2: Hallo.
0: Auf der Nürnberger Südwesttangente hat es gestern eine stundenlange Vollsperrung gegeben.
2: Grund dafür war ein tödlicher Motorradunfall. Am Vormittag fuhr ein 51-Jähriger mit seinem Motorrad in Richtung Feucht. Kurz vor der Brücke auf Höhe der Wallensteinstraße kam er plötzlich nach links von der Fahrbahn ab und stürzte. Einsatzkräfte der Polizei, der Berufsfeuerwehr und des Rettungsdienstes waren schnell am Unfallort. Doch für den 51-Jährigen kam jede Hilfe zu spät. Laut Polizei erlag er noch vor Ort seinen schweren Verletzungen. Die Verkehrspolizei übernahm die Unfallaufnahme. Auch ein Sachverständiger war mit vor Ort. Während der Unfallaufnahme war die Südwesttangente in Richtung Feucht voll gesperrt. Ein Mann mit Cuttermesser hat in der Ansbacher Innenstadt jetzt einen Polizeieinsatz ausgelöst. Laut Polizei lief der 26-Jährige oberkörperfrei und offensichtlich alkoholisiert über die Brücke an der Residenzstraße in Richtung Brauhausstraße. Dabei trank er noch Wodka und hielt ein ausgefahrenes Cuttermesser in der Hand. Polizeibeamte trafen ihn wenig später an und forderten ihn unter Vorhalt der Dienstwaffe auf, das Messer fallen zu lassen. Der Mann ließ sich widerstandslos festnehmen, wurde gefesselt und in Sicherheitsgewahrsam genommen. Gegen den Mann läuft jetzt ein Verfahren nach dem Waffengesetz. In Treuchtlingen laufen die letzten Vorbereitungen für den kommenden Sonntag, denn morgen wird hier der Tag der Franken gefeiert. Alle 3 Jahre richtet ihn der Bezirk Mittelfranken im Wechsel mit den beiden anderen fränkischen Regierungsbezirken aus. Für den diesjährigen Festtag am morgigen Sonntag hat sich der Bezirk Mittelfranken das Motto Kulturlandschaften ausgesucht, erklärt Bezirkstagspräsident Peter Daniel Forster.
3: Franken ist ja sehr unterschiedlich. Es gibt

0: Wetter und unserem Radio 8 Wetterkönig Christian König.
1: Recht viel Sonnenschein gibt es den Tag hindurch in unserer Region. Ein paar Wolkenfelder kommen dazu und das Ganze so bei 23 bis 25 Grad. In der kommenden Nacht wird es dann wolkiger, bei Tiefstwerten um 15 Grad. Von morgen bis Dienstag ist es zumindest zeitweise wechselhafter und über Mittag immer wieder recht windig. Vor allen Dingen morgen wird es hier und da mal einen Schauer geben. Sonst überwiegt aber Sonnenschein. Morgen sind es etwa 23, danach aber weiter sommerliche 24 bis 27 Grad.
2: Dankeschön, Christian. Wettermeldung von Wolfgang kam gerade rein aus Wieset. Meldet dort 23 Grad und Sonne und aktuell gemessen in Obernzenn sonnig bei 24 Grad. 3:30, Radio 8, der schnellste Service. Keine Meldungen, keine Blitzer. Wenn Sie was gesehen haben, Telefon oder WhatsApp, beides mal die gleiche Nummer, 0981-6320. Gute Fahrt.
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2: Mit Daniel Stiegler und ich glaube, es war die Hochzeit des Jahres. Taylor Swift, ja, und Travis Kelce haben anscheinend gestern im Madison Square Garden geheiratet.
0: Sie haben sich getraut.
2: Ja, sie haben sich. Adam Sandler hat die Trauung gemacht. Mhm. Beide trugen Dior Haute Couture.
0: Nur
2: ja,
0: das
2: also
0: Beste.
2: Wir sind gespannt, wann es dann da Bilder gibt. Sie anscheinend maßgefertigte Louboutin-Schuhe. Ja. Weiß zwar nicht, was es ist, aber hört sich teuer an. Der Madison Square Garden ist ja eigentlich so eine Sportarena und die wurde wohl so ein ganz kleines bisschen dafür umgebaut, komplett mit Kunstrasen ausgestattet, kleines Wäldchen innen reingebaut. Oh. Ja. Sofas, Loungebereiche, Spielebereiche.
0: So was. Ja. Mhm.
2: Die Hochzeit hatte angeblich das Motto Small Garden Party. Ja. Also ich meine, das ist ungefähr so, wie wenn du bei uns für eine Hochzeit die Allianz Arena mietest, baust ein Dach oben drüber, dass es nicht reinregnet, innen Rasen weg, wirst den Fliesen und mit Laminatboden auslegen und dann nennst du das kleines Schrebergartenfest, ja?
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0: Das Wetter kann man heute mitnehmen, ja? Ist eigentlich ganz ordentlich. Crowded House hier bei Radio 8.
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0: Das Wetter passt auch für Theater und da gibt es heute ganz, ganz viel davon in Mittelfranken. Heute zum Beispiel die Ausbrecherkomödie Flüchtige Bekannte. 20.30 Uhr geht's los beim Freilandtheater in Bad Windsheim. Musiktheater, Wunder gibt es immer wieder um 19.30 Uhr hier Start am Landestheater Dinkelsbühl. Außerdem die kleine Hexe um 16.15 Uhr in den Feuchtwanger Kreuzgang spielen. Im Nixelgarten um 16.30 Uhr dann die Prinzessin auf der Erbse und um 20 Uhr Orwell 1984. Ziemlich beste Freunde, auch das Theater um 20 Uhr bei den Altmühlsee-Festspielen auf der Freilichtbühne AIZ in Mur am See. Die Erbschaftskomödie Jeeps um 20 Uhr im Toppler-Theater in Rothenburg. Und ja, ein bisschen ähnlich wie Theater, Operette haben wir auch noch zu bieten. Frau Luna um 20.30 Uhr startet das bei den Frankenfestspielen auf der Burg Brattenstein in Rottingen. Heute und morgen ist Kirchweih in Schalkhausen. Los geht's hier um 17 Uhr, ab 19.30 Uhr dann Live-Musik mit Gagi Affetzen Gaudi in Schalkhausen bei Ansbach. Und Klassiker Open Air ist auch, aber nicht in Nürnberg, aber mit den Nürnberger Symphonikern um 18 Uhr im Bergwaldtheater in Weißenburg. Und heute und morgen noch das Bürgerfest in Gunzenhausen, 3 Tage, eine Stadt. Dein Fest heißt es da. Da gibt es einen Mix aus Kultur, Kulinarik und Kennenlernen in Gunzenhausen. Und wenn Sie noch mehr Infos haben wollen, vielleicht wo Sie die Tickets bekommen oder was morgen so los ist, kriegen Sie das im Netz bei uns unter radio8.de. Schönes Wochenende.
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Angenehm ist es momentan in Mittelfranken temperaturmäßig, oder? Aber es gibt noch so ein paar Nachwehen von den richtig heißen Tagen, die wir in der letzten Woche hatten. Lisa Immendörfer hat die gleich im Radio 8 Wochenrückblick. Daniel Stiegler ist raus. Ich wünsche ein ganz, ganz tolles, entspanntes, aber warmes Sommerwochenende.

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1: Ich bin Angela Kress. Die Diskussion über geplante Verschärfungen bei der Krankschreibung reißt nicht ab. Die Maßnahmen könnten nach hinten losgehen, warnt der Ökonom Daniel Gräber vom Institut für Wirtschaftsforschung. Menschen könnten mit einem leichten Infekt eher weiter arbeiten gehen, statt zu Hause zu bleiben und ihre Kollegen anstecken. In einer YouGov-Umfrage sprachen sich rund 60% gegen eine Krankschreibung ab Tag 1 aus, rund 30% dafür. Das Handwerk fordert ein zweites Reformpaket. Handwerkspräsident Dittrich sagte der Bild-Zeitung, dass es das Ziel sein müsse, die Lohnzusatzkosten wieder in Richtung 40% zu bringen. Der erwartete Anstieg der Rentenbeiträge müsse durch Senkungen bei Kranken- und Pflegebeiträgen mindestens kompensiert werden. Extremwetter und der Krieg im Nahen Osten. Im ersten Halbjahr gab es einige Einschränkungen für Reisende und einen Rekord bei der Schlichtungsstelle Reise und Verkehr. Sie verzeichnete mehr als 29.400 Schlichtungsanträge. Diana Kramer berichtet.
2: Ein Großteil der Beschwerden, nämlich 83%, entfiel auf den Flugverkehr. Gründe waren hier vor allem wetterbedingte Flugstreichungen, Ausfälle durch Streiks oder den Krieg in der Golfregion. In rund 14% der Fälle ging es um den Bahnverkehr und hier fast ausschließlich um Verspätungen. In mehr als 80% aller Konfliktfälle konnte die Schlichtungsstelle eine Einigung erzielen.
1: Bei seinem Besuch auf der italienischen Mittelmeerinsel Lampedusa hat Papst Leo Europas besondere Verantwortung im Umgang mit Migration betont. Er sprach von einer historischen Herausforderung. Europa verfüge aber über ein einzigartiges Potenzial. Die Organisation für Migration registrierte seit 2014 im zentralen Mittelmeer mehr als 26.000 Tote und Vermisste. Popstar Taylor Swift und Football-Profi Travis Kelce sind verheiratet. Das Paar hat sich in New York das Jawort gegeben. Das berichten US-Medien und berufen sich auf die Sprecherin der Musikerin. Vor dem Madison Square Garden feierten viele Fans die sogenannten Swifties. Einige waren dafür weit angereist.
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3: Mit Chiara Bischoff. Durch eine riskante Aktion bei einem Brand in einer Lagerhalle im Langfurter Ortsteil Matzmannsdorf wurden jetzt zwei Männer verletzt. Laut Polizei haben die beiden 34 und 53 Jahre alten Männer Reparaturarbeiten in einer Garage durchgeführt. Als der Ältere etwas aus der Halle nachholen wollte, entdeckte er das Feuer. Ein Rasenmähertraktor samt Ladestation und Akkus war bereits in Vollbrand. In einer riskanten Aktion trugen die beiden dann gemeinsam den brennenden Aufsitzmäher plus Zubehör aus der Halle ins Freie. Der 53-Jährige musste im Anschluss mit mittelschweren Verbrennungen ins Krankenhaus. Auch der andere verletzte sich erheblich. Der Gesamtschaden liegt bei rund 10.000 Euro.
4: Dankeschön, Chiara Bischoff, für den kurzen Überblick aus Mittelfranken. Mehr News aus der Region in einer halben Stunde. Jetzt erstmal zum Wetter. Bis zum Abend wechseln in klarer Luft Sonne und Quellwolken ab in der Region. 22 bis 24 Grad sind die Temperaturen am Nachmittag. Der Wind frischt zeitweise auf. In der steinklaren Nacht kühlt es empfindlich ab auf um die 8 Grad. In einigen Senken sogar bis 5 Grad. Morgen scheint häufig die Sonne bis zu 25 Grad, bevor nachmittags mehr Wolkenfelder nachziehen. Die weiteren Aussichten: Sonntag und Montag wechselhaft, windig mit einigen Schauern. Es geht im Schnitt auf 23 bis 27 Grad. 312, Radio 8, der schnellste Service, ohne Störungsmeldungen, ohne Blitzer. Wenn Sie was gesehen haben, dürfen Sie das gerne melden, per Telefon oder per WhatsApp. Es ist beides mal die gleiche Nummer, die 0981 63 und zwar mit den 0. Gute Fahrt.
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5: Willkommen beim Wochenrückblick hier auf Radio 8. Ich bin Lisa Immendörfer und wir schauen heute nochmal auf die Woche zurück. Und da haben wir über den Tag der Franken berichtet, der dieses Jahr bei uns in Mittelfranken stattfindet. Und die Hitzewelle hat in den vergangenen Wochen einigen von uns zu schaffen gemacht. Auch die Rettungskräfte hatten da einiges zu tun, denn viele haben einen Hitzschlag erlitten, so auch eine Dame aus Ansbach. Sie hat uns davon erzählt. Mehr dazu gleich hier auf Radio 8 nach einfach guter Musik.
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0: Einfach gute Musik im Wochenrückblick hier auf Radio 8. In dieser Woche haben wir über den Tag der Franken berichtet. Einmal im Jahr kann sich Franken da nämlich selbst feiern. Die drei fränkischen Bezirke wechseln sich dabei regelmäßig ab. Und in diesem Jahr ist Mittelfranken dran. Und zwar schon morgen. Gastgeber ist ein Städtchen, das viele vielleicht gar nicht so richtig auf dem Schirm haben. Also eine gute Gelegenheit, mal Treuchtlingen ins rechte Licht zu rücken, findet die erste Bürgermeisterin Dr. Dr. Christina Becker.
1: Ich verspreche mir viele Besucher und ich hoffe, dass jeder erkennt, was das hier für eine total schöne Stadt ist mit sehr, sehr netten Menschen und eine wunderbare Gegend. Die Innenstadt ist sehr schön und da wollen wir natürlich vor allem unsere Therme vorzeigen und unseren schönen Wallmüllerplatz. Und dann hoffen wir, dass die Leute neugierig genug sind, dass sie auch den Weg rausfinden in den Kurpark und in die ganzen anderen schönen Stellen, die es hier rund um Treuchtling gibt.
0: Zum Festakt kommt auch traditionell der Ministerpräsident Markus Söder, der ja auch ein bekennender Franke ist. Für ihn gibt es dann auch mehrere Stationen, die ihm die erste Bürgermeisterin der Stadt Treuchtlingen zeigen will.
1: Wir wollen ihm gerne zeigen, wo der Freistaat Geld investiert hat. Das ist einmal bei uns tatsächlich in die touristischen Einrichtungen, also in die Therme. Dann des Weiteren in die Sennefelder Schule. Das sind alles Gebäude, die jetzt gerade in der Fertigstellung sind, beziehungsweise schon fertiggestellt sind. Und dann gibt es natürlich noch die neue psychosomatische Klinik des Bezirks vorzuzeigen. Und ich glaube, das ist im Rahmen der Gesundheitsversorgung auf dem Land, ist auch ein besonderes Leuchtturmprojekt, ist das auch für den Ministerpräsidenten gut zu sehen, dass das Geld sinnvoll investiert ist.
0: Morgen ist ja also der Tag der Franken in Treuchtlingen. Los geht's um 9 Uhr. Alle Informationen dazu gibt's auf tagderfranken.de.
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1: Ich bin Chiara Bischoff, guten Tag. Auf der Nürnberger Südwesttangente hat es gestern eine stundenlange Vollsperrung gegeben. Grund war ein tödlicher Motorradunfall. Am Vormittag fuhr ein 51-Jähriger mit seinem Motorrad in Richtung Feucht. Kurz vor der Brücke auf Höhe der Wallensteinstraße kam er plötzlich nach links von der Fahrbahn ab und stürzte. Einsatzkräfte der Polizei, der Berufsfeuerwehr und des Rettungsdienstes waren schnell am Unfallort. Doch für den 51-Jährigen kam jede Hilfe zu spät. Laut Polizei erlag er noch vor Ort seinen schweren Verletzungen. Die Verkehrspolizei übernahm die Unfallaufnahme, auch ein Sachverständiger war vor Ort. Während der Unfallaufnahme war die Südwesttangente in Richtung Feucht voll gesperrt. Ein dringendes Bedürfnis hatten jetzt wohl Einbrecher in Dinkelsbühl, und zwar nach Cannabis. Am frühen Donnerstagmorgen gegen 3 Uhr meldete ein Zeuge einen Einbruch in die Apotheke in der Luitpoldstraße. Vor Ort stellten die Beamten fest, dass sich die Täter wohl über ein Fenster gewaltsam Zugang zur Apotheke verschafften. Ersten Ermittlungen zufolge hatten sie es auf Medizinalcannabis abgesehen. Laut Polizei liegt der Entwendungsschaden im mittleren fünfstelligen Bereich. Eine sofortige Fahndung nach den Tätern verlief bisher ohne Erfolg. Jetzt ermittelt die Ansbacher Kripo und sucht nach Zeugen des Einbruchs. Durch eine riskante Aktion bei einem Brand in einer Lagerhalle im Langfurter Ortsteil Matzmannsdorf wurden jetzt 2 Männer verletzt. Laut Polizei haben die beiden 34 und 53 Jahre alten Männer Reparaturarbeiten in einer Garage durchgeführt. Als der Ältere etwas aus der Halle nachholen wollte, entdeckte er das Feuer. Ein Rasenmähertraktor samt Ladestation und Akkus war bereits in Vollbrand. In einer riskanten Aktion trugen die beiden dann gemeinsam den brennenden Aufsitzmäher plus Zubehör aus der Halle ins Freie. Der 53-Jährige musste im Anschluss mit mittelschweren Verbrennungen ins Krankenhaus. Auch der andere verletzte sich erheblich. Der Gesamtschaden liegt bei rund 10.000 Euro. Soweit die Nachrichten in Franken um halb. 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

0: Hier ist der Wochenrückblick am heutigen Samstagmittag auf Radio 8. Schweißtreibende Temperaturen von bis zu 40 Grad. Ja, da kommen nicht nur Hartgesonnene ins Schwitzen. Die ganz extreme Hitze ist ja zunächst vorbei, aber während der Hitzewellen waren die Rettungskräfte auch in Mittelfranken im Dauereinsatz, weil bei vielen der Kreislauf einfach versagte. Auch bei Irene Müller aus Ansbach. Sie wollte letzte Woche eigentlich nur schnell zum Einkaufen gehen und hat einen mutmaßlichen Hitzschlag im Auto erlitten. Mitten auf dem Parkplatz eines Bekleidungsdiscounter in der Ansbacher Welserstraße, wie sie uns sagte. Irene hat Diabetes und sollte das Haus eigentlich gar nicht verlassen, sagt sie selbst. Doch zum Glück kümmerten sich besorgte Passanten um die 77-Jährige vor Ort.
1: Die Leute auf Anteil genommen und haben gesagt, sie brauchen Wasser und jeder hat mir Wasser gegeben, ich habe Wasser getrunken. Und jemand hatte dann die Idee, das war mein Rentnerengel, hatte die Idee, halt, wir rufen die Sanitäter an, die haben mich abtransportiert.
0: Drei Tage musste Irene Müller im Krankenhaus bleiben. Und natürlich will sie sich nun bei ihren Lebensrettern bedanken.
1: Der Mann oder die Frau oder die Sanitäter angerufen habe, da möchte ich mich auf das Allerherzlichste jetzt, heute und hier bedanken. Sie haben mir das Leben gerettet. Ohne ich wäre ich schon längst gestorben, weil ich war innerlich schon ausgetrocknet. Ich habe auch diese gehabt, 39,1.
0: Zum Glück ist am Ende aber alles nochmal gut gegangen. Der 77-Jährigen geht's wieder besser. Wir wünschen weiterhin alles Gute. Und passen Sie allgemein auf sich auf, gerade bei extremer Hitze. Da ist es immer gut, dass man seine Mitmenschen immer im Auge behält.
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1: Ich bin Angela Kress. Im Herbst sollte die Bundesregierung ein zweites Reformpaket auf den Weg bringen. Das fordert Handwerkspräsident Dittrich in der Bild-Zeitung. Er unterstütze die Rentenreform. Der erwartete Anstieg der Rentenbeiträge müsse aber durch sinkende Kranken- und Pflegebeiträge mindestens ausgeglichen werden. Kern der Reform ist eine neue Kapitalrente. Für sie sollen die Rentenbeiträge steigen. Unterdessen wird weiter über die bisherigen Reformpläne der Koalitionsspitzen diskutiert, darunter die Abschaffung der telefonischen Krankschreibung. Hausärzteverbandschefin Buhlinger-Göpfert pocht in der Rheinischen Post darauf, Videosprechstunden zu unterbinden, die teils für schnelle Krankschreibungen werben würden. Bei der telefonischen Krankschreibung sieht sie kein erhöhtes Missbrauchspotenzial. Ärzte müssten die Patienten kennen und könnten einschätzen, wann jemand wirklich krank sei. Thüringens Polizei hat sich nach Angaben von Innenminister Meyer seit Wochen für den Großeinsatz beim AfD-Parteitag gerüstet. Die Polizei erwartet an diesem Wochenende insgesamt bis zu 50.000 Demonstrierende, die gegen die Versammlung protestieren. Trotz Straßenblockaden konnte der Parteitag in Erfurt heute pünktlich starten. Viele Delegierte waren unter Polizeischutz bereits vor Sonnenaufgang zur Halle gefahren. Am Montag soll der Entwurf für den Bundeshaushalt 2027 ins Kabinett und aus der Opposition kommt Kritik. Grünen-Politiker Schäfer wirft Finanzminister Klingbeil vor, beim Klimaschutz zu sparen und das mitten im Hitzesommer. Dabei bezieht er sich auf Pläne, die Medienberichten zufolge vorsehen, Finanzhilfen im Klima- und Transformationsfonds, einem Sondertopf des Bundes, zu kürzen. Jürgen Klopp hat Gespräche mit dem Deutschen Fußballbund über das Bundestraineramt bestätigt. Erstmal müsse er aber noch die Vertragsangelegenheiten mit seinem jetzigen Arbeitgeber Red Bull klären, sagte Klopp bei Magenta TV. Thomas Thunfeld, kann da noch was schiefgehen?
2: Also hundertprozentig sicher ist natürlich noch nichts, aber nachdem beide Seiten wollen, kann ich mir schwer vorstellen, dass man sich da an irgendeiner Stelle noch verhakt. Dass sich sein aktueller Arbeitgeber Red Bull trotz Vertrags querstellt, ist auch nicht wahrscheinlich. Also das dürfte schon klappen, aber es wird ein bisschen dauern.
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3: Mit Chiara Bischoff. Ein Mann mit Cuttermesser hat in der Ansbacher Innenstadt jetzt einen Polizeieinsatz ausgelöst. Laut Polizei lief der 26-Jährige oberkörperfrei und offensichtlich alkoholisiert über die Brücke an der Residenzstraße in Richtung Brauhausstraße. Dabei trank er Wodka und hielt ein ausgefahrenes Cuttermesser in der Hand. Polizeibeamte trafen ihn wenig später an und forderten ihn unter Vorhalt der Dienstwaffe auf, das Messer fallen zu lassen. Der Mann ließ sich widerstandslos festnehmen, wurde gefesselt und in Sicherheitsgewahrsam genommen. Gegen den Mann läuft jetzt ein Verfahren nach dem Waffengesetz. 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Werfen wir mal einen Blick aufs Wetter bei uns in Mittelfranken. Da bleibt es heute richtig schön sonnig, ab und zu ziehen dann aber doch mal ein paar Wölkchen auf. 23 Grad haben wir gerade in Weikerszell gemessen und Theo meldet uns ebenfalls 23 Grad in Oberstrahlbach. In der Nacht, da gibt es dann mehr Wolken, bei Tiefstwerten so um 15 Grad. Ab morgen dann vorerst wechselhafter und recht windig, mit vereinzelt auch mal Regen. Morgen bei rund 23 zum Start in die neue Woche, dann bei 24 bis 27 Grad. Hier ist Radio 8 mit dem schnellsten Verkehrsservice und guten Neuigkeiten. Mir liegen nämlich keine Meldungen über Staus, Verkehrsbehinderungen oder sogar auch Blitzer vor. Ich wünsche weiterhin eine gute und vor allem sichere Fahrt. Kommen Sie gut durchs Wochenende.
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4: Schönen Samstagnachmittag. Hier ist Lisa Immendörfer und das ist der Wochenrückblick hier auf Radio 8. Diese Woche haben wir darüber berichtet, dass in Treuchtlingen Statisten für eine Krimi-Dramaserie gesucht werden. Was es damit auf sich hat? Und beim BRK-Kreisverband Neustadt-Eisbad-Windsheim ist ein anonymer Brief aufgetaucht. Was es damit auf sich hat? Das hören Sie gleich nach einfach guter Musik. Schön, dass Sie hier auf Radio 8 mit dabei sind.
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0: Das ist der Wochenrückblick hier auf Radio 8. Was verbinden Sie mit keltischem Leben damals? Vielleicht denken Sie auch an Holzhacken, Schwertkämpfe oder Bogenschießen. Da liegen Sie sehr richtig. Ausgangspunkt: Mord. Das ist der Tenor für eine 6-teilige Krimi-Drama-Serie des SWR. Arbeitstitel der Serie: Keltenburg. Warum erzähle ich Ihnen das? Ein Teil der Serie wird bei uns in Mittelfranken gedreht, nämlich in Treuchtlingen auf der Keltenschanze. Die Ermittlungen führen genau dorthin. Und für die Serie werden jetzt noch dringend Statisten gesucht. Regieassistentin Valentina Krebs.
1: Also die Statistinnen spielen Menschen, die in der Gegenwart Living History machen, also einfach keltisches Leben nachvollziehen als Entspannung oder als Selbstbindungserfahrung und dort den Sommer verbringen. Also es spielt alles in der Gegenwart, nichts Dokumentarisches, nichts Historisches, sondern Menschen, die auf Mittelaltermärkte gehen oder so in ihrer Freizeit dort auf der Keltenschanze keltisches Leben nachempfinden.
0: Gedreht wird hauptsächlich draußen. Es wird eine fiktionale Krimiserie sein. Was müssen die Statisten denn dafür mitbringen?
1: Abenteuerlust, würde ich sagen. Und natürlich Begeisterung für Filmdreh. Und jetzt sind wir auf jeden Fall auch noch auf der Suche nach Leuten aus Treuchtlingen und Umgebung und im erweiterten Umfeld, die im Prinzip dann von uns angewiesen werden. Das heißt, man sollte vielleicht handwerklich ein bisschen Fähigkeiten haben und keine Angst vor Tieren, weil wir auch dort Tiere haben werden. Das sind so die Dinge, glaube ich, wo man sich auch sehr schnell reinfinden kann dann und wo man dann genau im Hintergrund uns bereichern kann mit der entsprechenden Aktion.
0: Wenn Sie sich als Komparse bewerben wollen, dann bitte per Mail an Valentina Krebs unter valentinacarolinkrebs@gmail.com. Dann sind Sie mit etwas Glück bald Statistin oder Statist für die neue SWR-Krimiserie mit dem Arbeitstitel Keltenburg. Neben Freiburg und Colmar wird auch in Treuchtlingen gedreht. Voraussichtlich im kommenden Sommer oder Herbst wird die Serie dann in der Mediathek zu sehen sein.
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1: Ich bin Chiara Bischoff, guten Tag. Auf der Nürnberger Südwesttangente hat es gestern eine stundenlange Vollsperrung gegeben. Grund war ein tödlicher Motorradunfall. Am Vormittag fuhr ein 51-Jähriger mit seinem Motorrad in Richtung Feucht. Kurz vor der Brücke auf Höhe der Wallensteinstraße kam er plötzlich nach links von der Fahrbahn ab und stürzte. Einsatzkräfte der Polizei, der Berufsfeuerwehr und des Rettungsdienstes waren schnell am Unfallort. Doch für den 51-Jährigen kam jede Hilfe zu spät. Laut Polizei erlag er noch vor Ort seinen schweren Verletzungen. Die Verkehrspolizei übernahm die Unfallaufnahme, auch ein Sachverständiger war vor Ort. Während der Unfallaufnahme war die Südwesttangente in Richtung Feucht voll gesperrt. Ein Stein war jetzt wohl der Auslöser für den Brand in einem Getreidefeld. Wie die Polizei berichtet, entstand so am Abend bei Burg Bernheim ein Schwelbrand in einem Mähdrescher. Ein 43-jähriger Fahrer eines Lohnunternehmens erntet ein Feld in Buchheim ab, als ein kleiner Funke das ausgeworfene Stroh in Brand setzte. Vermutlich ausgelöst durch einen Stein. Durch den kräftigen Wind breitete sich das Feuer rasch aus und griff auf ein benachbartes Feld über. Die örtlichen Feuerwehren konnten den Brand schnell unter Kontrolle bringen. Der Schaden beträgt trotzdem ca. 6.000 Euro. Ein dringendes Bedürfnis hatten jetzt wohl Einbrecher in Dinkelsbühl, und zwar nach Cannabis. Am frühen Donnerstagmorgen gegen 3 Uhr meldete ein Zeuge einen Einbruch in die Apotheke in der Luitpoldstraße. Vor Ort stellten die Beamten fest, dass sich die Täter wohl über ein Fenster gewaltsam Zugang zur Apotheke verschafften. Ersten Ermittlungen zufolge hatten sie es auf Medizinalcannabis abgesehen. Laut Polizei liegt der Entwendungsschaden im mittleren fünfstelligen Bereich. Eine sofortige Fahndung nach den Tätern verlief bisher ohne Erfolg. Jetzt ermittelt die Ansbacher Kripo und sucht nach Zeugen des Einbruchs. Soweit Franken um halb, Radio 8 Regional. 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Heute bleibt's richtig schön sonnig. Ab und zu ziehen dann mal ein paar Wölkchen auf. Mehr Wolken gibt's dann aber in der Nacht bei Tiefstwerten so um 15 Grad. Und ab morgen dann vorerst wechselhafter und recht windig mit vereinzelt auch mal Regen. Morgen bei rund 23 zum Start in die neue Woche, dann bei 24 bis 27 Grad. Der Blick auf die Straßen zeigt, es ist alles frei soweit bei uns in Mittelfranken. Mir liegen weiterhin keine Meldungen über größere Staus, Verkehrsbehinderungen oder auch Blitzer vor. Deshalb wünsche ich an dieser Stelle eine gute und vor allem sichere Fahrt. Kommen Sie gut durchs Wochenende.
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0: Schön, dass Sie eingeschaltet haben zum Wochenrückblick hier auf Radio 8. Wenn es einem mal nicht so gut geht und dann kommt jemand her und macht einem noch zusätzlich Schwierigkeiten, ja, das ist so ziemlich das Letzte, was man in schwierigen Zeiten gebrauchen kann. Der BRK-Kreisverband Neustadt-Eilspart-Windsheim muss aktuell kämpfen. Einerseits hat er finanziell einige Verluste zu verkraften und obendrein ist dann noch ein anonymer Brief aufgetaucht, in dem behauptet wird, der Kreisverband sei finanziell vollkommen am Ende. Kreisgeschäftsführer Ralf Engelbrecht, wie ist der Brief denn aufgetaucht und wissen Sie vielleicht mittlerweile, von wem er ist?
1: Also der ging an die Fränkische Landeszeitung, an die Redaktion in Neustadt. Von wem der sein kann, weiß ich leider nicht. Er muss wohl aus der Vorstandschaft und somit von einer Mitgliedervorstandschaft geschrieben worden sein.
0: Darin ist die Rede unter anderem von einer schweren finanziellen Krise beim Kreisverband. Stimmt das eigentlich?
1: Also unser Kreisverband ist schuldenfrei, somit haben wir keine schwere finanzielle Krise. Die Mittel werden wie in allen Bereichen bei den öffentlichen Trägern immer knapper und es wird schwieriger, neue Mittel zu generieren. Von daher müssen wir uns natürlich Gedanken machen, wie wir darauf reagieren. Und das war eigentlich der Hintergrund für diese Vorstandssitzung.
0: Ein anonymer Brief macht dem BRK-Kreisverband Neustadt-Eilspart-Windsheim gerade zu schaffen. Wie es da weitergeht, wird sich zeigen.
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1: Ich bin Justin Hamm. Die AfD hat bei ihrem Bundesparteitag in Erfurt ihr Führungsduo wieder gewählt. Alice Weidel bekam bei der Wahl rund 81% der Stimmen, Tino Chrupalla bekam 70%. Beide betonten den Regierungswillen der AfD. Der Blick geht aktuell vor allem nach Sachsen-Anhalt. Vor der Landtagswahl im September liegt die AfD hier in Umfragen bei gut 40%. Der Bundesparteitag in Erfurt wird begleitet von großen Protesten. Extremwetter und der Krieg im Nahen Osten als Gründe. Im ersten Halbjahr gab es einige Einschränkungen für Reisende und dementsprechend einen Rekord bei der Schlichtungsstelle Reise und Verkehr. Sie verzeichnete mehr als 29.000 Schlichtungsanträge, Diana Kramer berichtet.
2: Ein Großteil der Beschwerden, nämlich 83%, entfiel auf den Flugverkehr. Gründe waren hier vor allem wetterbedingte Flugstreichungen, Ausfälle durch Streiks oder den Krieg in der Golfregion. In rund 14% der Fälle ging es um den Bahnverkehr und hier fast ausschließlich um Verspätungen. In mehr als 80% aller Konfliktfälle konnte die Schlichtungsstelle eine Einigung erzielen.
1: Die Diskussion über geplante Verschärfungen bei der Krankschreibung reißt nicht ab. Die Maßnahmen könnten nach hinten losgehen, warnt jetzt der Ökonom Daniel Gräber vom Institut für Wirtschaftsforschung. Menschen könnten mit einem leichten Infekt eher weiterarbeiten gehen, statt zu Hause zu bleiben und dann ihre Kollegen anstecken. In einer YouGov-Umfrage sprachen sich rund 60% gegen eine Krankschreibung ab Tag 1 aus, rund 30% dafür. Im Iran haben die öffentlichen Trauerfeiern für den im Krieg getöteten obersten Führer Ayatollah Khamenei begonnen. Die iranischen Behörden haben für die Zeremonien in Teheran mehrere arbeitsfreie Tage angeordnet. Sie erwarten mehrere Millionen Anhänger. Khamenei regierte bis zum Tod mit absoluter Härte. Ende Februar wurde er durch einen israelischen Luftangriff getötet. Für viele Menschen in den USA ist heute ein ganz besonderer Tag, der Unabhängigkeitstag. Und in diesem Jahr ist er noch wichtiger als sonst. Die USA feiern nämlich die 250-jährige Geschichte ihres Landes. Ein Problem könnten Temperaturen um die 40 Grad sein. Eine große Parade ist deshalb abgesagt worden. Präsident Trump lässt sich nicht beirren. Er hat angekündigt, eine richtig lange Rede zu halten. Es ist jetzt kurz nach 2. Im Südwesten wird die Sonne heute kaum noch von Wolken gestört, sonst sind oft ein paar lockere Wolken unterwegs. Im Nordosten können die vereinzelt auch mal etwas Regen mitbringen. Dazu haben wir maximal 21 bis 28 Grad. Morgen wird es dann wechselhafter als heute mit mehr Wolken, öfter mal Schauern und auch Gewittern. Die Temperaturen, die bleiben aber ähnlich.
3: Die Straßen, da schauen wir auf die A7 Fulda Richtung Würzburg. Zwischen Gersfeld, Rhön und Bad Brückenau wild Flecken. 11 Kilometer Stau macht hier eine halbe Stunde Zeitverlust. Die A9 Berlin Richtung Nürnberg zwischen Markt Schorgers und dem Dreieck Bayreuth-Kulmbach. Hier 7 Kilometer Stau. Hier kommen gut 15 Minuten oben drauf. Los geht eine gute und vor allem sichere Fahrt.

Heute in 4 Wochen ist das erste Ferienwochenende. Dann starten wir hier bei uns in Bayern dann auch endlich in die Sommerferien. Und ich weiß nicht, wie ihr das beim Kofferpacken macht. Es gibt ja einige, die fangen schon eine Woche vorher an, bevor sie losfahren. Ich mache das meistens so am Abend vorher oder vielleicht am Tag selber noch. Ich brauche meistens nicht länger wie 10 Minuten. Aber es gibt natürlich auch Gründe, unter Umständen so ein bisschen an die Nachhaltigkeit zu denken, gerade beim Urlaubsgepäck. Was da wichtig wäre, das ist Thema gleich bei uns. Ich bin Ralf Hohn, schönes Wochenende.

0: Tears for Fears waren das und Everybody Wants to Rule the World. Schönen Samstagnachmittag. Ja, so langsam aber sicher kommt die Urlaubsstimmung. Ein paar Wochen dauert's noch, bis wir in die Ferien starten. Aber die Ferien fangen ja meistens schon beim Kofferpacken an zu Hause. Und da kann man also schon mal so ein bisschen gucken, dass man nicht zu viel Müll im Urlaub produziert, wenn man auch nachhaltig packt. Dominik Kossur, wie kann man das tun? Was kann man schon beim Packen beachten?
1: Im Grunde alles, was Mehrweg im Namen trägt. Zum Beispiel eine eigene Trinkflasche oder einen Kaffeebecher für unterwegs. Wer dann noch eine Brotdose, wiederverwendbare Behälter und eine Stofftasche einpackt, spart sich im Urlaub ziemlich viel Einwegplastik bei spontanen Einkäufen. Und im Kulturbeutel gilt, feste Seife und festes Shampoo nutzen. Die halten gefühlt ewig und verursachen keinen extra Verpackungsmüll. Und damit kann man im Notfall auch mal ein T-Shirt oder Socken im Waschbecken auswaschen.
0: Das klingt dann erstmal relativ viel. Wie kriege ich das denn in den Koffer, ohne dass der aus allen Nähten platzt?
1: Der Trick ist, Platz sparen bei der Kleidung. Für warme Reiseziele sind leichte, atmungsaktive Stoffe wie Lein oder Merinowolle perfekt. Vor allem Kleidung aus Merinowolle stinkt nicht so schnell. Man kann sie also super mehrfach tragen und spart Packvolumen. Im Zweifel wärmt sie aber auch. Generell, wenn es in kühlere Regionen geht, hilft das klassische Zwiebelprinzip. Lieber mehrere dünne Schichten kombinieren, die man flexibel an- oder wieder ausziehen kann. Dadurch schleppt man weniger und ist für jedes Wetter gut gewappnet.
0: Gibt es sonst noch etwas, was man beachten sollte?
1: Ja, auf jeden Fall sollte man eine kleine Reiseapotheke einpacken. Wer Schmerzmittel oder Pflaster von zu Hause mitnimmt, muss vor Ort keine großen Packungen kaufen, von denen man eh am Ende nur 2 Tabletten braucht. Und noch ein digitaler Tipp für die Vorbereitung. Ladet euch Fahrpläne, Karten und Fahrrad-Apps schon zu Hause runter. Wer den Nahverkehr oder Bikesharing-Angebote vor Ort direkt griffbereit auf dem Handy hat, steigt im Urlaub viel seltener spontan ins teure Taxi.
0: Tipps, wie das Kofferpacken schon nachhaltiger ist, bevor man überhaupt in den Urlaub fährt, waren das von Dominik Kossur. Vielen Dank.

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11: 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Ein ganz besonderes Fest wird morgen auf dem Hesselberg gefeiert. Die Bergmess. Immer am ersten Sonntag im Juli. Gottesdienst, lecker essen und trinken, Blasmusik und ein kleiner Markt. Und das hoch droben auf dem Hesselberg auf der Osterwiese mit einer gigantischen Aussicht. Der Berg, er ruft. Ihnen ein schönes Wochenende.
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13: Ich bin Justin Hamm. Die AfD hat bei ihrem Bundesparteitag in Erfurt ihr Führungsduo wieder gewählt. Alice Weidel bekam bei der Wahl rund 81% der Stimmen, Tino Chrupalla bekam 70%. Beide betonten den Regierungswillen der AfD. Der Blick geht aktuell vor allem nach Sachsen-Anhalt. Vor der Landtagswahl im September liegt die AfD hier in Umfragen bei gut 40%. Der Bundesparteitag in Erfurt wird begleitet von großen Protesten. Extremwetter und der Krieg im Nahen Osten als Gründe. Im ersten Halbjahr gab es einige Einschränkungen für Reisende und dementsprechend einen Rekord bei der Schlichtungsstelle Reise und Verkehr. Sie verzeichnete mehr als 29.000 Schlichtungsanträge, Diana Kramer berichtet.
14: Ein Großteil der Beschwerden, nämlich 83%, entfiel auf den Flugverkehr. Gründe waren hier vor allem wetterbedingte Flugstreichungen, Ausfälle durch Streiks oder den Krieg in der Golfregion. In rund 14% der Fälle ging es um den Bahnverkehr und hier fast ausschließlich um Verspätungen. In mehr als 80% aller Konfliktfälle konnte die Schlichtungsstelle eine Einigung erzielen.
13: Das waren die Nachrichten um halb. Im Südwesten wird die Sonne heute kaum noch von Wolken gestört, sonst sind oft ein paar lockere Wolken unterwegs. Im Nordosten können die vereinzelt auch mal etwas Regen mitbringen. Dazu haben wir maximal 21 bis 28 Grad. Morgen wird es dann wechselhafter als heute mit mehr Wolken, öfter mal Schauern und auch Gewittern. Die Temperaturen, die bleiben aber ähnlich.
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15: Ich weiß ja nicht, was ihr als erstes macht, wenn ihr morgens aufsteht. Vielleicht ins Bad gehen, Zähne putzen oder doch erst der Gang zur Kaffeemaschine. Der Rapper Crow, der hat auch eine interessante Angewohnheit, was der morgens nach dem Aufstehen gleich macht. Was er tut, das erfahrt ihr gleich hier bei uns. Außerdem war er nämlich heute vor 11 Jahren Platz 1 bei uns in den deutschen Singlecharts. Und die Nummer hören wir dann natürlich auch. Ich bin Ralf Hohn. Schönes Wochenende.

0: Kommt gut durchs Wochenende mit uns und unserer Musik. Darauf kommt ihr wahrscheinlich nie, was der Rapper Crow morgens macht, kurz nachdem er aufgestanden ist. Er hat mehrere Zitronenbäumchen in seinem Schlafzimmer stehen und begrüßt morgens jedes einzelne, mehr oder weniger persönlich. Das hat er jetzt gerade mal auf Instagram gezeigt.
1: Guten Morgen, Susi. Guten Morgen, Igor. Tina, du bist aber groß geworden. Guten Morgen, Tino. Guten Morgen, Flo. Guten Morgen, Tim. Guten Morgen, Tina.
0: Gut, ich meine, wenn man sonst keine Hobbys hat, kann man das ja machen. Ne? Jeden Morgen seine Zitronenbäumchen begrüßen. Jetzt begrüßt er uns nicht, sondern er verabschiedet sich mit dem Titel, mit dem er heute vor 11 Jahren auf Platz 1 bei uns in den deutschen Singlecharts war. Hier ist Musik von Crow und Bye Bye.

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1: Ich bin Justin Hamm. Alice Weidel und Tino Chrupalla bleiben das Spitzenduo der AfD. Auf dem Parteitag in Erfurt wurden beide wiedergewählt, Weidel mit 81%, Chrupalla mit 70% der Stimmen. Lauten Jubel gab es im Saal für Weidels Aussage, ihre Partei würde rigoros abschieben. Chrupalla betonte, dass die AfD bald regieren werde. In Sachsen-Anhalt, wo im September gewählt wird, liegt die AfD in Umfragen bei 40%. Die Bundesregierung plant ja eine Krankschreibung ab Tag 1 und telefonisch krankschreiben soll auch nicht mehr gehen. Die Kritik an den Plänen reißt auch zwei Tage nach dem Koalitionsausschuss nicht ab. Zoe Tasovali berichtet.
2: Der Hausärzteverband fordert, statt gegen die telefonische Krankschreibung lieber gegen Anbieter von Videosprechstunden vorzugehen, die mit besonders schnellen Attesten werben. Das eigentliche Missbrauchsrisiko liege dort. Auch das Deutsche Institut für Wirtschaftsforschung bezweifelt, dass strengere Regeln den Krankenstand senken. Im Gegenteil.
1: Wer in Deutschland eine Wohnung kauft und selbst einzieht, ist steuerlich stark benachteiligt. Laut einer Studie des Instituts der Deutschen Wirtschaft verlieren Selbstnutzer gegenüber Vermietern in Metropolen innerhalb von 15 Jahren rund 87.000 Euro. Der Grund: Vermieter können Immobilien abschreiben und Kosten steuerlich geltend machen. Eigennutzer können das nicht. Ein 19-Jähriger aus Bayreuth ist im Berchtesgadener Land in den Bergen ums Leben gekommen. Angehörige hatten ihn gestern Vormittag als vermisst gemeldet. Polizei und Rettungskräfte leiteten sofort die Suchmaßnahmen ein. Am Nachmittag wurde die Leiche des jungen Mannes am Fuderheustein bei Pieding gefunden. Er war wohl bereits am Vortag über eine 200 Meter steile Rinne abgestürzt. In der Formel 1 hat Senkrechtstarter Kimi Antonelli den Sprint vor dem Großen Preis von Großbritannien gewonnen. Der junge Mercedes-Fahrer gewann in Silverstone vor Lewis Hamilton im Ferrari und Lando Norris im McLaren. Der deutsche Audi-Fahrer Nico Hülkenberg blieb auf Platz 13 einmal mehr ohne Punkte. Heute Nachmittag steigt dann noch das Qualifying für das morgige Hauptrennen. Es ist jetzt kurz nach drei. Im Südwesten wird die Sonne heute kaum noch von Wolken gestört, sonst sind oft ein paar lockere Wolken unterwegs. Im Nordosten können die vereinzelt auch mal etwas Regen mitbringen. Dazu haben wir maximal 21 bis 28 Grad. Morgen wird es dann wechselhafter als heute mit mehr Wolken, öfter mal Schauern und auch Gewittern. Die Temperaturen, die bleiben aber ähnlich.
3: Hallo an alle unterwegs. Wir schauen auf die A7. Fulda Richtung Würzburg zwischen Gersfeld-Rhön und Bad Brückenau Wildflecken. Hier aktuell 7 Kilometer Stau. Hier dauert es gut eine halbe Stunde länger. Wo es geht, eine gute und vor allem sichere Fahrt.
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5: Wie wär's gleich mit Musik von Michael Schulte und Love Sick? Aktuelle Musik und vorher gibt's Bryan Adams mit One Night Love Affair. Kurz nach drei haben wir es am Samstagnachmittag. Der Sänger Post Malone hat heute Geburtstag. Könnte mir vorstellen, dass da auch der ein oder andere Tropfen Alkohol fließt, um gut zu feiern. Wir schauen gleich mal. 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

0: Happy Birthday Post Malone. Der Sänger feiert heute seinen 31. Geburtstag und das kann er mit seinem eigenen Bier machen. Es gibt ein Bier, das beworben wird, und in diesem Werbespot, in dem Video, da ist er mit zwei Kumpels unterwegs in der Wüste. Und in der Wüste, das ist keine Fata Morgana, nein, das ist eine Bar und die hat ausgerechnet sein eigenes Bier.
1: That's definitely a little baby bar.
2: It's not a bar, buddies.
1: 100%
3: a bar. Just a tiny bar.
2: Not a bar. Buddy, where are you going?
4: Buddy. Buddies, if there's a small bar out there, then why are we still here?
5: Welcome to the smallest bar in the West.
6: What do you have?
7: Four of your coldest beers, sir.
0: Eine kleine Bar, aber auch das Bier in kleinen Dosen, die es besonders lange kalt halten sollen, passen natürlich auch zu diesen sommerlichen Temperaturen, die wir haben. Gibt's allerdings nur in den USA. Wir wünschen also Post Malone alles Gute zum 31. Geburtstag und dass er heute mit seinem eigenen Bier anstoßen kann. Jetzt hören wir ihn hier mit Circles.

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11: Schönes Wochenende. Ein ganz besonderes Fest wird morgen auf dem Hesselberg gefeiert. Die Bergmess. Immer am ersten Sonntag im Juli. Gottesdienst, lecker essen und trinken, Blasmusik und ein kleiner Markt. Und das hoch droben auf dem Hesselberg auf der Osterwiese mit einer gigantischen Aussicht. Der Berg, er ruft. Ihnen ein schönes Wochenende.
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1: Ich bin Justin Hamm. Alice Weidel und Tino Chrupalla bleiben das Spitzenduo der AfD. Auf dem Parteitag in Erfurt wurden beide wiedergewählt. Weidel mit 81%, Chrupalla mit 70% der Stimmen. Lauten Jubel gab es im Saal für Weidels Aussage, ihre Partei würde rigoros abschieben. Chrupalla betonte, dass die AfD bald regieren werde. In Sachsen-Anhalt, wo im September gewählt wird, liegt die AfD in Umfragen bei 40%. Die Bundesregierung plant ja eine Krankschreibung ab Tag 1 und telefonisch krankschreiben soll auch nicht mehr gehen. Die Kritik an den Plänen reißt auch zwei Tage nach dem Koalitionsausschuss nicht ab. Zoita Sowali berichtet.
2: Der Hausärzteverband fordert, statt gegen die telefonische Krankschreibung lieber gegen Anbieter von Videosprechstunden vorzugehen, die mit besonders schnellen Attesten werben. Das eigentliche Missbrauchsrisiko liege dort. Auch das Deutsche Institut für Wirtschaftsforschung bezweifelt, dass strengere Regeln den Krankenstand senken. Im Gegenteil.
1: Das waren die Nachrichten um halb. Im Südwesten wird die Sonne heute kaum noch von Wolken gestört, sonst sind oft ein paar lockere Wolken unterwegs. Im Nordosten können die vereinzelt auch mal etwas Regen mitbringen. Dazu haben wir maximal 21 bis 28 Grad. Morgen wird es dann wechselhafter als heute mit mehr Wolken, öfter mal Schauern und auch Gewittern. Die Temperaturen, die bleiben aber ähnlich.
3: Ganz ehrlich, ich bin ja immer ein Fan von guter Nachbarschaft. Ne? Man braucht den Nachbarn ja immer mal wieder. Und wenn es irgendwie zum Blumengießen oder zum Briefkasten leeren während im Urlaub. Aber auch sonst ist natürlich schön, wenn man sich einfach mal zusammensetzen kann oder sich gut versteht. Aber die Frage ist, was darf der Nachbar eigentlich von wegen Lärmbelästigung oder auch Rauchbelästigung am Wochenende oder generell? Darüber sprechen wir gleich hier bei uns. Kurz nach 3:30 am Samstagnachmittag. Musik von P.M. Simpson und Double Key gibt's gleich mit We Love to Laugh. Und das ist Bruce Springsteen und Glory Days.

0: bin Ralf Hohn und hoffe, ihr macht euch einen schönen Samstagnachmittag mit uns. Bei so einer Geräuschkulisse kann es relativ schnell auch mit der guten Laune vorbei sein. Man möchte am Wochenende vielleicht mal ein Stündchen länger schlafen und der Nachbar beginnt dann damit, den Rasen zu mähen, Terrasse zu kerschern oder dann irgendwo ein Loch in die Wand zu bohren. Dann ist es irgendwie mit der Ruhe vorbei, aber Ruhe und Lärm ist natürlich auch, naja, ein Stück weit individuell, sagt Gunther Geiler vom Deutschen Mieterbund Region Nürnberg und Umgebung.
1: Letztlich ist Lärm gleich Lärm. Wenn die Wohnqualität beeinträchtigt ist, ist es ein Mangel. Dort habe ich natürlich die Frage, ist das jetzt die normale Beeinträchtigung, die sich nicht vermeiden lässt? In älteren Häusern lässt sich überhaupt nicht vermeiden, dass man Schritte hört aus der Wohnung der Nachbarschaft. Man wird auch viel früher Musik und andere Geräusche hören. Ich denke, in einem Mehrparteienhaus ist das mehr oder weniger normal.
0: Wichtig ist natürlich auch, dass die Nachtruhe eingehalten wird zwischen 22 und 6 Uhr oder am Wochenende zwischen 22 und 7 Uhr und die Mittagsruhe zwischen 13 und 15 Uhr. Gerade jetzt im Sommer ist Grillen natürlich auch immer wieder ein Thema.
1: Tatsächlich mussten Gerichte auch schon entscheiden, wie oft man maximal grillen darf. Und dann macht es natürlich auch einen Unterschied. Kann ich den Grill so weit weg vom Haus aufstellen, dass praktisch niemand gestört wird? Oder grille ich mehr oder weniger direkt vor dem Fenster meines Nachbarn? Auch das muss man berücksichtigen bei der Frage, ob diese in Anführungszeichen Beeinträchtigung hingenommen werden muss.
0: Wichtig ist vielleicht auch immer erstmal mit dem Nachbarn sprechen. Gute Nachbarschaft ist auf jeden Fall, finde ich auch persönlich, sehr wichtig. Ja, und im Zweifelsfall den Nachbarn einfach zum Grillen einladen.

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1: Ich bin Justin Hamm. Die AfD strebt in diesem Jahr in Sachsen-Anhalt und Mecklenburg-Vorpommern ihre erste Regierungsbeteiligung an. Beim Parteitag in Erfurt, der von großen Protesten begleitet wird, wurde das AfD-Führungsduo Alice Weidel und Tino Chrupalla nun bestätigt. Jörg Ratsch berichtet aus Erfurt.
2: Wir wollen regieren, sagte Chrupalla, und für Alice Weidels Ausspruch, wir werden rigoros abschieben, gab es besonders starken Applaus. Die Blockaden rund um den Parteitag liefen quasi ins Leere. Die AfD-Delegierten kamen so früh hier an, dass sie eigentlich freie Fahrt hatten und durchkamen und der Parteitag pünktlich um 10 losgehen konnte.
1: An Europas Flughäfen kommt es wegen des neuen EU-Grenzsystems aktuell zu deutlich längeren Wartezeiten. Das EES-System erfasst seit Oktober bei Einreisenden aus Nicht-Schengen-Ländern biometrische Daten. Das dauert deutlich länger als früher. Der Europäische Flughafenverband fordert, die Kontrollen in den Sommerurlaubsmonaten Juli und August vollständig aussetzen zu dürfen. Die marode Infrastruktur bei der Bahn ist ein großes Problem für viele Pendler und Reisende. Der Bund will nächstes Jahr mehr Geld in den Neu- und Ausbau des Schienennetzes stecken. Die Investitionen sollen von 1,8 auf dann 2,2 Milliarden Euro steigen. Das geht aus dem Kabinettsentwurf für den Haushalt 2027 hervor. Am Montag soll der beschlossen werden. Das Filmfest München geht an diesem Wochenende zu Ende. Akte X-Star David Duchovny bekommt heute Abend den Ehrenpreis des Festivals, den CineMerit Award. Bei der Gelegenheit feiert sein neuer Film See You When I See You Premiere. Seit dem 26. Juni waren auf dem Filmfest rund 130 Filme aus 56 Ländern zu sehen. Bei der Fußball-WM in Nordamerika beginnt heute das Achtelfinale. Eigentlich hätte ein großes Spiel für die deutsche Mannschaft angestanden, doch nun trifft Paraguay auf Frankreich. Anstoß in Philadelphia ist um 23 Uhr. Schon um 19 Uhr trifft Co-Gastgeber Kanada in Houston auf Marokko. Es ist jetzt kurz nach vier. Die Sonne scheint neben ein paar wenigen und leichten Wolken. Die Höchstwerte, die liegen zwischen 23 und 26 Grad. In der Nacht ziehen dann ein paar mehr Wolken auf. Vor allem im nördlichen Teil Bayerns und im Osten fällt bis zum Morgen etwas Regen. Sonst ist der Himmel größtenteils klar. Morgen erwarten uns dann häufiger Schauer und Gewitter und es wird recht windig. Von Montag bis Mittwoch scheint im Westen öfter die Sonne. Im Osten ist es unbeständiger. Die Temperaturen ändern sich kaum.
3: Die Straßen. Wir schauen auf die A7 Fulda Richtung Würzburg. Zwischen Gersfeld-Rhön und Bad Brückenau Wildflecken. 7 Kilometer Stau dauert hier gut 20 Minuten länger. Wo es geht, eine gute und vor allem sichere Fahrt.

Wow, die Amerikaner kommen ja momentan aus dem Feiern gar nicht raus, ne? Eigentlich die Fußball-Weltmeisterschaft, dann gestern Abend noch die Hochzeit von Taylor Swift und Travis Kelce und heute amerikanischer Unabhängigkeitstag. Da schauen wir doch mal drauf. Das ist erstmal Musik von Joe Cocker und Unchain My Heart. Ich bin Ralf Hohn, schönes Wochenende am Samstagnachmittag um kurz nach 4.

0: Heute an diesem Samstag ist Feiertag in den USA. Amerikanische Unabhängigkeit wird gefeiert und das jährt sich zum 250. Mal, also Jubiläum. Da wird natürlich auch häufig die Nationalhymne gesungen. Für einige Popstars ist das kein Problem, wie beispielsweise damals für Whitney Houston in der Halbzeitshow beim Super Bowl 1991.
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Ja, klang dann schon so ein bisschen gequält. Und legendär war natürlich auch die Variante der amerikanischen Nationalhymne von Jimi Hendrix beim Woodstock-Festival.

Wahnsinn, was der alles so auf seiner Gitarre irgendwie gemacht hat. Also ich denke mal, heute wird an vielen Orten die amerikanische Nationalhymne gesungen oder gespielt zum Unabhängigkeitstag, der zum 250. Mal gefeiert wird. Wir kommen nochmal auf die Black Eyed Peas zurück. Hier sind sie bei uns auf der Playlist mit I Got a Feeling.

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14: Schönes Wochenende. Ein ganz besonderes Fest wird morgen auf dem Hesselberg gefeiert. Die Bergmess. Immer am ersten Sonntag im Juli. Gottesdienst, lecker essen und trinken, Blasmusik und ein kleiner Markt. Und das hoch droben auf dem Hesselberg auf der Osterwiese mit einer gigantischen Aussicht. Der Berg, er ruft. Ihnen ein schönes Wochenende.
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1: Ich bin Justin Hamm. Die AfD strebt in diesem Jahr in Sachsen-Anhalt und Mecklenburg-Vorpommern ihre erste Regierungsbeteiligung an. Beim Parteitag in Erfurt, der von großen Protesten begleitet wird, wurde das AfD-Führungsduo Alice Weidel und Tino Chrupalla nun bestätigt. Jörg Ratsch berichtet aus Erfurt.
2: Wir wollen regieren, sagte Chrupalla, und für Alice Weidels Ausspruch, wir werden rigoros abschieben, gab es besonders starken Applaus. Die Blockaden rund um den Parteitag liefen quasi ins Leere. Die AfD-Delegierten kamen so früh hier an, dass sie eigentlich freie Fahrt hatten und durchkamen und der Parteitag pünktlich um 10 losgehen konnte.
1: An Europas Flughäfen kommt es wegen des neuen EU-Grenzsystems aktuell zu deutlich längeren Wartezeiten. Das EES-System erfasst seit Oktober bei Einreisenden aus Nicht-Schengen-Ländern biometrische Daten. Das dauert deutlich länger als früher. Der Europäische Flughafenverband fordert, die Kontrollen in den Sommerurlaubsmonaten Juli und August vollständig aussetzen zu dürfen. Das waren die Nachrichten um 5:30. Die Sonne scheint neben ein paar wenigen und leichten Wolken. Die Höchstwerte, die liegen zwischen 23 und 26 Grad. In der Nacht ziehen dann ein paar mehr Wolken auf. Vor allem im nördlichen Teil Bayerns und im Osten fällt bis zum Morgen etwas Regen. Sonst ist der Himmel größtenteils klar. Morgen erwarten uns dann häufiger Schauer und Gewitter und es wird recht windig. Von Montag bis Mittwoch scheint im Westen öfter die Sonne. Im Osten ist es unbeständiger. Die Temperaturen ändern sich kaum.
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0: Mein Name ist Markus Ullmann und unseren heutigen Song haben wir einem unfreundlichen Barbesitzer in den Niederlanden zu verdanken.
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0: Wenn wir uns kurz mal in die Lage dieses Barbesitzers versetzen, dann können wir vielleicht sogar ein bisschen nachvollziehen, warum er so unfreundlich war. An einem kalten Tag im Januar 1996 betritt ein Mann diese Bar. Es ist früher Nachmittag. Der Mann sieht ziemlich fertig aus, hat offensichtlich die ganze Nacht durchgefeiert und noch nicht geduscht. Und diese Bar ist nicht irgendeine Hafenspelunke, sondern ein schickes, stylisches Etablissement. Da ist es dann vielleicht verständlich, dass der Barbesitzer nicht unbedingt sehr gerne solche Gäste empfängt. Aus Sicht des Mannes, der die Bar betritt, stellt sich die Situation aber anders dar. Er wollte doch einfach nur in einer Ecke in Ruhe etwas trinken, sich kurz hinsetzen, auf keinen Fall Stress machen. Aber der Barbesitzer hat ihn nur aufgrund seines Äußeren bewertet. So einer hat doch in einer Bar für reiche Leute nichts zu suchen. Wer ist dieser Mann, der an jenem Tag etwas ärmlich aussieht, es aber ganz und gar nicht ist? Er ist britischer Musiker. Mit seiner Band hat er zu diesem Zeitpunkt schon 5 Alben draußen. Alle haben es in Großbritannien in die Top 10 geschafft, das damals aktuellste Album sogar auf Platz 1. Und so schreibt der Musiker einen Song über diese Begebenheit, über Reiche und Schöne und über die Reduzierung auf das Äußerliche. Der Mann heißt Paul Heaton. Seine Band Beautiful South und der Ort der Bar ist gleichzeitig der Titel des Songs. Hier ist Rotterdam.
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1: Ich bin Justin Hamm. Der AfD-Parteitag in Erfurt wird von zehntausenden Demonstranten begleitet. Laut Polizei kamen bisher 31.000 Menschen zu den Versammlungen, Veranstalter sprechen von 50.000. Der Parteitag selbst wird von den Protesten nicht beeinflusst. Die AfD-Delegierten bestätigten das Führungsduo Alice Weidel und Tino Chrupalla im Amt. Beide betonten, dass die AfD bald in Landesregierungen vertreten sein werde. Vor der Wahl in Sachsen-Anhalt zum Beispiel liegt sie in Umfragen bei 40%. Extremwetter und der Krieg im Nahen Osten als Gründe. Im ersten Halbjahr gab es einige Einschränkungen für Reisende und dementsprechend einen Rekord bei der Schlichtungsstelle Reise und Verkehr. Sie verzeichnete mehr als 29.000 Schlichtungsanträge, Diana Kramer berichtet.
2: Ein Großteil der Beschwerden, nämlich 83%, entfiel auf den Flugverkehr. Gründe waren hier vor allem wetterbedingte Flugstreichungen, Ausfälle durch Streiks oder den Krieg in der Golfregion. In rund 14% der Fälle ging es um den Bahnverkehr und hier fast ausschließlich um Verspätungen. In mehr als 80% aller Konfliktfälle konnte die Schlichtungsstelle eine Einigung erzielen.
1: Seit 250 Jahren sind die USA unabhängig und das wird heute gefeiert, aber nicht ganz so groß wie geplant. Eine Parade in Washington musste abgesagt werden, nachdem mehrere Menschen wegen der Hitze kollabiert waren. Kanzler Merz hat US-Präsident Trump zum Unabhängigkeitsjubiläum gratuliert. In einem Telefonat versprach er, dass Deutschland mehr Verantwortung für die Sicherheit im euroatlantischen Raum übernehmen will. Vor dem diesjährigen Oktoberfest gibt es unter den Wirten großen Streit. Nun mit Konsequenzen. Alexander Egger verzichtet laut TZ auf den Standplatz für seine Münchner Stuben. Egger hatte sich für größere Zelte beworben, aber keinen Zuschlag bekommen. Zuletzt klagte er gegen das Vergabesystem. Für die Münchner Stuben muss nun kurzfristig Ersatz her und das ist nicht einfach, denn der Aufbau, der hat schon begonnen. Und nochmal der Blick in die USA. Popstar Taylor Swift und Football-Profi Travis Kelce sind verheiratet. Das Paar gab sich im New Yorker Madison Square Garden das Ja-Wort. Medienberichten zufolge waren rund 1.000 Gäste eingeladen. Zu den Gesichteten zählten die Sängerin Jennifer Lopez und Sänger Ed Sheeran sowie die Schauspieler Hugh Grant und Ethan Hawke. Es ist jetzt kurz nach 5. Die Sonne scheint neben ein paar wenigen und leichten Wolken. Die Höchstwerte, die liegen zwischen 23 und 26 Grad. In der Nacht ziehen dann ein paar mehr Wolken auf. Vor allem im nördlichen Teil Bayerns und im Osten fällt bis zum Morgen etwas Regen. Sonst ist der Himmel größtenteils klar. Morgen erwarten uns dann häufiger Schauer und Gewitter und es wird recht windig. Von Montag bis Mittwoch scheint im Westen öfter die Sonne. Im Osten ist es unbeständiger. Die Temperaturen ändern sich kaum.
3: An alle unterwegs. Eine Meldung gibt's, die kommt von der A7 Fulda Richtung Würzburg zwischen Gersfeld, Rhön und Bad Brückenau. Wildflecken, 8 Kilometer stockender Verkehr, macht hier einen Plus von gut 15 Minuten. Wo es geht, eine gute und vor allem sichere Fahrt.
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5: Wenn alles nach Plan gelaufen wäre, dann wäre heute Abend ja eigentlich das Achtelfinale bei der Fußball-Weltmeisterschaft zwischen der deutschen Fußballnationalmannschaft und Frankreich. Die Franzosen sind noch dabei, ja, die spielen noch heute Abend. Aber wie wir wissen, wir sind nicht mehr dabei seit letzter Woche Montag. Deswegen spielt Frankreich heute Abend um 23 Uhr gegen die Mannschaft, gegen die wir verloren haben, nämlich gegen Paraguay. Scheint aber dann wahrscheinlich eine ziemlich eindeutige Sache zu werden, wenn man mal auf die Leistung der Franzosen schaut, die sie bisher abgeliefert haben. Was kann man sonst machen, wenn wir keinen Fußball schauen, am Samstagabend ins Kino gehen? Ja, da schauen wir doch gleich mal auf einen der aktuellen Filme, die diese Woche angelaufen sind. Das ist erstmal Musik der Pet Shop Boys und Suburbia.

0: Der großartige Elton John und Don't Let the Sun Go Down on Me. Am späten Samstagnachmittag, ich bin Ralf Hohn. Wir schauen mal auf aktuelle Kinofilme, die in dieser Woche angelaufen sind. Vielleicht ja was für euren Samstagabend. Die Caminotherapie. Finde deinen Weg. Ronny Thorau hat ihn schon gesehen.
1: Dass Wandern helfen kann, seinen Weg im Leben neu zu finden, haben schon viele Filme gezeigt. In die Caminotherapie laufen ein jugendlicher Straftäter und eine Lehrerin, deren Leben aus den Fugen geraten ist, den berühmten Jakobsweg.
2: Wo kommt ihr her?
3: Brest.
4: Mulhouse.
5: Oslo.
6: Aus dem Knast.
1: Der Film erfindet das Genre nicht neu, vermeidet aber Postkartenbilder und religiöse Klischees.
7: Ich bin vorbestraft und mehrfach verurteilt. Der Jakobsweg ist meine letzte Chance.
8: Ich bin Lehrerin an einer Schule. Ich kenne diese Kids. Seit 15 Jahren gebe ich ihnen eine zweite Chance. Einen Teenager alleine begleiten? Ja, das schaffe ich.
0: Klingt doch durchaus nach einer netten Samstagabendunterhaltung, oder? Die Caminotherapie seit dieser Woche neu in den bayerischen Kinos. Und das hier ist Musik von Tom Petty and the Heartbreakers. Einer ihrer Hits aus den 90ern, hier ist Learning to Fly.

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13: Schönes Wochenende. Ein ganz besonderes Fest wird morgen auf dem Hesselberg gefeiert. Die Bergmess. Immer am ersten Sonntag im Juli. Gottesdienst, lecker essen und trinken, Blasmusik und ein kleiner Markt. Und das hoch droben auf dem Hesselberg auf der Osterwiese mit einer gigantischen Aussicht. Der Berg, er ruft. Ihnen ein schönes Wochenende.
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0: Ich bin Justin Hamm. Der AfD-Parteitag in Erfurt wird von zehntausenden Demonstranten begleitet. Laut Polizei kamen bisher 31.000 Menschen zu den Versammlungen, Veranstalter sprechen von 50.000. Der Parteitag selbst wird von den Protesten nicht beeinflusst. Die AfD-Delegierten bestätigten das Führungsduo Alice Weidel und Tino Chrupalla im Amt. Beide betonten, dass die AfD bald in Landesregierungen vertreten sein werde. Vor der Wahl in Sachsen-Anhalt zum Beispiel liegt sie in Umfragen bei 40%. Extremwetter und der Krieg im Nahen Osten als Gründe. Im ersten Halbjahr gab es einige Einschränkungen für Reisende und dementsprechend einen Rekord bei der Schlichtungsstelle Reise und Verkehr. Sie verzeichnete mehr als 29.000 Schlichtungsanträge, Diana Kramer berichtet.
1: Ein Großteil der Beschwerden, nämlich 83%, entfiel auf den Flugverkehr. Gründe waren hier vor allem wetterbedingte Flugstreichungen, Ausfälle durch Streiks oder den Krieg in der Golfregion. In rund 14% der Fälle ging es um den Bahnverkehr und hier fast ausschließlich um Verspätungen. In mehr als 80% aller Konfliktfälle konnte die Schlichtungsstelle eine Einigung erzielen.
0: Das waren die Nachrichten um halb. Die Sonne scheint neben ein paar wenigen und leichten Wolken. Die Höchstwerte, die liegen zwischen 23 und 26 Grad. In der Nacht ziehen dann ein paar mehr Wolken auf. Vor allem im nördlichen Teil Bayerns und im Osten fällt bis zum Morgen etwas Regen. Sonst ist der Himmel größtenteils klar. Morgen erwarten uns dann häufiger Schauer und Gewitter und es wird recht windig. Von Montag bis Mittwoch scheint im Westen öfter die Sonne. Im Osten ist es unbeständiger. Die Temperaturen ändern sich kaum.
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3: Den besten Musikmix fürs Wochenende bekommt ihr bei uns. Musik von Pink habe ich gleich mit dabei mit What About Us. Vorher geht's mit Mike and the Mechanics in die 90er und Over My Shoulder. Und das hier ist Musik aus dem Film Flashdance. Da gab's ja damals zwei große Hits. Zum einen Iron Cara mit What a Feeling und zum anderen diese Nummer hier von Michael Sambello. Hier ist Maniac um kurz nach halb sechs am späten Samstagnachmittag. Schönes Wochenende.

0: Wir können ja wirklich froh sein, dass es nicht mehr so heiß ist wie beispielsweise noch am vergangenen Wochenende, ja, wo wir Rekordtemperaturen in Deutschland hatten. Jetzt sind wir ja dann doch sehr gemäßigt unterwegs. Kai Zorn aus unserer Wetterredaktion ist bei mir. Kai, wie sieht's denn aus beispielsweise am morgigen Sonntag?
1: Sieht's von den Temperaturen her ähnlich aus, aber vom Wetter her anders. Wir haben mehr Wolken als Sonne und vor allen Dingen im Osten sind ein paar Schauer unterwegs. Vom Allgäu bis rauf nach Unterfranken zeigt sich ein bisschen häufiger die Sonne. Und je nach Wolken, Regen und Sonnenschein sind es knapp 20 Grad unter den dichten Wolken im Nordosten und bei etwas über 25 Grad im Südwesten haben wir es dann eher sommerlich.
0: Was kannst du denn zur neuen Wetterwoche sagen, in die wir übermorgen starten ab Montag? Wie wird die?
1: Zweigeteilt. Die erste Wochenhälfte bleibt tendenziell leicht wechselhaft und mäßig temperiert, wobei am Montag auch mal längere Zeit die Sonne dabei ist. Am Dienstag und Mittwoch erwarten uns immer wieder Schauer und Gewitter und dazu ist es recht windig. Die Nachmittagswerte pendeln weiter so grob zwischen 17 und 27 Grad. In der zweiten Wochenhälfte, ab Donnerstag bis ins Wochenende, kommt wahrscheinlich vom Mittelmeerraum her wieder ein Schwall Heißluft. Die Temperaturen steigen deutlich an und überschreiten dann auch die 30-Grad-Marke, jeweils mit viel Sonne. Aber es nimmt dann ab Freitag gleichzeitig auch das Gewitterrisiko über den Bergen zu.
0: Und so eine Hitzewelle, wie wir letzte Woche hatten, ist damit auch immer mal wieder zu rechnen?
1: Das kann sicherlich nochmal passieren, nicht drei Tage am Stück mit 40 Grad, aber dass es richtig heiß wird mit deutlich über 30 Grad. Dieses Muster, das wir jetzt haben zwischen kurzer Extremhitze für ein paar Tage und dann wieder einer Abkühlung mit Durchlufttemperaturen, Wind und ein paar Schauern, wird sich wohl längere Zeit fortsetzen. Wir sind ja momentan in der sogenannten Siebenschläferzeit und da pendelt sich die Wetterlage gerne mal ein. Und so wie es momentan eben den Anschein macht, wird das den Juli über und wahrscheinlich im August auch so weitergehen. Heißt, auf der einen Seite gibt's heißes Badewetter für die Fans des Hochsommers und auf der anderen Seite dann auch wieder Einbrüche zum Durchlüften und Durchschlafen für die, die die Hitze nicht so gut vertragen können.
0: Also für alle was dabei, sozusagen relativ wechselhaftes Sommerwetter. Kai Zorn aus unserer Redaktion, vielen Dank und dir ein schönes Wochenende.

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1: Ich bin Justin Hamm. Nach den angekündigten Reformen wirbt Bundeskanzler Merz für mehr Optimismus. Deutschland sei in den vergangenen Jahrzehnten vieles gelungen, das sagte er beim CDU-Landesparteitag in NRW. Das Land habe sich auch immer wieder aus Krisen herausgearbeitet.
2: Die besten Jahre Deutschlands liegen nicht hinter uns, liebe Freundinnen und Freunde. Es liegen, wenn wir es richtig machen, sehr gute Jahre vor uns. Und genau darum geht es jetzt.
1: Auf Herausforderungen müsse mit Reformen reagiert werden, so Merz, und das tue die Bundesregierung gerade. Und wir schauen zum Bundesparteitag der AfD nach Erfurt. Der wird von großen Demonstrationszügen, Kundgebungen und Sitzblockaden begleitet. Die Polizei spricht von 30.000 Teilnehmenden, Veranstalter von 50.000. Bis zum Nachmittag verliefen die Demos weitgehend friedlich. Die AfD-Delegierten in der Halle bestätigten indes das Führungsduo Alice Weidel und Tino Chrupalla in ihren Ämtern. Während Weidel im Vergleich zum letzten Mal zulegte, gab es für Chrupalla einen Dämpfer. Bayerns Gesundheitsministerin Gerlach sieht großes Potenzial für künstliche Intelligenz in der Medizin. Die CSU-Politikerin hat auf einer Ärztetagung in Würzburg erklärt, KI könne schon heute Auffälligkeiten in Röntgenbildern erkennen und so bei der Früherkennung von Krebs- oder Herz-Kreislauf-Erkrankungen helfen. Die medizinische Verantwortung bleibe aber weiter bei den Ärztinnen und Ärzten, so Gerlach. Bei seinem Besuch auf der italienischen Mittelmeerinsel Lampedusa hat Papst Leo Europas besondere Verantwortung im Umgang mit Migration betont. Sie stelle die europäischen Gesellschaften vor eine historische Herausforderung, so der Pontifex. Europa trage Verantwortung, geflüchtete Menschen aufzunehmen, zu schützen und zugleich dafür Sorge zu tragen, dass niemand zur Auswanderung gezwungen ist. Der Großmarkt in Stuttgart ist der drittgrößte Handelsplatz für frische Waren in Deutschland. Und genau dort hat es einen großen Brand gegeben. Mittlerweile hat die Feuerwehr die Flammen unter Kontrolle. Die Löscharbeiten sind schwierig, weil viele Gebäude einsturzgefährdet sind. Einen Brand in dieser Größenordnung habe es in Stuttgart in den vergangenen Jahren nicht gegeben, heißt es von der Feuerwehr. Angaben zum Schaden und zur Brandursache gibt es noch nicht. Es ist jetzt kurz nach 6. Ein sehr sommerlicher, freundlicher Abend mit Sonne und ein paar Wolken. In der Nacht ziehen dann ein paar mehr Wolken auf. Vor allem im nördlichen Teil Bayerns und im Osten fällt bis zum Morgen etwas Regen. Morgen erwarten uns dann häufiger Schauer und Gewitter und es wird recht windig. Von Montag bis Mittwoch scheint im Westen öfter die Sonne. Im Osten wird es unbeständiger. Die Temperaturen, die ändern sich kaum. Auf die Straßen. Wir haben eine Meldung von der B286 Richtung Schweinfurt und zwar zwischen der Ausfahrt an der A7 Bad Brückenau-Volkers und Bad Brückenau. Ein Unfall, die Bundesstraße ist hier im Moment gesperrt. Ansonsten ist soweit alles frei. Gute Fahrt.

Nach längerer Pause gibt es jetzt mal wieder ein neues Album von Madonna. Gestern ist es erschienen und ich würde sagen, wir hören da gleich mal rein im Laufe dieser halben Stunde. Das ist erstmal ein Kulthit aus den 80ern. Kenny Loggins und Footloose um kurz nach 18:00 am Samstagabend.

0: Wenn ihr noch ein bisschen tanzbare Musik für den Samstagabend braucht, dann kann ich euch das neue Album von Madonna empfehlen. Sie hat uns nämlich gesagt, wir sollen uns ganz gemütlich zurücklehnen und dieses Album von vorne bis hinten durchhören.
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0: Gestern ist es erschienen, das Album heißt Confessions 2 und ist sozusagen der Nachfolger auf Confessions on a Dancefloor von vor 20 Jahren und es ist auch sehr dance-lastig.

Also genau das Richtige für einen schönen Clubabend. Eine Single ist aus diesem Album ja vorab schon erschienen und die hören wir jetzt. Madonna zusammen mit Sabrina Carpenter und Bring Your Love.

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1: Ich bin Justin Hamm. Nach den angekündigten Reformen wirbt Bundeskanzler Merz für mehr Optimismus. Deutschland sei in den vergangenen Jahrzehnten vieles gelungen, das sagte er beim CDU-Landesparteitag in NRW. Das Land habe sich auch immer wieder aus Krisen herausgearbeitet.
2: Die besten Jahre Deutschlands liegen nicht hinter uns, liebe Freundinnen und Freunde. Es liegen, wenn wir es richtig machen, sehr gute Jahre vor uns. Und genau darum geht es jetzt.
1: Auf Herausforderungen müsse mit Reformen reagiert werden, so Merz, und das tue die Bundesregierung gerade. Und wir schauen zum Bundesparteitag der AfD nach Erfurt. Der wird von großen Demonstrationszügen, Kundgebungen und Sitzblockaden begleitet. Die Polizei spricht von 30.000 Teilnehmenden, Veranstalter von 50.000. Bis zum Nachmittag verliefen die Demos weitgehend friedlich. Die AfD-Delegierten in der Halle bestätigten indes das Führungsduo Alice Weidel und Tino Chrupalla in ihren Ämtern. Während Weidel im Vergleich zur letzten Wahl zulegte, gab es für Chrupalla einen Dämpfer. Das waren die Nachrichten um halb. Ein sehr sommerlicher, freundlicher Abend mit Sonne und ein paar Wolken. In der Nacht ziehen dann ein paar mehr Wolken auf. Vor allem im nördlichen Teil Bayerns und im Osten fällt bis zum Morgen etwas Regen. Morgen erwarten uns dann häufiger Schauer und Gewitter und es wird recht windig. Von Montag bis Mittwoch scheint im Westen öfter die Sonne. Im Osten wird es unbeständiger. Die Temperaturen, die ändern sich kaum.
3: Ich weiß ja nicht, ob ihr euren Sommerurlaub schon gebucht habt. Die meisten werden das wahrscheinlich. Aber der Klimawandel könnte dem einen oder anderen vielleicht auch einen Strich durch die Rechnung machen, wenn es darum geht, den Sommerurlaub so richtig zu genießen. Warum das so ist, mehr dazu gleich hier bei uns. Da sind Tears for Fears und Schaut.

0: Wir sind im Wochenendmodus an diesem Samstagabend. Viele haben wahrscheinlich schon den Sommerurlaub gebucht, aber es kann immer mal wieder sein, dass vielleicht je nachdem, wo man hinfährt, der Klimawandel einem dann schon so den Urlaub etwas vermiesen kann. Beispielsweise hört man immer mehr auch von Mücken, die vielleicht tropische Krankheiten übertragen oder unter Umständen auch Bakterien im Badewasser. Dominik Kossur, müssen wir uns jetzt wirklich ernsthafte Gedanken machen, wo wir hinreisen, auch schon innerhalb Europas?
1: Ein bisschen mehr aufmerksam sein lohnt sich auf jeden Fall, denn die asiatische Tigermücke breitet sich in Europa immer weiter aus. Die Mücke kann Krankheiten wie zum Beispiel das Denguefieber übertragen, das man früher eher aus den Tropen kannte. Inzwischen wurde sie in 16 EU-Ländern nachgewiesen, auch im Süden Deutschlands. Mückenspray gehört bei Reisen also auf jeden Fall genauso ins Gepäck wie Sonnencreme.
0: Ja, jetzt hat man auch schon mal immer mal wieder was von Bakterien im Badewasser gehört. Ungetrübter Badespaß, ist der noch überall möglich?
1: Absolut. Die Wasserqualität in den Badegewässern hat sich laut der EU seit 2010 sogar verbessert. Aber durch den Klimawandel gibt es halt immer mehr Wetterextreme. Hitzewellen, Dürren und so weiter. Und das wirkt sich aus. Beispielsweise heizen sich die Seen auf und es kommt zu Problemen durch Blaualgen. Die sehen oft grün und schmierig aus. So ein bisschen wie Erbsensuppe und können die Haut reizen oder beim Verschlucken Übelkeit oder Erbrechen auslösen. Sind zu viele Blaualgen im Wasser, gibt es im schlimmsten Fall sogar ein Badeverbot. Deshalb lohnt sich ein Blick auf Warnschilder vor Ort oder einfach mal die Einheimischen fragen.
0: Also das sind vielleicht so ein paar Dinge, auf die man im Urlaub achten sollte, damit man wirklich unbeschwert weiter baden kann.

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9: Schönes Wochenende. Ein ganz besonderes Fest wird morgen auf dem Hesselberg gefeiert. Die Bergmess. Immer am ersten Sonntag im Juli. Gottesdienst, lecker essen und trinken, Blasmusik und ein kleiner Markt. Und das hoch droben auf dem Hesselberg auf der Osterwiese mit einer gigantischen Aussicht. Der Berg, er ruft. Ihnen ein schönes Wochenende.
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1: Ich bin Justin Hamm. Die AfD wird auch künftig vom Spitzenduo Alice Weidel und Tino Chrupalla geführt. Beim Bundesparteitag in Erfurt wurden beide für 2 Jahre im Amt bestätigt. Rings um den Parteitag gab und gibt es massive Proteste gegen die AfD. Jörg Ratsch, wie lief der Tag denn bisher?
2: Die AfD hat ihr Programm ohne Probleme hier durchziehen können. Extrem frühe Anreise unter massivem Polizeischutz. Wahl der Chefposten wie geplant erledigt und sich geschlossen zeigen vor den anstehenden Landtagswahlen. Die Rechtsaußenpartei jedenfalls zeigt sich zufrieden. In Erfurt demonstrierten Zehntausende. Hier drinnen wurde das Treffen nur zwischendurch von plötzlich lauter Star Wars Musik gestört. Irgendjemand hatte Bluetooth-Boxen im Saal versteckt und diese dann aktiviert.
1: Die marode Infrastruktur bei der Bahn ist ein großes Problem für viele Pendler und Reisende. Der Bund will nächstes Jahr mehr Geld in den Neu- und Ausbau des Schienennetzes stecken. Die Investitionen sollen von 1,8 auf dann 2,2 Milliarden Euro steigen. Das geht aus dem Kabinettsentwurf für den Haushalt 2027 hervor. Am Montag soll der beschlossen werden. Wer in Deutschland eine Wohnung kauft und selbst einzieht, ist steuerlich stark benachteiligt. Laut einer Studie des Instituts der Deutschen Wirtschaft verlieren Selbstnutzer gegenüber Vermietern in Metropolen innerhalb von 15 Jahren rund 87.000 Euro. Der Grund: Vermieter können Immobilien abschreiben und Kosten steuerlich geltend machen. Eigennutzer können das nicht. Die Triathlon-Weltelite stellt sich morgen wieder der Challenge Rot. Das Teilnehmerfeld in Mittelfranken ist eines der hochkarätigsten jemals. Das hat Renndirektor Weißhöfer versprochen. Favorit bei den Männern ist der norwegische Weltrekordler Christian Blumenfeld. Bei den Frauen wird ein Duell der beiden Britinnen Lucy Charles-Barclay und Katrina Matthews erwartet. 300.000 Zuschauer sind an der Strecke wohl dabei. In der Formel 1 hat Mercedes-Pilot Kimi Antonelli das Qualifying für den Großen Preis von Großbritannien gewonnen. Er startet morgen in Silverstone von der Pole Position vor den beiden Ferrari von Charles Leclerc und Lewis Hamilton. Vor der Quali hatte Antonelli auch das Sprintrennen gewonnen und baute seinen Vorsprung in der WM-Wertung damit aus. Es ist jetzt 7:15. Ein sehr sommerlicher, freundlicher Abend mit Sonne und ein paar Wolken. In der Nacht ziehen dann ein paar mehr Wolken auf. Vor allem im nördlichen Teil Bayerns und im Osten fällt bis zum Morgen etwas Regen. Morgen erwarten uns dann häufiger Schauer und Gewitter und es wird recht windig. Von Montag bis Mittwoch scheint im Westen öfter die Sonne. Im Osten wird es unbeständiger. Die Temperaturen, die ändern sich kaum. Auf die Straßen. Auf den Autobahnen ist im Moment alles frei. Wir schauen auf die B8 Nürnberg Richtung Neumarkt. Zwischen der Otto-Bernreuther Straße und der Zollhausstraße 1 Kilometer Stau, dauert 10 Minuten länger. Die B286 Richtung Schweinfurt ist zwischen der Ausfahrt von der A7 und Bad Brückenau im Moment nach einem Unfall gesperrt. Genauso wie die B470 Forchheim Richtung Pegnitz zwischen Muggendorf und dem Abzweig nach Gößweinstein. Auch hier nach einem Unfall die Sperrung. Und nochmal B470 Pegnitz Richtung Forchheim. Zwischen Tüchersfeld und Sachsenmühle dauert es etwa 1/2 Stunde länger. Viel Geduld und gute Fahrt.

Hey, wir grooven uns gleich so richtig schön rein in diesen Samstagabend mit aktueller Musik von Bruno Mars mit I Just Might. Großartige Nummer, wie ich finde. Und vorher geht's mit Mary Had in die 80er und One Night in Bangkok. 250 Jahre Unabhängigkeit in den USA. Heute großer Feiertag. Mehr dazu auch in dieser halben Stunde. Schönen Samstagabend. Mein Name ist Ralf Hohn.

0: Schönen Samstagabend. Wir schauen mal in die USA, als ob wir das jetzt gerade zur Fußball-WM nicht oft genug tun würden. Aber heute ist ein ganz besonderer Tag, denn heute wird 250 Jahre Unabhängigkeit gefeiert. Für Generalkonsum James Miller in München auch ein ganz besonderer Tag.
1: Der 250. Jahrestag der Unterzeichnung der Declaration of Independence wird in den USA im ganzen Land gefeiert. In Washington D.C. zum Beispiel wird es eine große Feier auf der National Mall und ein Feuerwerk geben. Für die meisten Amerikaner ist der 4. Juli aber vor allem ein Familienfest. Man trifft sich zu Barbecues, Paraden und Feuerwerken und feiert gemeinsam.
0: Allerdings aufgrund der großen Hitze sind ein paar Veranstaltungen wohl auch abgesagt worden. Aber das Verhältnis zwischen den USA und Deutschland ist James Miller auch besonders wichtig.
1: Gerade in Bayern wird diese Partnerschaft jeden Tag gelebt. Mehr als 850 amerikanische Unternehmen sind hier ansässig. Doch unsere Beziehungen gehen weit über die Wirtschaft hinaus. Durch unsere Arbeit hier im Konsulat stärken wir diese Verbindungen in Wirtschaft, Bildung, Kultur, Sport und durch den People-to-People-Austausch.
0: Und das bestätigt auch Bayerns Wissenschaftsminister Markus Blume.
2: Der Freistaat Bayern und die Vereinigten Staaten von Amerika teilen zunächst mal dasselbe Wertegerüst. Und das ist unheimlich viel wert, vor allem in der Welt von heute, wo du am Ende ja nicht mehr weißt, auf was kannst du dich eigentlich verlassen. Gerade im Feld von Wissenschaft ist Freiheit das wichtigste Gut. Und der Glaube daran, dass die Welt von morgen eine bessere sein kann, wenn wir auf Fortschritt und Innovation setzen, das ist ebenfalls etwas, was Bayern und die USA gedanklich ganz stark miteinander verbindet.
0: Wir gratulieren recht herzlich zu 250 Jahre Unabhängigkeit und hoffen natürlich auch, dass die anderen Amerikaner, die hier bei uns in Bayern wohnen, heute ein wenig mitfeiern.

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0: Ich bin Justin Hamm. Die AfD wird auch künftig vom Spitzenduo Alice Weidel und Tino Chrupalla geführt. Beim Bundesparteitag in Erfurt wurden beide für 2 Jahre im Amt bestätigt. Rings um den Parteitag gab und gibt es massive Proteste gegen die AfD. Jörg Ratsch, wie lief der Tag denn bisher?
1: Die AfD hat ihr Programm ohne Probleme hier durchziehen können. Extrem frühe Anreise unter massivem Polizeischutz, Wahl der Chefposten wie geplant erledigt und sich geschlossen zeigen vor den anstehenden Landtagswahlen. Die Rechtsaußenpartei jedenfalls zeigt sich zufrieden. In Erfurt demonstrierten Zehntausende. Hier drinnen wurde das Treffen nur zwischendurch von plötzlich lauter Star Wars Musik gestört. Irgendjemand hatte Bluetooth-Boxen im Saal versteckt und diese dann aktiviert.
0: Die marode Infrastruktur bei der Bahn ist ein großes Problem für viele Pendler und Reisende. Der Bund will nächstes Jahr mehr Geld in den Neu- und Ausbau des Schienennetzes stecken. Die Investitionen sollen von 1,8 auf dann 2,2 Milliarden Euro steigen. Das geht aus dem Kabinettsentwurf für den Haushalt 2027 hervor. Am Montag soll der beschlossen werden. Das waren die Nachrichten um 5:30. Ein sehr sommerlicher, freundlicher Abend mit Sonne und ein paar Wolken. In der Nacht ziehen dann ein paar mehr Wolken auf. Vor allem im nördlichen Teil Bayerns und im Osten fällt bis zum Morgen etwas Regen. Morgen erwarten uns dann häufiger Schauer und Gewitter und es wird recht windig. Von Montag bis Mittwoch scheint im Westen öfter die Sonne. Im Osten wird es unbeständiger. Die Temperaturen, die ändern sich kaum.
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3: Mit guter Laune Musik geht's durch den Samstagabend und davon haben wir jede Menge am Start. Coldplay gleich mit The Sky Full of Stars und das ist ein Kultsong aus den 80ern. Passend zum Sommer, Katrina and the Waves und Walking on Sunshine. Wir haben es kurz nach 7:30. Schönen Samstagabend, ich bin Ralf Hohn.

0: Musik von Sascha, We Can Leave the World Behind an diesem Samstagabend. Eigentlich wäre ja, wenn alles nach Plan gelaufen wäre, heute Abend um 23 Uhr das Achtelfinale bei der Fußball-Weltmeisterschaft. Ich meine, das findet auch statt, aber ohne deutsche Beteiligung. Ne? Deutschland gegen Frankreich wäre ja eigentlich so auf dem Plan gewesen. Jetzt sind wir ja am vergangenen Montag ausgeschieden und somit spielt Frankreich heute Abend gegen Paraguay. Erinnern wir uns doch nochmal an eine WM, wo wir dann doch etwas weitergekommen sind. Und die ist jetzt auch schon wieder mittlerweile 20 Jahre her. Das Sommermärchen, die Fußball-WM 2006.
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2: 80 Millionen habt ihr fasziniert. Das ist eine ganz besondere WM für uns alle.
3: Wir sind ein Team!
4: Der Sommer vor 20 Jahren. Die Weltmeisterschaft 2006. Das Sommermärchen. Aber warum war diese Weltmeisterschaft damals so besonders? Zuerst mal war die deutsche Nationalmannschaft in den Jahren vor dieser WM äußerst angeschlagen. In der Europameisterschaft zwei Jahre zuvor ist man in der Gruppenphase ausgeschieden. Ein Skandal.
5: Nach dem Aus für die deutsche Nationalelf bei der Fußball-Europameisterschaft zieht Teamchef Völler einen Schlussstrich. Er kündigte noch in Portugal seinen Rücktritt an.
4: Doch in der WM 2006 kam dann alles anders. Die Euphorie war riesig. Nach einer extrem erfolgreichen Gruppenphase, die man als Erster beendete, Miroslav Klose wurde zum Held. Als Torschützenkönig der WM, die Nationalmannschaft wurde überraschend Dritter, spielte ein tolles Turnier. Die Mannschaft mit Spielern wie Schweinsteiger, Lahm und Podolski leitete außerdem eine extrem erfolgreiche Ära ein, die mit dem Weltmeistertitel im Jahr 2014 gipfelte.
6: Das interessiert mich alles nicht, der Scheißdreck. Weltmeister sind wir, den Pott haben wir.
4: Außerdem war diese WM auch gesamtgesellschaftlich ein riesiger Schritt nach vorn. Deutschland hielt wieder zusammen, ohne dass es sich in irgendeiner Art nationalistisch anfühlte. Es war ein friedlicher Stolz auf das eigene Land, denn die WM fand das erste Mal seit 1974 wieder in Deutschland statt. Die internationalen Gäste waren begeistert über die Weltoffenheit. Der Blick der Welt auf Deutschland wurde deutlich positiver. Außerdem gab es damals die großen Public Viewings, so wie wir sie heute kennen. Es wurde zusammengejubelt, gefeiert, unglaubliche Bilder. Gänsehaut während des Achtelfinales gegen Schweden waren 750.000 Menschen auf der Fanmeile am Brandenburger Tor und feierten zusammen. Für viele heutige Fußballfans war diese Weltmeisterschaft der Beginn ihrer Faszination für diesen Sport, der sie ihr gesamtes Leben begleitet. Für das ganze Land ging es bergauf und die friedliche Offenheit gegenüber Menschen aus der ganzen Welt sowie untereinander erschaffte mehr als ein Großevent. Es war ein Sommermärchen.
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4: Schönes Wochenende. Ein ganz besonderes Fest wird morgen auf dem Hesselberg gefeiert. Die Bergmess. Immer am ersten Sonntag im Juli. Gottesdienst, lecker essen und trinken, Blasmusik und ein kleiner Markt. Und das hoch droben auf dem Hesselberg auf der Osterwiese mit einer gigantischen Aussicht. Der Berg, er ruft. Ihnen ein schönes Wochenende.
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1: Ich bin Justin Hamm. Der AfD-Parteitag in Erfurt wird von zehntausenden Demonstranten begleitet. Laut Polizei kamen bisher 31.000 Menschen zu den Versammlungen, Veranstalter sprechen von 50.000. Der Parteitag selbst wird von den Protesten nicht beeinflusst. Die AfD-Delegierten bestätigten das Führungsduo Alice Weidel und Tino Chrupalla im Amt. Beide betonten, dass die AfD bald in Landesregierungen vertreten sein werde. Vor der Wahl in Sachsen-Anhalt zum Beispiel liegt sie in Umfragen bei 40%. Diese Woche hat sich die schwarz-rote Koalition auf ein Reformpaket geeinigt. Nun geht es um die nächste große Baustelle, den Haushalt 2027. Am Montag will das Kabinett den Entwurf beschließen. Geplant sind offenbar auch höhere Schulden und der Abbau von Finanzhilfen. Ronny Tochau berichtet.
2: Finanzminister Klingbeil musste Milliardenhaushaltslöcher stopfen, greift dafür auf mehr Schulden zurück und auf Rücklagen, die in guten Zeiten vor Corona gebildet wurden. Klingbeil begründet das vor allem mit den Preissprüngen durch den Iran-Krieg. Außerdem setzt der Finanzminister auf höhere Steuern und Abgaben, etwa auf eine neue Plastikabgabe und eine Zuckersteuer, deren Details aber jeweils noch offen sind.
1: In der unterfränkischen Gemeinde Wülfershausen an der Saale wird morgen neu gewählt, wegen Wahlfälschung. Der frühere erste Bürgermeister hat zugegeben, vor der Kommunalwahl Wahlunterlagen manipuliert zu haben. Er ist inzwischen zurückgetreten und aus der CSU ausgetreten. Rund 1300 Bürgerinnen und Bürger sind nun aufgerufen, einen neuen ersten Bürgermeister zu wählen. Es gibt nur eine Kandidatin von der Freien Wählergemeinschaft. Nach dem Ausbruch eines Feuers auf dem Stuttgarter Großmarkt hat die Feuerwehr den Brand nach mehr als 16 Stunden weitgehend gelöscht. Viele Gebäude sind einsturzgefährdet, das hatte den Einsatz schwierig gemacht. Laut Polizei könnte sich der Schaden auf einen mindestens zweistelligen Millionenbetrag belaufen. Die Brandursache ist noch unklar. Der Großmarkt Stuttgart ist eines der größten Frischezentren für Lebensmittel in Deutschland. Nach dem Sensationssieg von Jan-Lennard Struff hat es auch Deutschlands bester Tennisprofi Alexander Zverev ins Achtelfinale von Wimbledon geschafft. Gegen den US-Amerikaner Marcos Giron landete Zverev einen glatten Dreisatzsieg. Auf dem heiligen Rasen in London ist Zverev noch nie übers Achtelfinale hinausgekommen. Nun hat er erneut die Chance. Es ist jetzt kurz nach 8. Ein sehr sommerlicher, freundlicher Abend mit Sonne und ein paar Wolken. In der Nacht ziehen dann ein paar mehr Wolken auf. Vor allem im nördlichen Teil Bayerns und im Osten fällt bis zum Morgen etwas Regen. Morgen erwarten uns dann häufiger Schauer und Gewitter und es wird recht windig. Von Montag bis Mittwoch scheint im Westen öfter die Sonne. Im Osten wird es unbeständiger. Die Temperaturen, die ändern sich kaum. Auf die Straßen. Auf den Autobahnen ist im Moment alles frei. Wir schauen auf die B8 Nürnberg Richtung Neumarkt. Zwischen der Otto-Bernreuther-Straße und der Zollhausstraße. 1 Kilometer Stau, dauert 10 Minuten länger. Die B286 Richtung Schweinfurt ist zwischen der Ausfahrt von der A7 und Bad Brückenau im Moment nach einem Unfall gesperrt. Genauso wie die B470 Forchheim Richtung Pegnitz zwischen Muggendorf und dem Abzweig nach Gößweinstein. Auch hier nach einem Unfall die Sperrung und nochmal B470 Pegnitz Richtung Forchheim. Zwischen Tüchersfeld und Sachsenmühle dauert es etwa eine halbe Stunde länger. Viel Geduld und gute Fahrt.

0: Es ist das Thema an diesem Wochenende. Lange wurde gemunkelt und es wurde geheim gehalten, aber jetzt haben sie geheiratet. Sängerin Taylor Swift und Popstar Travis Kelce. Gestern Abend war es soweit im New Yorker Madison Square Garden. Die Einzelheiten lassen wir uns gleich noch ein bisschen genauer erklären. Ich bin Ralf Hohn und wünsche einen schönen Samstagabend mit euch.
1: Aye.

0: Das ist das ganz große Thema an diesem Wochenende. Es wurde lange geheim gehalten. Sängerin Taylor Swift und Footballstar Travis Kelce haben sich das Ja-Wort gegeben in New York im Madison Square Garden. Tina Eck berichtet aus Washington. Tina, das war ja teilweise so geheim, dass selbst die Hochzeitsgäste nicht so wirklich bis zum Schluss wussten, wo es eigentlich genau hingeht und wo es stattfindet.
1: Ja, genau. Am Abend hier unserer Zeit, so gegen 7:30, erstrahlte plötzlich eine große rosa Leuchtreklame am Madison Square Garden. Just Married. Das Just mit einem Doppel-T, Taylor und Travis. Es war also passiert und damit wussten dann auch Volk und Fans endlich offiziell Bescheid. Der Comedy-Star Adam Sandler, ein Freund der beiden, zelebrierte die Zeremonie. Es dürfte also humorvoll geblieben sein. Brautjungfern und sowas gab es nicht. Es blieb alles in der Familie. Die Brüder von Swift und Kelce waren jeweils Trauzeugen.
0: Ist sonst noch was über die Zeremonie bekannt?
1: Taylor Swift trug ein weißes Kleid von Dior und Schmuck von Cartier. Kelce trug auch Dior und ein ganzes Feuerwerk an VIPs und Promis kamen in dunklen Limousinen vorgefahren. Sie verschwanden unter einem großen Zelt, aber einige wurden doch gesichtet. Zum Beispiel Hugh Grant, Ethan Hawke, Ed Sheeran, Jennifer Lopez, Jimmy Fallon und auch Bradley Cooper, der aber in der Bullenhitze zu Fuß zum Madison Square Garden marschierte. Später dann gab es ein Gewitter, aber Regen bei der Hochzeit soll ja Glück bringen.
0: Ja, einige Fans sind auch auf Verdacht mal nach New York gereist und haben ja recht gehabt, dass es dort stattfindet. Waren die happy?
1: Ja, die wurden zum Teil dann ziemlich nass geregnet am Abend, aber sie waren gepilgert, ohne dann viel zu sehen. Eine 30-Jährige hier aus der Nähe von Washington, die war gereist nach New York und stand den ganzen Nachmittag vorm Madison Square Garden. Sie wollte ihrem Idol Taylor Swift moralischen Beistand leisten. In einer Kneipe in der Nähe vom Madison Square Garden wurde gejubelt und gegrölt, aber da ging es um Fußball und den WM-Krimi, den Argentinien knapp gewann zur gleichen Zeit.
0: Okay, und die Party ging dann die ganze Nacht?
1: Es war ein mega Promi-Event, rund 1000 Freunde, Musikstars, Sportler und Schauspieler, wie man halt so kennt in diesen Kreisen, die feierten alle mit Taylor und Travis. Das Empire State Building in New York erleuchtete hellblau zur Feier der Nacht. Und eine Riesenshow gab's. Auch Taylor Swift selbst wollte auftreten. Und nach den offiziellen Genehmigungspapieren der Stadt New York wegen dieser ganzen Straßensperrungen und Ladezonen, also nach dieser Genehmigung sollte bis 4 Uhr morgens Ortszeit gefeiert werden und dann der ganze Zirkus langsam abgebaut werden. Also es ging erst vor ein paar Stunden zu Ende.
0: Also Taylor Swift und Travis Kelce sind verheiratet. Glückwunsch von uns aus an dieser Stelle. Und jetzt hören wir Musik von Taylor Swift. Hier ist sie mit Cruel Summer.

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1: Ich bin Justin Hamm. Der AfD-Parteitag in Erfurt wird von Zehntausenden Demonstranten begleitet. Laut Polizei kamen bisher 31.000 Menschen zu den Versammlungen, Veranstalter sprechen von 50.000. Der Parteitag selbst wird von den Protesten nicht beeinflusst. Die AfD-Delegierten bestätigten das Führungsduo Alice Weidel und Tino Chrupalla im Amt. Beide betonten, dass die AfD bald in Landesregierungen vertreten sein werde. Vor der Wahl in Sachsen-Anhalt zum Beispiel liegt sie in Umfragen bei 40%. Diese Woche hat sich die schwarz-rote Koalition auf ein Reformpaket geeinigt. Nun geht es um die nächste große Baustelle, den Haushalt 2027. Am Montag will das Kabinett den Entwurf beschließen. Geplant sind offenbar auch höhere Schulden und der Abbau von Finanzhilfen. Ronny Tochau berichtet.
2: Finanzminister Klingbeil musste Milliardenhaushaltslöcher stopfen, greift dafür auf mehr Schulden zurück und auf Rücklagen, die in guten Zeiten vor Corona gebildet wurden. Klingbeil begründet das vor allem mit den Preissprüngen durch den Iran-Krieg. Außerdem setzt der Finanzminister auf höhere Steuern und Abgaben, etwa auf eine neue Plastikabgabe und eine Zuckersteuer, deren Details aber jeweils noch offen sind.
1: Das waren die Nachrichten um halb. Ein sehr sommerlicher, freundlicher Abend mit Sonne und ein paar Wolken. In der Nacht ziehen dann ein paar mehr Wolken auf. Vor allem im nördlichen Teil Bayerns und im Osten fällt bis zum Morgen etwas Regen. Morgen erwarten uns dann häufiger Schauer und Gewitter und es wird recht windig. Von Montag bis Mittwoch scheint im Westen öfter die Sonne. Im Osten wird es unbeständiger. Die Temperaturen, die ändern sich kaum.
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3: Falls ihr heute Geburtstag haben solltet, herzlichen Glückwunsch. Ihr seid in guter Gesellschaft. Der Sänger Post Malone feiert heute auch Geburtstag und er hat das Glück, er kann mit seinem eigenen Bier anstoßen. Wie es dazu kommt, das hört ihr gleich hier bei uns. Kurz nach 8:30 genießt den Samstagabend mit uns. 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

0: Happy Birthday Post Malone. Der Sänger feiert heute seinen 31. Geburtstag und das kann er mit seinem eigenen Bier machen. Es gibt ein Bier, das beworben wird, und in diesem Werbespot, in dem Video, da ist er mit zwei Kumpels unterwegs in der Wüste. Und in der Wüste, das ist keine Fata Morgana, nein, das ist eine Bar und die hat ausgerechnet sein eigenes Bier.
1: That's definitely a little baby bar.
2: It's not a bar, buddy.
1: 100%
3: a bar.
1: That's
3: a bar, just a tiny bar.
2: Not a bar. Buddy, where are you going?
4: Buddy. Buddies, if there's a small bar out there, then why are we still here?
5: Welcome to the smallest bar in the West.
6: What do you have?
7: Four of your coldest beers, sir.
0: Eine kleine Bar, aber auch das Bier in kleinen Dosen, die es besonders lange kalt halten sollen, passen natürlich auch zu diesen sommerlichen Temperaturen, die wir haben. Gibt's allerdings nur in den USA. Wir wünschen also Post Malone alles Gute zum 31. Geburtstag und dass er heute mit seinem eigenen Bier anstoßen kann. Und jetzt hören wir ihn hier bei uns, Post Malone, zusammen mit The Weeknd und One Right Now. Schönen Samstagabend.

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1: Ich bin Justin Hamm. Die AfD wird auch künftig vom Spitzenduo Alice Weidel und Tino Chrupalla geführt. Beim Bundesparteitag in Erfurt wurden beide für 2 Jahre im Amt bestätigt. Rings um den Parteitag gab und gibt es massive Proteste gegen die AfD. Jörg Ratsch, wie lief der Tag denn bisher?
2: Die AfD hat ihr Programm ohne Probleme hier durchziehen können. Extrem frühe Anreise unter massivem Polizeischutz. Wahl der Chefposten wie geplant erledigt und sich geschlossen zeigen vor den anstehenden Landtagswahlen. Die Rechtsaußenpartei jedenfalls zeigt sich zufrieden. In Erfurt demonstrierten Zehntausende. Hier drinnen wurde das Treffen nur zwischendurch von plötzlich lauter Star Wars Musik gestört. Irgendjemand hatte Bluetooth-Boxen im Saal versteckt und diese dann aktiviert.
1: An Europas Flughäfen kommt es wegen des neuen EU-Grenzsystems aktuell zu deutlich längeren Wartezeiten. Das EES-System erfasst seit Oktober bei Einreisenden aus Nicht-Schengen-Ländern biometrische Daten. Das dauert deutlich länger als früher. Der Europäische Flughafenverband fordert, die Kontrollen in den Sommerurlaubsmonaten Juli und August vollständig aussetzen zu dürfen. Seit 250 Jahren sind die USA unabhängig und das wird heute gefeiert, aber nicht ganz so groß wie geplant. Eine Parade in Washington musste abgesagt werden, nachdem mehrere Menschen wegen der Hitze kollabiert waren. Kanzler Merz hat US-Präsident Trump zum Unabhängigkeitsjubiläum gratuliert. In einem Telefonat versprach er, dass Deutschland mehr Verantwortung für die Sicherheit im euroatlantischen Raum übernehmen will. Vor dem diesjährigen Oktoberfest gibt es unter den Wirten großen Streit, nun mit Konsequenzen. Alexander Egger verzichtet auf den Standplatz für seine Münchner Stuben. Egger hatte sich für größere Zelte beworben, aber keinen Zuschlag bekommen. Zuletzt klagte er gegen das Vergabesystem. Für die Münchner Stuben muss nun kurzfristig Ersatz her. Und das ist nicht einfach, denn der Aufbau hat schon begonnen. Der dänische Radstar Jonas Vingegaard ist mit einem Sieg in die diesjährige Tour de France gestartet. Der 29 Jahre alte zweimalige Tour-Champion war bei Mannschaftszeitfahren über 19,6 Kilometer für sein Visa-Team in Barcelona der schnellste Mann. Am Ende hatte der Giro-Sieger 12 Sekunden Vorsprung auf Top-Favorit Tadej Pogacar aus Slowenien. Es ist jetzt 9:15 Uhr. In der Nacht ziehen ein paar mehr Wolken auf bei uns, vor allem im nördlichen Teil Bayerns. Und im Osten fällt bis zum Morgen etwas Regen, sonst ist es freundlich. Morgen erwarten uns häufiger Schauer und Gewitter und es wird recht windig. Von Montag bis Mittwoch scheint im Westen öfter die Sonne, im Osten ist es unbeständiger. Die Temperaturen ändern sich kaum, weiter 21 bis 28 Grad maximal. Vorsicht aktuell auf der A99 München-Ostumfahrung in Richtung Norden. Zwischen Aschheim-Ismaning und dem Kreuz München-Nord liegt ein größerer Gegenstand auf der mittleren Spur. Auf der B470 Pegnitz Richtung Forchheim dauert es länger zwischen Tüchersfeld und Sachsenmühle-Stau. Hier die Wartezeit etwa eine halbe Stunde.
3: Vergangenen Dienstag früh 1.30 Uhr nahm das Schicksal seinen Lauf. Dann sind wir nämlich aus der Fußball-Weltmeisterschaft ausgeschieden im Elfmeterschießen gegen Paraguay. Normalerweise wären wir ja heute Abend dann auch gegen Frankreich wieder im Spiel. Aber ist nun mal leider nicht so. Nachdem wir jetzt ausgeschieden sind, wollten wir von euch mal wissen, schaut ihr eigentlich jetzt noch die Fußball-WM oder ist euch das jetzt mittlerweile egal? Die Antworten auf diese Fragen gibt's gleich. Schönen guten Abend am Samstag 9:15 Uhr.

0: Ich bin mir sicher, viele hatten sich wahrscheinlich schon letzte Woche für heute zum Fußballschauen verabredet. Ne? Samstagabend den Grill anschmeißen, gemütlich mit Freunden Fußball gucken. Kann man natürlich machen, aber jetzt ohne die deutsche Fußballnationalmannschaft. Das Achtelfinale, das wir heute Abend eigentlich gespielt hätten an unserer Stelle, ist jetzt Paraguay gegen Frankreich um 23 Uhr. Das Ausscheiden der deutschen Fußballnationalmannschaft, hat das jetzt irgendwas mit euch gemacht, dass ihr vielleicht jetzt gar nicht mehr oder weniger WM schaut?
1: Relativ gestorben. Also ich gucke wenig an, außer Kapverde-Spiele. Go Kapverde. Yeah.
2: Also ich werde weiter gucken, weil es geht ja um den Fußball. Auch wenn Deutschland raus ist, was schade ist. Oder die Niederlande natürlich auch. Ansonsten, nein, es wird weitergeguckt. Es bleibt ein spannendes Spiel. Wir hoffen auf sehr gute Spiele. Ohne viele Fouls, ohne irgendwelche Schiedsrichterentscheidungen, die nicht ganz so richtig sein könnten.
3: Ich feuere eher andere Teams an. Diese ganzen Underdogs zum Beispiel, die so man vorher nie so auf dem Schirm hat. Zum Beispiel Ghana gefällt mir sehr gut. Die spielen einen sehr abwehrstarken Fußball. Der gefällt mir, das, was ich gesehen habe.
4: Ich gucke nur Spiele, die mich interessieren von den Teams. Ich weiß aber noch nicht genau, wann die ja dann spielen, weil man muss ja gucken, wann die jetzt oder wie die weiterkommen, ob die weiterkommen mit einem Drum und Dran. Aber so ein bisschen gucke ich immer noch.
0: Naja, also WM-Stimmung ist zwar abgeflacht, aber durchaus immer noch ein Stück weit vorhanden, auch wenn Deutschland nicht mehr dabei ist. Dann viel Spaß heute Abend beim Schauen.

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1: Ich bin Justin Hamm. Die AfD wird auch künftig vom Spitzenduo Alice Weidel und Tino Chrupalla geführt. Beim Bundesparteitag in Erfurt wurden beide für 2 Jahre im Amt bestätigt. Rings um den Parteitag gab und gibt es massive Proteste gegen die AfD. Jörg Ratsch, wie lief der Tag denn bisher?
2: Die AfD hat ihr Programm ohne Probleme hier durchziehen können. Extrem frühe Anreise unter massivem Polizeischutz. Wahl der Chefposten wie geplant erledigt und sich geschlossen zeigen vor den anstehenden Landtagswahlen. Die Rechtsaußenpartei jedenfalls zeigt sich zufrieden. In Erfurt demonstrierten Zehntausende. Hier drinnen wurde das Treffen nur zwischendurch von plötzlich lauter Star Wars Musik gestört. Irgendjemand hatte Bluetooth-Boxen im Saal versteckt und diese dann aktiviert.
1: An Europas Flughäfen kommt es wegen des neuen EU-Grenzsystems aktuell zu deutlich längeren Wartezeiten. Das EES-System erfasst seit Oktober bei Einreisenden aus Nicht-Schengen-Ländern biometrische Daten. Das dauert deutlich länger als früher. Der Europäische Flughafenverband fordert, die Kontrollen in den Sommerurlaubsmonaten Juli und August vollständig aussetzen zu dürfen. Das waren die Nachrichten um 9:30. In der Nacht ziehen ein paar mehr Wolken auf bei uns, vor allem im nördlichen Teil Bayerns. Und im Osten fällt bis zum Morgen etwas Regen, sonst ist es freundlich. Morgen erwarten uns häufiger Schauer und Gewitter und es wird recht windig. Von Montag bis Mittwoch scheint im Westen öfter die Sonne, im Osten ist es unbeständiger. Die Temperaturen ändern sich kaum, weiter 21 bis 28 Grad maximal.
3: Ich weiß ja nicht, was ihr als erstes macht, wenn ihr morgens aufsteht. Vielleicht ins Bad gehen, Zähne putzen oder doch erst der Gang zur Kaffeemaschine. Der Rapper Crow, der hat auch eine interessante Angewohnheit, was der morgens nach dem Aufstehen gleich macht. Was er tut, das erfahrt ihr gleich hier bei uns. Außerdem war er nämlich heute vor 11 Jahren Platz 1 bei uns in den deutschen Singlecharts. Und die Nummer hören wir dann natürlich auch. Ich bin Ralf Hohn. Schönes Wochenende.

0: Kommt gut durchs Wochenende mit uns und unserer Musik. Darauf kommt ihr wahrscheinlich nie, was der Rapper Crow morgens macht, kurz nachdem er aufgestanden ist. Er hat mehrere Zitronenbäumchen in seinem Schlafzimmer stehen und begrüßt morgens jedes einzelne, mehr oder weniger persönlich. Das hat er jetzt gerade mal auf Instagram gezeigt.
1: Guten Morgen, Susi. Guten Morgen, Igor. Ja, du bist aber groß geworden. Guten Morgen, Tino. Guten Morgen, Flo. Guten Morgen, Tim. Guten Morgen, Tina.
0: Gut, ich meine, wenn man sonst keine Hobbys hat, kann man das ja machen. Ne? Jeden Morgen seine Zitronenbäumchen begrüßen. Jetzt begrüßt er uns nicht, sondern er verabschiedet sich mit dem Titel, mit dem er heute vor 11 Jahren auf Platz 1 bei uns in den deutschen Singlecharts war. Hier ist Musik von Crow und Bye Bye.

0: Dankeschön. Dankeschön.
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1: Ich bin Florian Klaus. Nach den angekündigten Reformen wirbt Bundeskanzler Merz für mehr Optimismus. Deutschland sei in den vergangenen Jahrzehnten vieles gelungen, sagte er beim CDU-Landesparteitag in NRW. Das Land habe sich auch immer wieder aus Krisen herausgearbeitet.
2: Die besten Jahre Deutschlands liegen nicht hinter uns, liebe Freundinnen und Freunde. Es liegen, wenn wir es richtig machen, sehr gute Jahre vor uns. Und genau darum geht es jetzt.
1: Auf Herausforderungen müsse mit Reformen reagiert werden und das tue die Bundesregierung gerade zum März. Und wir schauen zum Bundesparteitag der AfD nach Erfurt. Der ist heute von großen Protestaktionen begleitet worden. Die Polizei spricht von 30.000 Teilnehmenden, Veranstalter von 50.000. Es blieb weitgehend friedlich. Beim Parteitag selbst wurden Alice Weidel und Tino Chrupalla als AfD-Spitzenduo bestätigt. Während Weidel im Vergleich zur letzten Wahl zulegte, gab es für Chrupalla einen Dämpfer. Bayerns Gesundheitsministerin Gerlach sieht großes Potenzial für künstliche Intelligenz in der Medizin. Die CSU-Politikerin hat auf einer Ärztetagung in Würzburg erklärt, KI könne schon heute Auffälligkeiten in Röntgenbildern erkennen und so bei der Früherkennung von Krebs- oder Herz-Kreislauf-Erkrankungen helfen. Die medizinische Verantwortung bleibe aber weiterhin bei den Ärztinnen und Ärzten. Nach dem Ausbruch eines Feuers auf dem Stuttgarter Großmarkt hat die Feuerwehr den Brand nach mehr als 16 Stunden weitgehend gelöscht. Viele Gebäude sind einsturzgefährdet, das hatte den Einsatz schwierig gemacht. Laut Polizei könnte sich der Schaden auf einen mindestens zweistelligen Millionenbetrag belaufen. Die Brandursache ist noch unklar. Der Großmarkt Stuttgart ist eines der größten Frischezentren für Lebensmittel in Deutschland. Bei der Fußball-WM steht Marokko als erstes Team im Viertelfinale. Mit 3:0 haben sie Co-Gastgeber Kanada aus dem Turnier geworfen. Und zum Tennis. Nach dem Sensationssieg von Jan-Lennard Struff hat es auch Deutschlands Nummer 1 Alexander Zverev ins Achtelfinale von Wimbledon geschafft. Gegen den US-Amerikaner Marcus Giron landete Zverev einen glatten Dreisatzsieg. Es ist jetzt kurz nach 10. Ein paar mehr Wolken auf, vor allem im nördlichen Teil Bayerns und im Osten fällt bis zum Morgen etwas Regen. Morgen erwarten uns häufiger Schauer und Gewitter und es wird recht windig. Von Montag bis Mittwoch scheint im Westen öfter die Sonne, im Osten ist es unbeständiger. Die Temperaturen ändern sich kaum, weiter sind es 21 bis 28 Grad maximal. B11 Wolfratshausen Richtung Mittenwald. Zwischen Kochel am See und Urfeld staut es sich auf 3 Kilometern. Es dauert hier etwa 20 Minuten länger. Und auf der B470 Forchheim Richtung Pegnitz. Zwischen Muggendorf und der Abzweigung nach Gößweinstein hat es einen Unfall gegeben. Die Straße ist hier gesperrt. Allen unterwegs eine gute Fahrt.
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3: Ich weiß ja nicht, ob es bei euch am heutigen Samstag was zu feiern gibt. In Amerika wird heute Unabhängigkeitstag gefeiert und das zum 250. Mal. Ist also ein Jubiläum. Schauen wir gleich mal drauf in aller Ruhe. Schönen Samstagabend, mein Name ist Ralf Hohn. Hallo. Ja.

0: Heute an diesem Samstag ist Feiertag in den USA. Amerikanische Unabhängigkeit wird gefeiert und das jährt sich zum 250. Mal, also Jubiläum. Da wird natürlich auch häufig die Nationalhymne gesungen. Für einige Popstars ist das kein Problem, wie beispielsweise damals für Whitney Houston in der Halbzeitshow beim Super Bowl 1991.
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Ja, klang dann schon so ein bisschen gequält. Und legendär war natürlich auch die Variante der amerikanischen Nationalhymne von Jimi Hendrix beim Woodstock-Festival.

Wahnsinn, was der alles so auf seiner Gitarre irgendwie gemacht hat. Also ich denke mal, heute wird an vielen Orten die amerikanische Nationalhymne gesungen oder gespielt zum Unabhängigkeitstag, der zum 250. Mal gefeiert wird. Wir kommen nochmal auf die Black Eyed Peas zurück. Hier sind sie bei uns auf der Playlist mit I Got a Feeling.

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1: Ich bin Florian Klaus. Nach den angekündigten Reformen wirbt Bundeskanzler Merz für mehr Optimismus. Deutschland sei in den vergangenen Jahrzehnten vieles gelungen, sagte er beim CDU-Landesparteitag in NRW. Das Land habe sich auch immer wieder aus Krisen herausgearbeitet.
2: Die besten Jahre Deutschlands liegen nicht hinter uns, liebe Freundinnen und Freunde. Es liegen, wenn wir es richtig machen, sehr gute Jahre vor uns. Und genau darum geht es jetzt.
1: Auf Herausforderungen müsse mit Reformen reagiert werden und das tue die Bundesregierung gerade zum März. Und wir schauen zum Bundesparteitag der AfD nach Erfurt. Der ist heute von großen Protestaktionen begleitet worden. Die Polizei spricht von 30.000 Teilnehmenden, Veranstalter von 50.000. Es blieb weitgehend friedlich. Beim Parteitag selbst wurden Alice Weidel und Tino Chrupalla als AfD-Spitzenduo bestätigt. Während Weidel im Vergleich zur letzten Wahl zulegte, gab es für Chrupalla einen Dämpfer. Das waren die Nachrichten um halb. Es ziehen ein paar mehr Wolken auf. Vor allem im nördlichen Teil Bayerns und im Osten fällt bis zum Morgen etwas Regen. Morgen erwarten uns häufiger Schauer und Gewitter und es wird recht windig. Von Montag bis Mittwoch scheint im Westen öfter die Sonne. Im Osten ist es unbeständiger. Die Temperaturen ändern sich kaum. Weiter sind es 21 bis 28 Grad maximal.
3: Unhöflichkeit und schlechtes Benehmen wird manchmal belohnt, und zwar mit einem Platz in der Musikgeschichte. Worum es dabei genau geht, das hört ihr gleich in einer neuen Episode unserer Serie Songs und Stories mit Markus Ullmann in dieser halben Stunde.

0: Mein Name ist Markus Ullmann und unseren heutigen Song haben wir einem unfreundlichen Barbesitzer in den Niederlanden zu verdanken.
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0: Wenn wir uns kurz mal in die Lage dieses Barbesitzers versetzen, dann können wir vielleicht sogar ein bisschen nachvollziehen, warum er so unfreundlich war. An einem kalten Tag im Januar 1996 betritt ein Mann diese Bar. Es ist früher Nachmittag. Der Mann sieht ziemlich fertig aus, hat offensichtlich die ganze Nacht durchgefeiert und noch nicht geduscht. Und diese Bar ist nicht irgendeine Hafenspelunke, sondern ein schickes, stylisches Etablissement. Da ist es dann vielleicht verständlich, dass der Barbesitzer nicht unbedingt sehr gerne solche Gäste empfängt. Aus Sicht des Mannes, der die Bar betritt, stellt sich die Situation aber anders dar. Er wollte doch einfach nur in einer Ecke in Ruhe etwas trinken, sich kurz hinsetzen, auf keinen Fall Stress machen. Aber der Barbesitzer hat ihn nur aufgrund seines Äußeren bewertet. So einer hat doch in einer Bar für reiche Leute nichts zu suchen. Wer ist dieser Mann, der an jenem Tag etwas ärmlich aussieht, es aber ganz und gar nicht ist? Er ist britischer Musiker. Mit seiner Band hat er zu diesem Zeitpunkt schon 5 Alben draußen. Alle haben es in Großbritannien in die Top 10 geschafft. Das damals aktuellste Album sogar auf Platz 1. Und so schreibt der Musiker einen Song über diese Begebenheit, über Reiche und Schöne und über die Reduzierung auf das Äußerliche. Der Mann heißt Paul Heaton. Seine Band Beautiful South und der Ort der Bar ist gleichzeitig der Titel des Songs. Hier ist Rotterdam.
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1: Ich bin Florian Klaus. Die besten Jahre Deutschlands liegen nicht hinter uns. Mit diesen Worten hat Bundeskanzler Merz zu mehr Optimismus aufgerufen. Beim Landesparteitag der NRW-CDU hat er Kritikern des Reformkurses der Bundesregierung entgegengehalten:
2: Kulturpessimisten, Untergangspropheten, Nöler, Nörgler, Empörte, Berufskritiker, wegtreten. Wir gehen mit Zuversicht und Optimismus an die Arbeit und wir bringen unser Land wieder auf Kurs. Herzlichen Dank, liebe Freundinnen und Freunde.
1: Kritik hat es zuletzt besonders an der geplanten Verschärfung der Regeln für Krankschreibungen gegeben, teils auch aus den Regierungsparteien. Zehntausende Menschen haben in Erfurt gegen den AfD-Bundesparteitag in der Stadt protestiert. Laut Polizei ist die Lage weitgehend friedlich geblieben. Vereinzelt sei es zu kleineren Auseinandersetzungen gekommen, hieß es. Beim Parteitag selbst sind Alice Weidel und Tino Chrupalla an der Spitze der AfD bestätigt worden. Die Bundesärztekammer findet es gut, dass die Bundesregierung Tabak und bestimmte alkoholische Getränke stärker besteuern will. Aus ihrer Sicht sollten die Maßnahmen aber weitergehen. Auch die Steuern auf Bier und Wein sollten aus ärztlicher Sicht steigen, heißt es in einer Mitteilung. Damit solle verhindert werden, dass Leute darauf ausweichen, wenn etwa Spirituosen teurer werden. So könnte demnach der Alkoholkonsum insgesamt gesenkt werden. In den USA wird das 250-jährige Bestehen des Landes unter anderem mit Paraden gefeiert. Extreme Hitze an der Ostküste erschwert das Ganze aber. In Washington mussten Teile der Feierlichkeiten abgesagt werden. In der Hauptstadt hat aber ein Aufmarsch der rechtsextremen Gruppe Patriot Front für Aufsehen gesorgt. Die Washington Post spricht von hunderten uniformierten Teilnehmern. Der erste Viertelfinalist bei der Fußball-WM steht fest. Marokko hat Co-Gastgeber Kanada mit 3:0 geschlagen und steht damit in der nächsten Runde. In diesen Minuten startet außerdem das Spiel Paraguay gegen Frankreich. Die Südamerikaner haben Deutschland aus dem Turnier geworfen, gegen Frankreich sind sie aber der klare Underdog. Es ist jetzt 11:15. Mehr Wolken auf, vor allem im nördlichen Teil Bayerns und im Osten fällt bis zum Morgen etwas Regen. Morgen erwarten uns häufiger Schauer und Gewitter und es wird recht windig. Von Montag bis Mittwoch scheint im Westen öfter die Sonne, im Osten ist es unbeständiger. Die Temperaturen ändern sich kaum, weiter sind es 21 bis 28 Grad maximal. Der A3 Nürnberg-Passau zwischen Wörth an der Donau-Ost und Kirchroth bitte aufpassen, und zwar in beiden Richtungen, das sind Personen auf der Fahrbahn. Auf der A73 Nürnberg Richtung Bamberg zwischen Forchheim-Nord und Buttenheim steht außerdem ein defektes Auto auf der Straße. Und auf der B470 Forchheim Richtung Pegnitz zwischen Muckendorf und der Abzweigung nach Gößweinstein hat es einen Unfall gegeben, die Straße ist hier gesperrt. Allen unterwegs eine gute Fahrt.
3: Wir nutzen ja auch das Wochenende, um immer schon mal zurückzublicken auf die vergangene Woche. Und da hat die Sängerin Deborah Harry von Blondie Geburtstag gehabt. Und trotz ihrer 81 Jahre ist sie noch richtig flott unterwegs, auch was die Mode angeht. Mehr dazu gleich. Ich bin Ralf Hohn. Hallo.
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0: Schön, dass ihr noch bei uns seid an diesem späten Samstagabend. Deborah Harry, die Sängerin von Blondie, hat am vergangenen Mittwoch ihren 81. Geburtstag gefeiert. Und trotz ihres Alters ist sie noch ziemlich modisch und stylisch unterwegs. Sie hat nämlich empfohlen, wenn ihr den Koffer packt für euren Urlaub, am besten nur schwarze und weiße Sachen einpacken. Die kann man nämlich gut mit stylischen Oberteilen kombinieren.
1: You can have a good basis for many outfits. Even if your clothes haven't been to the laundry for a while, you always sort of have a fresh look.
0: Ja, und sie hat uns auch ein Accessoire dagelassen für diesen Sommer. Sie hat nämlich eine neue Sonnenbrillenkollektion auf den Markt gebracht, die Deborah Harry. Und wie könnte es anders sein? Schwarze und weiße Brillen. Jetzt hören wir sie. Hier ist Blondie aus den 90ern mit Maria. 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
1: Ich bin Florian Klaus. Die besten Jahre Deutschlands liegen nicht hinter uns. Mit diesen Worten hat Bundeskanzler Merz zu mehr Optimismus aufgerufen. Beim Landesparteitag der NRW-CDU hat er Kritikern des Reformkurses der Bundesregierung entgegengehalten:
2: Kulturpessimisten, Untergangspropheten, Nöler, Nörgler, Empörte, Berufskritiker, wegtreten. Wir gehen mit Zuversicht und Optimismus an die Arbeit und wir bringen unser Land wieder auf Kurs. Herzlichen Dank, liebe Freundinnen und Freunde.
1: Kritik hat es zuletzt besonders an der geplanten Verschärfung der Regeln für Krankschreibungen gegeben, teils auch aus den Regierungsparteien. Zehntausende Menschen haben in Erfurt gegen den AfD-Bundesparteitag in der Stadt protestiert. Laut Polizei ist die Lage weitgehend friedlich geblieben. Vereinzelt sei es zu kleineren Auseinandersetzungen gekommen, hieß es. Beim Parteitag selbst sind Alice Weidel und Tino Chrupalla an der Spitze der AfD bestätigt worden. Das waren die Nachrichten um 5:30. Ein paar mehr Wolken auf, vor allem im nördlichen Teil Bayerns und im Osten fällt bis zum Morgen etwas Regen. Morgen erwarten uns häufiger Schauer und Gewitter und es wird recht windig. Von Montag bis Mittwoch scheint im Westen öfter die Sonne, im Osten ist es unbeständiger. Die Temperaturen ändern sich kaum, weiter sind es 21 bis 28 Grad maximal.
3: Der Sänger Tim Bensko hat an diesem Wochenende, sprich am morgigen Sonntag, noch einiges vor. Was genau, das erzählt er uns gleich noch in dieser halben Stunde. Wir haben es mittlerweile kurz nach 11:30. Ralf Hohn bin ich, wünsche nochmal einen schönen Samstagabend.

0: Ich weiß nicht, ob ihr es wusstet, der Sänger Tim Bensko, der scheint ziemlich sportlich zu sein. Vor ein paar Wochen, als er seine Tour beendet hat, hat er auf Instagram nämlich einiges angekündigt.
1: Ich laufe noch einen Marathon am 5.7. Das ist gerade so, wenn ich jetzt hier so zu Hause bin, zumindest mein Hauptfokus, mich darauf vorzubereiten. Ich habe nur 4 Wochen, gehe jetzt auch gleich laufen.
0: Ja, ob er wirklich jetzt während dieser extremen Hitze letzte Woche dann auch jeden Tag trainiert hat, keine Ahnung. Auf jeden Fall wünschen wir ihm viel Glück morgen für seinen Marathon und hören ihn natürlich jetzt Tim Bensko mit Hoch. Und das passt ja, weil damals zur Leichtathletik-EM war das natürlich auch der Song, mit dem der Wettkampf im Fernsehen beworben wurde. Ich bin Ralf Hohn, wünsche euch eine angenehme Nacht. Gleich geht's weiter mit Dominik Hollmann. Macht's gut. 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
1: Ich bin Florian Klaus. Während auf dem AfD-Bundesparteitag die Parteispitze aus Alice Weidel und Tino Chrupalla bestätigt worden ist, hat es draußen große Proteste gegeben. Die Polizei spricht in Erfurt von mehr als 30.000 Demonstranten, Veranstalter von 50.000. Laut Polizei ist es abgesehen von kleineren Auseinandersetzungen weitgehend friedlich geblieben. Bei einer Großkundgebung forderte unter anderem die Chefin des Deutschen Gewerkschaftsbunds Fahimi ein Verbotsverfahren gegen die AfD. Diese Woche hat sich die schwarz-rote Koalition auf ein Reformpaket geeinigt. Nun geht es um die nächste große Baustelle, den Haushalt 2027. Am Montag will das Kabinett den Entwurf beschließen. Geplant sind offenbar auch höhere Schulden und der Abbau von Finanzhilfen. Ronny Thorau berichtet.
2: Finanzminister Klingbeil musste Milliardenhaushaltslöcher stopfen, greift dafür auf mehr Schulden zurück und auf Rücklagen, die in guten Zeiten vor Corona gebildet wurden. Klingbeil begründet das vor allem mit den Preissprüngen durch den Iran-Krieg. Außerdem setzt der Finanzminister auf höhere Steuern und Abgaben, etwa auf eine neue Plastikabgabe und eine Zuckersteuer, deren Details aber jeweils noch offen sind.
1: Ein Feuer auf dem Stuttgarter Großmarkt hat zu gewaltigen Schäden geführt. Der Polizei zufolge könnte es um einen mindestens zweistelligen Millionenbetrag gehen. Mehr als 16 Stunden hat es gedauert, bis die Feuerwehr den Brand weitgehend löschen konnte. Die Löscharbeiten waren auch deshalb schwierig, weil die Hallen teils einsturzgefährdet sind. Der Großmarkt ist nach eigenen Angaben der drittgrößte Handelsplatz für frische Waren in Deutschland. Die bayerische Polizei hat knapp 1.300 neue Beamte. Sie sind in Nürnberg vereidigt worden. Unter den rund 7.000 Menschen bei der Zeremonie war auch Ministerpräsident Söder. In seiner Festansprache betonte er, dass die Polizei für Sicherheit sorge. Denen, die sich für den Beruf entscheiden, gebühre größter Respekt, so der CSU-Chef. Bei der Fußball-WM steht Marokko als erstes Team im Viertelfinale. Mit 3:0 haben sie Co-Gastgeber Kanada aus dem Turnier geworfen. Im Spiel Paraguay-Frankreich steht es zur Halbzeit 0:0. Zum Tennis. Nach dem Sensationssieg von Jan-Lennard Struff hat es auch Deutschlands Nummer 1 Alexander Zverev ins Achtelfinale von Wimbledon geschafft. Gegen den US-Amerikaner Marcos Giron landete Zverev einen glatten Dreisatzsieg. Es ist jetzt 11:45. Mehr Wolken auf, vor allem im nördlichen Teil Bayerns und im Osten fällt etwas Regen. Tagsüber erwarten uns häufiger Schauer und Gewitter und es wird recht windig. Von Montag bis Mittwoch scheint im Westen öfter die Sonne, im Osten ist es unbeständiger. Die Temperaturen ändern sich kaum, weiter gibt's 21 bis 28 Grad maximal. Der A3 Passau Richtung Nürnberg, bitte aufpassen zwischen Eicher vom Wald und Egensbach. Da ist eine Ölspur auf dem rechten Fahrstreifen. Allen unterwegs eine gute Fahrt.

Schönes Wochenende zusammen. Es ist Sonntag, mittlerweile kurz nach Mitternacht. Schön, dass ihr mit dabei seid. Und es gibt große Änderungen bei WhatsApp. Schmeißt der Messenger-Dienst bald unsere Handynummern über Bord? Das ist gleich die Frage bei mir. Künftig könnt ihr euch nämlich einen ganz eigenen Benutzernamen zulegen. Wie ihr euren absoluten Wunschnamen sichert, bevor es jemand anders tut, das erfahrt ihr gleich bei mir. Mit der besten Musik geht's durch die Nacht. Joe Cocker ist mit dabei. You can leave your head on. Ich bin Dominik Kollmann. Servus.

0: Elena Miles, Black Velvet in dieser Sonntagnacht. Es gibt eine wichtige Änderung für WhatsApp-Nutzerinnen und Nutzer. Beim beliebten Messenger-Dienst kann man nämlich künftig seine Handynummer vor anderen verbergen und stattdessen einen Benutzernamen verwenden. Aber wie kommt man an so einen Wunsch-Benutzernamen? Kollege Ronny Thorau hat mal für uns recherchiert. Ronny, erstmal kurz, was soll das Ganze überhaupt?
1: Ja, es geht um mehr Datenschutz und Privatsphäre. Denn bisher, wenn man die Telefonnummer eines WhatsApp-Kontaktes hatte, dann konnte man jemanden ohne sein Einverständnis zum Beispiel kontaktieren, ihn vielleicht sogar ungefragt anrufen oder die Mobilfunknummer weitergeben oder auch Mobilfunknummern quasi einsammeln und für Werbezwecke nutzen oder weitergeben. Mhm. All das wird eingedämmt, wenn der Benutzername zur Kontakt-ID wird. WhatsApp-Konkurrenten wie der Messenger Signal hat zum Beispiel 2024 das Ganze schon vorgemacht und Nutzernamen zur Kontaktaufnahme eingeführt.
0: Wie kriegt man bei WhatsApp dann seinen Wunschnutzernamen, den man auch wirklich möchte?
1: Also man kann sofort loslegen, braucht aber die neueste Version der WhatsApp-App. Muss die also einmal updaten, dann sollte man in den App-Einstellungen unter Profil den Menüpunkt Benutzernamen reservieren finden.
0: Mhm. Und wie geht's dann weiter? Wann kann ich dann mit so einem reservierten Benutzernamen auch wirklich arbeiten?
1: Ja, das kann einige Monate dauern, bis das für alle ausgerollt ist. Man kriegt später eine Benachrichtigung, wenn die Benutzernamenfunktion aktiviert wurde. Ab dann kann ich meine Benutzernamen an andere Kontakte weitergeben, statt wie bisher meine Telefonnummer. Wer meine Nummer schon hat oder kennt, der kann mich theoretisch weiter damit kontaktieren. Allerdings kann ich auch einen zusätzlichen PIN-Code einrichten und damit einschränken, wer mich kontaktieren darf, selbst wenn jemand meine Telefonnummer oder meinen Benutzernamen kennt. Mhm. Und die neuen Benutzernamen lassen sich übrigens auch nachträglich nochmal ändern oder auch löschen.
0: Ronny Thorau, danke dir fürs Informieren über neue Benutzernamen bei WhatsApp und ein paar Tipps fürs Reservieren dieser.

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1: Ich bin Florian Klaus. Während auf dem AfD-Bundesparteitag die Parteispitze aus Alice Weidel und Tino Chrupalla bestätigt worden ist, hat es draußen große Proteste gegeben. Die Polizei spricht in Erfurt von mehr als 30.000 Demonstranten, Veranstalter von 50.000. Laut Polizei ist es abgesehen von kleineren Auseinandersetzungen weitgehend friedlich geblieben. Bei einer Großkundgebung forderte unter anderem die Chefin des Deutschen Gewerkschaftsbunds Fahimi ein Verbotsverfahren gegen die AfD. Diese Woche hat sich die schwarz-rote Koalition auf ein Reformpaket geeinigt. Nun geht es um die nächste große Baustelle, den Haushalt 2027. Am Montag will das Kabinett den Entwurf beschließen. Geplant sind offenbar auch höhere Schulden und der Abbau von Finanzhilfen. Ronny Thorau berichtet.
2: Finanzminister Klingbeil musste Milliarden Haushaltslöcher stopfen, greift dafür auf mehr Schulden zurück und auf Rücklagen, die in guten Zeiten vor Corona gebildet wurden. Klingbeil begründet das vor allem mit den Preissprüngen durch den Iran-Krieg. Außerdem setzt der Finanzminister auf höhere Steuern und Abgaben, etwa auf eine neue Plastikabgabe und eine Zuckersteuer, deren Details aber jeweils noch offen sind.
1: Das waren die Nachrichten um 5:30. Mehr Wolken auf, vor allem im nördlichen Teil Bayerns und im Osten fällt etwas Regen. Tagsüber erwarten uns häufiger Schauer und Gewitter und es wird recht windig. Von Montag bis Mittwoch scheint im Westen öfter die Sonne, im Osten ist es unbeständiger. Die Temperaturen ändern sich kaum, weiter gibt's 21 bis 28 Grad maximal.
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3: In unserer Rubrik Jugendsünden, die ich sehr, sehr feiere, reisen wir heute gleich hier bei mir in ein paar Minuten in ein absolutes Lieblingsurlaubsland, und zwar nach Bella Italia. Bevor Schmusesänger Eros Ramazzotti dort nämlich mit Una Storia Importante seinen allerersten Nummer 1-Hit gelandet hat, gab es da nämlich noch einen, sagen wir mal so, sehr schlagerlastigen Versuch, den er heute vielleicht lieber verschweigen würde. Wir lüften hier gleich das Geheimnis vor Tom Cochran und Live is a Highway. Kurz nach 12:30, hier ist Dominik Kollmann. Servus.

0: sommerliche Klänge in dieser Sonntagnacht von Alvaro Soler. So, wir reisen heute mal nach Italien hier in unserer Songstory und zwar zu Schmusesänger Eros Ramazzotti. Bevor der dort seinen allerersten Nummer 1 Hit gelandet hat, gab es noch einen sehr schlagerlastigen Versuch, den er heute vielleicht lieber verschweigen würde.
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2: Ich bin Klaus Braun und so klingt unsere heutige Jugendsünde.

0: Mit diesem Lied ist ein junger Italiener 1981 bei einem Nachwuchswettbewerb aufgetreten. Er war da in diesem Jahr nicht das einzige Talent, das später zum Weltstar aufgestiegen ist. Auch dieser Musiker hat sich der Jury vorgestellt.
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0: Zucchero hat am Ende gewonnen, aber er hat es mit seinem Lied immerhin bis ins Finale geschafft.
2: Eros Ramazzotti da Roma.
3: Andiamoci per mano.
0: Eros Ramazzotti. Was aus ihm mal werden würde, war lange unklar. Schauspieler? Als Kind tauchte er in einem Film des Kultregisseurs Fellini auf, in einer großen Schneeballschlacht. Eigentlich wollte Eros Musiker werden, aber die Musikhochschule lehnte ihn ab. Eine Ausbildung als Buchhalter hat er hingeschmissen. Dann verhalf ihm der verlorene Newcomer-Wettbewerb doch noch zum Einstieg ins Musikgeschäft. Zwei Jurymitglieder boten ihm einen Plattenvertrag an und 1982 erschien die Debütsingle von Eros Ramazzotti.

0: Ein Fehlstart. 2 Jahre tingelte er durchs Land und versuchte vergeblich, seine Lieder bei italienischen Radiosendern unterzubringen. Bis wieder ein Musikwettbewerb zum Karrierebooster wurde. 1984 gewann Eros das berühmte Sanremo Festival in der Kategorie Newcomer. Der erste Hit von Eros Ramazzotti. Heute international gefeierter Italo-Popstar. Aber das waren seine ersten Schritte im Musikgeschäft.
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1: Ich bin Florian Klaus. Trotz einzelner Zwischenfälle sind die Proteste gegen den AfD-Parteitag in Erfurt weitgehend friedlich geblieben. Laut Polizei waren mehr als 30.000 Demonstranten dort, die Veranstalter sprachen von 50.000. Bei den Kundgebungen sprach unter anderem auch Bundesumweltminister Schneider. Der aus Erfurt stammende SPD-Politiker sagte, die AfD sei kein Ostphänomen, sondern ein Thema, das ganz Deutschland bedrohe. Auf dem Parteitag wurde die Spitze aus Tino Chrupalla und Alice Weidel bestätigt. Bundesverteidigungsminister Pistorius will verhindern, dass die AfD an geheime Informationen kommt, falls sie in Zukunft Teil einer Regierung wird. Die Nähe der Partei zu Russland sei nicht zu übersehen, hatte der Bild am Sonntag gesagt. Auf das Szenario einer künftigen absoluten Mehrheit der AfD in Sachsen-Anhalt angesprochen, sagte er, das wäre ein sehr schlechtes Zeichen. Die AfD lasse keinen Zweifel daran, was sie mit unserer Demokratie vorhabe, so Pistorius. Die besten Jahre Deutschlands liegen nicht hinter uns. Mit diesen Worten hat Bundeskanzler Merz zu mehr Optimismus aufgerufen. Beim Landesparteitag der NRW-CDU hat er Kritikern seines Reformkurses entgegengehalten:
2: Kulturpessimisten, Untergangspropheten, Nöler, Nörgler, Empörte, Berufskritiker, wegtreten. Wir gehen mit Zuversicht und Optimismus an die Arbeit und wir bringen unser Land wieder auf Kurs. Herzlichen Dank, liebe Freundinnen und Freunde.
1: Kritik hatte es zuletzt besonders an der geplanten Verschärfung der Regeln für Krankschreibungen gegeben. In den USA wird das 250-jährige Bestehen des Landes unter anderem mit Paraden gefeiert. Extreme Hitze an der Ostküste erschwert das Ganze aber. In Washington mussten Teile der Feierlichkeiten abgesagt werden. In der Hauptstadt hat aber ein Aufmarsch der rechtsextremen Gruppe Patriot Front für Aufsehen gesorgt. Die Washington Post spricht von hunderten uniformierten Teilnehmern. Von Wohlfühlkino bis Drama ist bei den diesjährigen Preisträgern auf dem Filmfest München alles dabei. Die Preise sind am Abend verliehen worden. Der Cinemasters Award im internationalen Wettbewerb ging an das Drama Von Scham und Geld. Darin geht es um eine Familie in Kosovo, die aus Geldnot in die Stadt ziehen muss. Der mit 100.000 Euro am höchsten dotierte Preis ging an die Coming-of-Age-Geschichte Strange River. Es ist jetzt kurz nach eins. Mehr Wolken auf, vor allem im nördlichen Teil Bayerns und im Osten fällt etwas Regen. Tagsüber erwarten uns häufiger Schauer und Gewitter und es wird recht windig. Von Montag bis Mittwoch scheint im Westen öfter die Sonne, im Osten ist es unbeständiger. Die Temperaturen ändern sich kaum, weiter gibt's 21 bis 28 Grad maximal. Der A3 Passau Richtung Nürnberg. Zwischen Neumarkt und Oberösbach bitte aufpassen, da liegen Gegenstände auf der Fahrbahn. Und auf der A8 Stuttgart Richtung München, zwischen Mühlhausen und dem Lämmerbuckeltunnel steht ein defektes Auto auf dem rechten Fahrstreifen. Allen unterwegs eine gute Fahrt.

Sonntagnacht zusammen, kurz nach eins mittlerweile. Es ist kaum zu glauben, aber das wahrscheinlich kleinste Outfit der Welt, das wird heute an diesem Sonntag 80 Jahre alt. Was heute in absolut jeden Urlaubskoffer gehört, war bei seiner Premiere im Jahr 1946 allerdings ein handfester, unvorstellbarer Skandal. Wie aus einem winzigen Stück Stoff eine weltweite Revolution wurde, das hört ihr gleich bei mir. Davon mit der besten Musik, weiter durch die Nacht. Hier sind Queen, Another One Bites the Dust. Ich bin Dominik Hollmann. Servus.

0: Garrett Gates, Anyone of Us in dieser Sonntagnacht. So, Full Coverage, Jackie Brazilian oder String. Wir heute nach einem Bikini-Such, der stolpert über eine ganz eigene Sprache. Am 5. Juli, heute wird der Bikini nämlich stolze 80 Jahre alt. Und was damals als absoluter Skandal startete, ist heute wahrscheinlich das kleinste Outfit der Welt. Wie aus einem Stückchen Stoff ein weltbekanntes Kleidungsstück wurde, das weiß Kollege Dominik Kutzur. Dominik, warum war die Vorstellung des ersten Bikinis vor 80 Jahren eigentlich so ein Skandal?
1: Der Bikini hat damals eine Grenze überschritten. Er zeigte so viel Haut wie noch nie zuvor. Der Erfinder Louis Réard wollte seine gewagten Designs bei einer Modenschau in Paris vorstellen. Das hat mir Alexander Ruschinski erklärt, Gründer des Bikini Art Museums.
2: Das war aber gar nicht so einfach, weil die Moralvorstellungen damals so waren, dass so ein Ding nicht tragbar war und er hat kein Model gefunden. Und er musste dann in die Kabarets gehen, bis er dann so eine Nackttänzerin gefunden hat, die mit diesem Teil dann tatsächlich in der Öffentlichkeit aufgetreten hat.
1: Und auch der Name Bikini war reine Provokation, weil der Erfinder hat das knappe Teil nach dem Bikini-Atoll im Pazifik benannt, wo die USA kurz vorher Atombomben getestet hatte.
0: Verstehe, die Botschaft war wohl, das Ding schlägt ein wie eine Bombe. Wann kam denn die Wende, dass der Bikini vom Skandal zum Standard wurde?
1: Ja, das hat einige Jahre gedauert, bis in die 60er, so Alexander Ruschinski vom Bikini Art Museum.
2: In den 60er Jahren war ja so ein gesellschaftlicher Wandel angesagt. Man strebte nach mehr Freiheit und vor allem die Frauen, die selbstbewusster wurden, nach viel mehr Selbstbestimmung.
1: Stars in Hollywood-Filmen haben ihn dann endgültig alltagstauglich gemacht. Es war die Zeit, in der zum Beispiel die Schweizerin Ursula Andress im James-Bond-Film Dr. No in einem weißen Bikini aus dem Meer kam. Eine ikonische Filmszene bis heute.
0: Tja, kann man sagen, vom Skandalstück zum absoluten Must-Have im Urlaubskoffer. Der Bikini, der bleibt halt auch nach 30 Jahren für viele Menschen weltweit das Kleidungsstück des Sommers. Happy Birthday!

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1: Ich bin Florian Klaus. Trotz einzelner Zwischenfälle sind die Proteste gegen den AfD-Parteitag in Erfurt weitgehend friedlich geblieben. Laut Polizei waren mehr als 30.000 Demonstranten dort, die Veranstalter sprachen von 50.000. Bei den Kundgebungen sprach unter anderem auch Bundesumweltminister Schneider. Der aus Erfurt stammende SPD-Politiker sagte, die AfD sei kein Ostphänomen, sondern ein Thema, das ganz Deutschland bedrohe. Auf dem Parteitag wurde die Spitze aus Tino Chrupalla und Alice Weidel bestätigt. Bundesverteidigungsminister Pistorius will verhindern, dass die AfD an geheime Informationen kommt, falls sie in Zukunft Teil einer Regierung wird. Die Nähe der Partei zu Russland sei nicht zu übersehen, hatte der Bild am Sonntag gesagt. Auf das Szenario einer künftigen absoluten Mehrheit der AfD in Sachsen-Anhalt angesprochen, sagte er, das wäre ein sehr schlechtes Zeichen. Die AfD lasse keinen Zweifel daran, was sie mit unserer Demokratie vorhabe, so Pistorius. Das waren die Nachrichten um halb. Mehr Wolken auf, vor allem im nördlichen Teil Bayerns und im Osten fällt etwas Regen. Tagsüber erwarten uns häufiger Schauer und Gewitter und es wird recht windig. Von Montag bis Mittwoch scheint im Westen öfter die Sonne, im Osten ist es unbeständiger. Die Temperaturen ändern sich kaum, weiter gibt's 21 bis 28 Grad maximal.
2: Ihr als Kinder auch eine Geheimsprache gesprochen. Popstar Enrique Iglesias macht das nämlich heute noch, und zwar mit seiner 8-jährigen Tochter. Das Video der beiden mit sehr skurrilen Handbewegungen und Sprechgesang ist jetzt ein echter Hit im Netz. Ob das vielleicht der Nachfolger zu seinem Mega-Hit Be With You wird, mit dem er heute vor 26 Jahren die Charts gestürmt hat, wir hören gleich mal rein. Davor Survivor für euch, Burning Heart, um kurz nach halb zwei. Ich bin Dominik Hollmann. Servus.

Azizam, Ed Sheeran in dieser Sonntagnacht. Enrique Iglesias pflegt anscheinend eine Art Geheimsprache, und zwar mit seinen Kindern. Zuletzt hat er ein Video zusammen mit seiner 8-jährigen Tochter gepostet. Da führen die beiden zu seltsamen Handbewegungen diesen Sprechgesang auf. Hört mal. Ich vermute mal, dass hier nicht gerade der nächste Hit von Enrique Iglesias entsteht, obwohl dieser Sprechgesang fast so gut im Ohr hängen bleibt wie der Song, mit dem Enrique Iglesias

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1: Ich bin Florian Klaus. Zehntausende sind in Erfurt gegen die AfD auf die Straße gegangen. Bei einer Kundgebung hat unter anderem auch die Chefin des Gewerkschaftsbunds Fahimi gesprochen.
2: Für uns ist klar, von der ersten Stunde an stehen Gewerkschaften in der ersten Reihe, wenn es um den Kampf gegen Rechtsextremismus und Faschismus geht.
1: Fahimi hat ein Verbotsverfahren gegen die AfD gefordert. Anlass für die laut Polizei weitgehend friedlichen Proteste war der Bundesparteitag der AfD in der Stadt. Dort sind Alice Weidel und Tino Chrupalla als Spitzenduo wiedergewählt worden. Die Erfolgsgeschichte Deutschlands ist laut Friedrich Merz nicht auserzählt. Der Bundeskanzler hat beim Landesparteitag der NRW-CDU zu Optimismus aufgerufen. Zu Kritikern seines Reformkurses sagte er, dass Kulturpessimisten, Untergangspropheten, Nöler, Nörgler und empörte Berufskritiker wegtreten sollten. Kritik gibt es aktuell unter anderem wegen der härteren Regeln für Krankschreibungen, die kommen sollen. 1,5 Wochen nach den schweren Erdbeben in Venezuela werden immer noch Leichen aus den Trümmern geborgen. Die Zahl der Toten ist inzwischen auf fast 3000 gestiegen. Außerdem